0: erhöhte Einnahmen in Aussicht gestellt. Die UEFA hatte ein paar Stunden vorher verkündet, einstimmig alle FIFA-Wettbewerbe, also auch die Fußball-Weltmeisterschaft, zu boykottieren, wenn der Weltverband an seinen angekündigten Plänen festhalten sollte. Mit einem Boykott droht die CONCACAF nicht.
1: Der von US-Präsident Trump ins Leben gerufene Friedensrat hat Trumps Angaben zufolge ein Abkommen zur vollständigen Entwaffnung der Hamas im Gazastreifen erzielt. Dies sei ein wichtiger Schritt auf dem Weg zu einem dauerhaften Frieden, schrieb Trump auf seiner Online-Plattform Truth Social. Im Gegenzug würden die israelischen Streitkräfte nach Abschluss der Entwaffnung abziehen. Im Oktober 2025 hatten sich Israel und die Hamas auf die erste Phase des Friedensplans geeinigt. Die Hamas hatte jedoch eine Abgabe ihrer Waffen bisher abgelehnt. Nach einem Ansturm von Migranten auf die spanische Nordafrika-Exklave Ceuta schickt die Regierung in Madrid das Militär. Das Innenministerium kündigte an, ein Militärschiff sowie Soldaten und Spezialeinheiten der Polizei nach Ceuta zu verlegen. Zuvor hatten nach Medienberichten mehr als 2000 Menschen zu Wasser und zu Land die Grenze nach Ceuta überquert. Nach Angaben der Behörden kamen mindestens 9 Menschen bei den Tumulten ums Leben. In der Region rund um Spaniens Hauptstadt Madrid hat sich die Waldbrandlage etwas entspannt. Ministerpräsident Sanchez mahnte allerdings, es gebe keine Entwarnung. Auch nahe der französischen Metropole Bordeaux breiten sich die Feuer derzeit nicht weiter aus. Nun sind aber auch andere Teile Südeuropas betroffen. Auf der griechischen Insel Kreta mussten tausende Urlauber in Sicherheit gebracht werden. In der Türkei wurden 5 Menschen verletzt. Das waren die Nachrichten. Das Wetter in Deutschland. Im Südwesten gebietsweise Schauer oder Gewitter, sonst wolkig und trocken bei 22 bis 13 Grad. Tagsüber heiter bis wolkig, einzelne Schauer oder Gewitter. Die Höchstwerte liegen bei 20 Grad an der Nordsee und 38 Grad in Niederbayern. Am Sonnabend ist es teilweise heiter, im Süden und im Osten muss mit Schauern und Gewitter gerechnet werden, bei 20 bis 33 Grad. Am Sonntag heiter bis sonnig, im Süden einzelne Schauer und Gewitter bis 36 Grad. Die Zeit, es ist 2.03 Uhr.
2: Vielen Dank an die Kollegen von den Nachrichten. Und wir machen gleich weiter mit dem Blick auf die Straßen. Hier ist der Verkehrsservice in der ARD-Hitnacht. A5 Frankfurt Richtung Karlsruhe, zwischen Heppenheim und Hemsbach bis 5 Uhr wegen Reparaturarbeiten Fahrbahn gesperrt. A7 Fulda Richtung Würzburg, zwischen Bad Brückenau-Volkers und Bad Brückenau-Wildflecken wegen einer Nachtbaustelle vorübergehend Fahrbahn gesperrt. Eine Umleitung führt über die U54. A12 Autobahn der Freiheit, Frankfurt-Oder Richtung Berliner Ring, zwischen Briesen und Fürstenwalde Ost, Bauarbeiten bis ca. 5 Uhr, Fahrbahn gesperrt. A14 Wismar Richtung Schwerin, zwischen Jesendorf und Schwerin Nord, nach einem Unfall, Fahrbahn gesperrt. Und die A71 Richtung Schweinfurt, dort ist zwischen Arnstadt Süd und Stadt Ilm sowie zwischen Meiningen Süd und Rentwertshausen wegen Tunnelwartungsarbeiten die Fahrbahn noch bis ca. 6 Uhr gesperrt.
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2: Herzlich willkommen, sagt Ronny Krappmann.

Unverkennbar der Sound von Anya. Anywhere is in der ARD-Hitnacht. Und damit schauen wir kurz auf die Uhr. Inzwischen 2:15 Uhr, 14:45 Uhr. Guten Morgen für alle, die jetzt aufstehen.

Musik von Earth, Wind and Fire, September, hier bei uns in der ARD-Hitnacht. Guten Morgen, Ronny, schreibt der Helge aus Nordrhein-Westfalen. Der Urlaub ist ja gestern vorbei, ich stehe wieder in der Backstube. Ja, Sie und Ihr Team halten mich aufrecht mit richtig cooler Musik und den Kommentaren dazu habe ich viel Freude. ARD Mitternacht, immer gerne. Nee, Hitnacht, hat sich verschrieben, der Meister. Aber ist nicht schlimm, vielleicht kann passieren beim Teigkneten. Brötchen hätte ich jetzt auch Bock drauf, aber naja, gut. Was soll's, wir machen weiter mit Musik von Bruce Springsteen, The River. Und wenn Sie mir schreiben wollen, können Sie es tun unter ard-hitnacht@mdr.de. Freue mich auf Ihre Zeilen.

Sonne in der Nacht. Peter Maffay hier bei uns in der Nacht in der ARD Hit nach 2.26 Uhr, inzwischen 4 Minuten noch. Dann ist es 2:30 Uhr, dann schauen wir auf die Straßen in Deutschland. Und wir sagen Dankeschön an alle, die sich hier bei uns beteiligt haben und geschrieben haben. Und zum Thema Freundschaft, wirklich tolle Geschichten. Ich bin noch am Lesen und ich antworte auch noch. Und wir haben selbst aus Australien haben wir Meldungen bekommen von einer jungen Frau, die hat ihre beste Freundin in Deutschland besucht. Die waren auf der Schwäbischen Alb. Da ist übrigens gerade irgendwie ein Rockfestival, habe ich gehört. Ne? So Rock dein Leben soll das heißen. Da geht wohl auch ziemlich die Post ab bei diesem Festival. Naja, vielleicht waren sie ja auch dort gewesen. Auf jeden Fall, Freundschaft ist was Feines und ist wichtig, dass man selbige pflegt. Also bleiben Sie in Freundschaft immer gut verbunden und haben Sie Dank für Ihre reichlichen Zuschriften.

0: 2.30 Uhr in der ARD. Wir schauen kurz auf die Straßen und beginnen mit einer Sofortmeldung. Achtung, Falschfahrer auf der A3. Frankfurt-Köln unterwegs zwischen Neustadt-Wied und Siebengebirge. Kommt Ihnen aktuell ein Falschfahrer entgegen, fahren Sie äußerst rechts und überholen Sie nicht. Wir geben Bescheid, sobald die Gefahr vorüber ist. Auf der A3 Frankfurt-Köln zwischen Neustadt-Wied und Siebengebirge ist ein Falschfahrer unterwegs. Vorsicht bitte in beiden Richtungen. A5 Frankfurt Richtung Kassel. Entschuldigung, Frankfurt Richtung Karlsruhe. Zwischen Heppenheim und Hemsbach bis 5 Uhr Fahrbahn wegen Reparaturarbeiten gesperrt. A7 Fulda Richtung Würzburg zwischen Bad Brückenau-Volkers und Bad Brückenau-Wildflecken wegen einer Nachtbaustelle vorübergehend Fahrbahn gesperrt. Es gibt eine Umleitung und die führt über die U54. A12 Autobahn der Freiheit Frankfurt-Oder Richtung Berliner Ring zwischen Briesen und Fürstenwalde Ost wegen Bauarbeiten bis ca. 5 Uhr. Die Fahrbahn gesperrt. A14 Wismar Richtung Schwerin zwischen Jesendorf und Schwerin Nord nach einem Unfall aktuell die Fahrbahn gesperrt. A71 Richtung Schweinfurt zwischen Arnstadt Süd und Stadt Ilm sowie zwischen Meiningen Süd und Rentwertshausen wegen Tunnelwartungsarbeiten bis 6 Uhr die Fahrbahn gesperrt. Soweit unser Blick auf die Straßen in Deutschland.
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0: Im Studio Ronny Krappmann.

2.38 Uhr. Achtung, Falschfahrer auf der A3 Frankfurt-Köln zwischen Neustadt-Wied und Siebengebirge kommt Ihnen noch immer ein Falschfahrer entgegen. Fahren Sie bitte äußerst rechts und überholen Sie nicht. Wir geben Bescheid, sobald die Gefahr vorüber ist.

0: Die Mamas und die Papas hier bei uns in der ARD-Hitnacht. Wir blicken nochmal ganz schnell auf die Straßen und haben immer noch den Falschfahrer, der unterwegs ist. Achtung, Falschfahrer auf der A3, eben gerade grün geworden, Frankfurt-Köln, kein Falschfahrer mehr unterwegs zwischen Neustadt-Wied und Siebengebirge. Das klingt gut, freuen wir uns drüber, wünschen wir allen, die ja unterwegs sind, eine gute Fahrt. Entwarnung auf der A3, Frankfurt-Köln, kein Falschfahrer mehr unterwegs zwischen Neustadt-Wied und Siebengebirge.
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0: Jetzt mit Musik von George Michael, ein bisschen was für die Seele. Also Radio lauter machen.

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1: Um 3 Uhr mit Ronald Lessig. Die UEFA droht damit, dass künftige Fußballweltmeisterschaften ohne europäische Teams stattfinden könnten. Hintergrund sind die Investorenpläne des Weltverbandes FIFA. Aus Genf Katrin Hondl zum Inhalt der UEFA-Erklärung.
2: Wir stehen als Einheit, heißt es da, einstimmig und unmissverständlich lehne man die Pläne von FIFA-Chef Gianni Infantino ab, die ja bekanntlich vorsehen, Eigentumsrechte an der WM oder anderen Wettbewerben an private Investoren zu verscherbeln. Ja, und die UEFA geht da jetzt eben auf maximale Konfrontation. Sollte Infantino seinen Plan durchziehen, sind die Europäer nicht mehr dabei. Keine UEFA-Nationalmannschaft wird an einem FIFA-Wettbewerb teilnehmen, solange diese Pläne existieren. Das steht so klipp und klar in der Erklärung, die die UEFA veröffentlicht hat.
1: Der von US-Präsident Trump ins Leben gerufene Friedensrat hat Trumps Angaben zufolge ein Abkommen zur vollständigen Entwaffnung der Hamas im Gazastreifen erzielt. Dies sei ein wichtiger Schritt auf dem Weg zu einem dauerhaften Frieden, schrieb Trump auf seiner Online-Plattform Truth Social. Im Gegenzug würden die israelischen Streitkräfte nach Abschluss der Entwaffnung abziehen. Im Oktober 2025 hatten sich Israel und die Hamas auf die erste Phase des Friedensplans geeinigt. Die Hamas hatte jedoch eine Abgabe ihrer Waffen bisher abgelehnt. Verbraucher haben von heute an europaweit mehr Rechte bei kaputten Elektrogeräten. Hersteller etwa von Waschmaschinen, Kühlschränken oder Smartphones sind nun verpflichtet, die Geräte zu reparieren. Was das genau bedeutet, erklärt Levin Salamon aus der ARD-Verbraucherredaktion.
3: Bisher ist es ja so, dass man auf jedes neue Elektrogerät pauschal 2 Jahre gesetzliche Gewährleistung hat. Wenn in der Zeit ein Mangel auftritt, kriegt man im Zweifelsfalle per Gesetz einfach ein neues. Ab sofort soll man aber selbst entscheiden. Wenn man den Defekt gezielt ausbessern lassen will, anstatt einfach was Neues zu nehmen, dann muss die Reparatur auch möglich sein. Und nicht nur das, wer sein bisheriges Gerät reparieren lässt, bekommt dann nochmal 12 Monate mehr Gewährleistung. Quasi als Belohnung, dass man es nicht einfach hat wegschmeißen lassen.
1: In Hamburg ist die neue Sternbrücke auf dem Weg zu ihrem künftigen Standort. In den vergangenen Stunden wurde der über 100 Meter lange Stahlkoloss ganz langsam immer näher an seine endgültige Zielposition herangeführt. Der Transport der Brücke wurde von hunderten Schaulustigen über Stunden beobachtet. Das waren die Nachrichten. Das Wetter in Deutschland. Im Südwesten gebietsweise Schauer oder Gewitter, sonst wolkig und trocken bei 22 bis 13 Grad. Tagsüber heiter bis wolkig, einzelne Schauer bei 20 Grad an der Nordsee und bis 38 Grad in Niederbayern. Am Sonnabend heiter im Süden und Osten Schauer bei 20 bis 33 Grad und am Sonntag heiteres bis sonniges im Süden einzelne Schauer oder Gewitter bei 21 bis 36 Grad. 3.03 Uhr.
4: Guten Morgen, liebe Autofahrer. Hier ist der Verkehrsservice in der ARD-Hitnacht. A5 Frankfurt Richtung Karlsruhe. Zwischen Heppenheim und Hemsbach bis 5 Uhr wegen Reparaturarbeiten Fahrbahn gesperrt. A7 Fulda Richtung Würzburg zwischen Bad Brückenau-Volkers und Bad Brückenau-Wildflecken wegen einer Nachtbaustelle vorübergehend Fahrbahn gesperrt. Eine Umleitung führt über die U54. A12 Autobahn der Freiheit, Frankfurt-Oder Richtung Berliner Ring, zwischen Briesen und Fürstenwalde Ost, wegen Bauarbeiten bis ca. 5 Uhr die Fahrbahn gesperrt. A14 Wismar Richtung Schwerin, zwischen Jesendorf und Schwerin Nord, nach einem Unfall Fahrbahn aktuell gesperrt. A71 Richtung Schweinfurt, zwischen Arnstadt Süd und Stadt Ilm, sowie zwischen Meiningen Süd und Trentwertshausen, Tunnelwartungsarbeiten, das Ganze dauert noch an bis 6 Uhr. Soweit unser Blick auf die Straßen in Deutschland.
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4: Am Mikrofon Ronny Krappmann.

Inzwischen 3:12 Uhr. In 3 Minuten 3:45 Uhr für alle, die jetzt langsam aufstehen, zum Beispiel Bäckermeister, die in die Backstube müssen, damit schöne, frische Brötchen entstehen, dem wünschen wir einen guten Start in den neuen Tag. Aber auch alle anderen, zum Beispiel Straßenbahnfahrer oder Polizei oder Wachschutz, Zeitungsausträger, alle sind heute Nacht unterwegs oder Pflegekräfte, die sich ganz intensiv und liebevoll um unsere Angehörigen kümmern. Also von daher allen einen guten Start in den neuen Tag. Und alle, die noch auf Schicht sind, halten Sie durch. Auch das hat ein Ende und wir begleiten Sie mit richtig guter Musik. Jetzt hier bei uns in der ARD-Hitnacht.

Die Fallian Cannibals mit Good Thing hier in der ARD Hit nach 3.26 Uhr, 4 Minuten vor 3:30. Gleich schauen wir auf die Straßen in Deutschland. Für alle die jetzt langsam raus müssen aus den Federn, einen guten Start in diesen neuen Tag.

0: Musik von Clymie Fischer. Und damit ist es 3.30 Uhr, halb vier. Guten Morgen, liebe Autofahrer. Hier ist der Verkehrsservice in der ARD-Hitnacht. A5 Frankfurt Richtung Karlsruhe, zwischen Heppenheim und Hemsbach bis 5 Uhr. Die Fahrbahn wegen Reparaturarbeiten gesperrt. A7 Fulda Richtung Würzburg, zwischen Bad Brückenau-Volkers und Bad Brückenau-Wildflecken, wegen einer Nachtbaustelle bis ca. 4 Uhr die Fahrbahn gesperrt. Eine Umleitung führt über die U54. A14 Wismar Richtung Schwerin, zwischen Jesendorf und Schwerin Nord, nach einem Unfall aktuell die Fahrbahn gesperrt. A71 Richtung Schweinfurt, zwischen Arnstadt Süd und Stadt Ilm, sowie zwischen Meiningen Süd und Rentwertshausen. Tunnelwartungsarbeiten, das Ganze dauert noch bis ca. 6 Uhr. Soweit unser Blick auf die Straßen in Deutschland.
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0: Am Mikrofon Ronny Krappmann.

What's a Woman? Maya con Dios in der ARD-Hitnacht. Tja, gestern haben wir begonnen mit Ihren Zuschriften und Gedanken zum Thema Freundschaft. Und an der Stelle möchte ich mich nochmal ganz, ganz herzlich bedanken für die vielen, vielen Zuschriften und Ihre Gedanken zum Thema Freundschaft, wie wichtig das ist für ein gesundes Leben und auch für die Psyche. Und also hat mich sehr berührt, was ich da gelesen habe. Und bin immer noch dabei und versuche jede E-Mail und sei es nur mit einem kleinen Satz zu beantworten neben der ganzen Sendung hier. Also, wie gesagt, Freundschaft, etwas ganz, ganz Wichtiges, und dass Sie das so berührt hat, das Thema, und dass Sie sich so mit dran beteiligt haben, dafür nochmal ganz, ganz herzliches Dankeschön.

Musik aus Schweden von Ace of Base, All That She Wants. Musik aus den 90ern. Inzwischen 3:52 Uhr in 8 Minuten. 4 Uhr.

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1: Um 4 Uhr mit Ronald Lessig. Die Europäische Fußballunion UEFA droht im Machtkampf mit dem Weltverband FIFA und seinem Präsidenten Infantino mit maximaler Eskalation. Sollte die FIFA ihren angekündigten Investorendeal durchziehen, werde man alle Turniere des Weltverbandes boykottieren. David Luding aus der Sportredaktion erläutert, was das konkret bedeutet.
2: Konkret heißt das, dass zukünftige Fußball-Weltmeisterschaften ohne Europäer stattfinden würden. Das betrifft dann nicht nur die Männer-WM, sondern auch die der Frauen. Und da ist die nächste schon in weniger als einem Jahr. Nach dem Statement der UEFA werden die Europäer dort aber nur teilnehmen, wenn die Vorschläge für den Investorendeal aus der Welt geräumt sind und die FIFA darüber hinaus verbindlich zusichert, ihre Wettbewerbe, Zitat, nie wieder für private Investoren zu öffnen.
1: US-Präsident Trump hat ein Abkommen zur Entwaffnung der islamistischen Hamas im Gazastreifen verkündet. Der von ihm ins Leben gerufene Friedensrat habe eine entsprechende Vereinbarung erzielt, teilte Trump auf seiner Online-Plattform Truth Social mit. Aus der Nachrichtenredaktion Karl Schreiber.
3: Laut US-Kreisen und Quellen aus dem Friedensrat hat die Hamas einer Entwaffnung zugestimmt. Ob die Vereinbarung Bestand haben wird, ist aber unklar. Die israelische Botschaft in Washington und die Hamas selbst haben sich zunächst nicht zu Trumps Ankündigungen geäußert. Unklar ist auch, ob es sich bei dem Plan um eine Absichtserklärung oder ein verbindliches Abkommen handelt. Der Friedensrat von Trump ist umstritten, weil er von Kritikern als parteiische Konkurrenz zu den Vereinten Nationen gesehen wird. Zu den Gründungsmitgliedern zählen neben den USA unter anderem Israel, Ägypten, Katar und die Türkei.
1: Griechenland und die Türkei kämpfen weitergehend schwere Waldbrände. Auf der griechischen Insel Kreta fachen Winde die Flammen immer wieder an. Das erschwert laut Behörden die Löscharbeiten. Bereits am Mittwoch kamen bei den Bränden 3 Feuerwehrleute ums Leben, 4 weitere wurden verletzt. Auch im Süden und Westen der Türkei gibt es zahlreiche Feuer. An der französischen Atlantikküste konnten derweil zehntausende Menschen wieder nach Hause zurückkehren. In Hamburg ist die neue Sternbrücke auf dem Weg zu ihrem künftigen Standort. In den vergangenen Stunden wurde der über 100 Meter lange Stahlkoloss ganz langsam immer näher an seine endgültige Zielposition herangebracht. Der Transport der 3.700 Tonnen schweren Brücke war spektakulär und wurde von hunderten Schaulustigen über Stunden beobachtet. Bis zum Wochenende soll die Sternbrücke endgültig eingebaut sein. Das waren die Nachrichten. Das Wetter in Deutschland. Tagsüber heiter bis wolkig, einzelne Schauer bei bis zu 20 Grad an der Nordsee und 38 Grad in Niederbayern. Am Sonnabend teilweise heiter, im Süden und Osten Schauer bis 33 Grad. Am Sonntag heiter bis sonnig, im Süden einzelne Schauer bis 36 Grad. Die Zeit, es ist 4.03 Uhr.
4: Vielen Dank an die Kollegen von den Nachrichten. Und wir machen gleich weiter mit dem Blick auf die Straßen. Hier ist der Verkehrsservice in der ARD-Hitnacht. A5 Karlsruhe Richtung Frankfurt zwischen Bruchsal und Kronau. Nach einem Unfall aktuell Fahrbahn gesperrt. A5 Frankfurt Richtung Karlsruhe zwischen Heppenheim und Hemsbach. Bis 5 Uhr wegen Reparaturarbeiten die Fahrbahn gesperrt. A7 Fulda Richtung Würzburg zwischen Bad Brückenau-Volkers und Bad Brückenau-Wildflecken. Nachtbaustelle noch bis ca. 4.30 Uhr. Eine Umleitung führt über die U54. A14 Wismar Richtung Schwerin. Zwischen Jesendorf und Schwerin Nord nach einem Unfall aktuell die Fahrbahn gesperrt. A71 Richtung Schweinfurt. Zwischen Arnstadt Süd und Stadt Ilm sowie zwischen Meiningen Süd und Rentwertshausen. Tunnelwartungsarbeiten. Das Ganze dauert noch bis 6 Uhr. Daher die Fahrbahn gesperrt.
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4: Guten Morgen wünscht Ronny Krappmann.

weiterer schöner sonniger Sommertag wartet auf uns mit herrlichen Temperaturen und ich wünsche Ihnen, dass Sie vielleicht noch etwas aus diesem Tag machen können und nicht nur an Arbeit denken müssen. Vielleicht haben Sie ja zeitiger Feierabend oder vielleicht haben Sie ja Ferien oder vielleicht machen Sie einfach blau. Nee, das machen wir nicht. Wir machen nicht blau. Nein, das würde uns nie in den Sinn kommen. Nicht bei diesem herrlichen Wetter, oder?

0: Musik aus den 80ern von Starship. Nothing's gonna stop us now. Damit ist es 4.30 Uhr. Hier ist der Verkehrsservice in der ARD-Hitnacht. A5 Karlsruhe Richtung Frankfurt. Zwischen Bruchsal und Kronau nach einem Unfall aktuell Fahrbahn gesperrt. A5 Frankfurt Richtung Karlsruhe, zwischen Heppenheim und Hemsbach bis 5 Uhr wegen Reparaturarbeiten die Fahrbahn gesperrt. A7 Fulda Richtung Würzburg, zwischen Bad Brückenau-Volkers und Bad Brückenau-Wildflecken, Nachtbaustelle bis ca. 5 Uhr, Fahrbahn gesperrt, eine Umleitung führt über die U54. A14 Wismar Richtung Schwerin, zwischen Jesendorf und Schwerin Nord, nach einem Unfall aktuell die Fahrbahn gesperrt. A71 Richtung Schweinfurt, zwischen Arnstadt Süd und Stadt Ilm, sowie zwischen Meiningen Süd und Rentwertshausen. Tunnel, Wartungsarbeiten, das Ganze dauert noch bis 6 Uhr, die Fahrbahn ist gesperrt.
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0: Guten Morgen wünscht Ronny Krabmann.

So manch einer ist gerade mit dem Auto unterwegs und freut sich über die schicke Musik, die wir da zu senden haben. Hier bei uns in der ARD-Hitnacht. Schön, dass Sie mit am Radio sind. Schön, dass Sie mit uns aufstehen bzw. den Weg ins Bettchen finden. Wir schauen kurz auf die Uhr. 4.44 Uhr, na, wenn das kein Glück bringt. In einer Minute, 4:45 Uhr, kommen Sie gut und sicher in den neuen Tag.

Musik von Emma Banden hier bei uns in der ARD-Hitnacht. 4.48 Uhr, 12 Minuten noch, dann ist es 5 und dann starten hier vereinzelt in Deutschland die Morning-Shows und die Kollegen, die freuen sich schon auf Sie. Ja, und haben eine Menge vorbereitet. Dürfen Sie gespannt sein. Wir wünschen Ihnen einen guten Start in den neuen Tag und natürlich jetzt schon mal ein schönes Wochenende mit viel Sonne, nicht nur im Herzen.

4.57 Uhr. Wir haben eine Sofortmeldung. Vorsicht bitte auf der A4 Köln Richtung Olpe zwischen Bielstein und Gummersbach. Achtung, Personen werfen Steine auf die Fahrbahn. Vorsicht bitte auf der A4 Köln Richtung Olpe zwischen Bielstein und Gummersbach. Achtung, Personen werfen Steine auf die Fahrbahn. Soweit unser Hinweis aus dem Verkehrsstudio.

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2: Um 5 mit Katja Lettmann. Schönen guten Morgen. In den Chiemgauer Alpen brennt nach wie vor ein Bergwald. Es gilt Katastrophenalarm. Der Bereich oberhalb von Oberwössen im Landkreis Traunstein ist schwer erreichbar. In der Nacht wurden die Löscharbeiten zurückgefahren, aber nicht eingestellt.
3: Bereits seit den frühen Morgenstunden sondiert eine Wärmebilddrohne das Gelände. Sie lokalisiert unter anderem Glutnester, sodass den Einsatzkräften bei der ersten Lagebesprechung am Morgen schon ein detailliertes Bild vorliegt. Auch heute sollen rund 300 Kräfte bei der Brandbekämpfung helfen. Zudem werden wieder mehrere Hubschrauber erwartet. Weiterhin seien keine Evakuierungen erforderlich. Das erläuterte der Sprecher des Kreisfeuerwehrverbands Traunstein, Hubert Hobmeier. Vorsorglich seien aber entsprechende Vorbereitungen getroffen worden. Margit Ehrlich, Bayern 1.
2: Auch in Griechenland und in der Türkei wird weiter gegen schwere Waldbrände gekämpft. Auf der griechischen Insel Kreta macht der Wind den Einsatzkräften zu schaffen. Er facht die Flammen immer wieder an. Löschflugzeuge und Hubschrauber können nur eingeschränkt eingesetzt werden. Im Süden und Westen der Türkei brachen seit Mittwoch etwa 170 Feuer aus. Die meisten sind gelöscht. An der französischen Atlantikküste konnten derweil zehntausende Menschen wieder nach Hause zurückkehren. Und auch in Spanien sind die Feuer weitgehend eingedämmt. Ab heute haben Verbraucherinnen und Verbraucher ein Recht auf Reparatur. Das bedeutet, wenn die Waschmaschine, der Kühlschrank oder das Smartphone kaputt gehen, hat man Anspruch auf Reparatur durch den Hersteller. Wer das nutzt und das Gerät nicht wegwirft, bekommt außerdem eine Verlängerung der gesetzlichen Gewährleistung. Nach Angaben der EU entstehen jedes Jahr 35 Millionen Tonnen an Abfall, weil eigentlich reparierbare Dinge weggeworfen werden. Aufatmen bei Pendlern und Bahnfahrern. Nach fast 6 Monaten Sperrung geht die Bahnstrecke Nürnberg-Regensburg wieder vollständig in Betrieb. Am Abend fahren die ersten Züge, ab morgen soll dann allmählich alles nach Plan fahren.
4: Seit Montag laufen stündliche S-Bahn-Fahrten zwischen Nürnberg und Neumarkt als Vorlaufbetrieb. Dieser habe nach Angaben der DB gut begonnen und diene dazu, den Regelverkehr vorzubereiten. Die Bahn weist darauf hin, dass es in den ersten Tagen noch zu Verzögerungen kommen könnte. Fachleute der DB sollen rund um die Uhr für einen stabilen Betriebsanlauf sorgen. Eigentlich hätte die Strecke bereits am 10. Juli in Betrieb genommen werden sollen, aber bei der Abnahme der Leit- und Sicherungstechnik war es zu Verzögerungen gekommen. Aus Neumarkt Tanja Gorges, Bayern 1.
2: FIFA-Präsident Infantino bekommt weiter Gegenwind. Auch der nord- und mittelamerikanische Fußball-Dachverband CONCACAF ist gegen dessen Investorenpläne und hat sich dem Protest der UEFA angeschlossen. Ein Boykott wurde aber nicht angedroht. Die UEFA hatte zuvor erklärt, es würden keine europäischen Teams an Wettbewerben der FIFA teilnehmen, solange die Vorschläge im Raum stünden. Das nächste FIFA-Turnier ist die U20-WM der Frauen in Polen im September. Es ist 5.03 Uhr. Der Bayern 1 Wetterservice, heute mehr Sonne als Wolken. Am Abend steigt das Gewitterrisiko, es drohen möglicherweise Unwetter durch Sturm. Es wird sehr heiß bei 32 bis 38 Grad. In der Nacht teils kräftige Gewitter, Tiefstwerte zwischen 20 und 15 Grad. Morgen noch vereinzelte kräftige Schauer und Gewitter, später dann überwiegend freundlich. Auch am Sonntag und Montag scheint meist die Sonne bei Höchstwerten zwischen 25 und 37 Grad. Der Bayern 1 Verkehrsservice, die A7 Fulda Richtung Würzburg, ist zwischen Bad Brückenau-Volkers und Bad Brückenau-Wildflecken wegen einer Nachtbaustelle gesperrt. Es gibt eine Umleitung über die U54. Und A8 Stuttgart Richtung München zwischen Sulzemoos und Dachau-Fürstenfeldbrunck. Ein Unfall auf der mittleren Spur. Bayern 1 wünscht gute und sichere Fahrt.
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7: Schönen guten Morgen. Also als Frühaufsteher hast du es ja echt gut an so heißen Tagen, gell? Gehst du aus dem Haus und hast nicht gleich das Gefühl, dass du eine Hitzewatschen bekommst. Und natürlich kriegen sie als Frühaufsteher Songs mit, die die Langschläfer schlichtweg verpassen. Leona Lewis wartet schon auf sie mit Run. Und die hier sind sowieso eine Bank. Queen.
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0: Lewis am Freitagmorgen und Run. Wie schaut's aus? Sind Sie soweit? Ich auch.
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0: Ich schaue mir ja sehr gerne auch die Musikvideos zu diesen Songs an. Es macht oft wirklich, wirklich Spaß, die wiederzusehen. Bei dem heute hat es mich aber echt gerissen. Also nicht nur, weil der junge Heinz Rudolf Kunze wirklich wahnsinnig jung ausschaut. Und nein, der Schlagzeuger im Leoprint hat mich auch nicht verunsichert. Auch beim Dudelsackspieler blieb ich sehr gelassen. Aber dieser eine Gitarrist, der hat wirklich so ein Trachtenjopperl an und das, was der Preuße gern Seppelhut nennt. Also vogelwild alles, lohnt sich wirklich anzuschauen und lohnt sich natürlich anzuhören. Also alleine der Text, da sind ja Zeilen drin wie der halbe Himmel stürzt ein, wenn sie mich sturmreif küsst. Das hört man doch als Frau gerne. Und mit dem Titel kann ich auch sehr gut leben. Heinz Rudolf Kunze auf Bayern 1. Alles, was sie will.

0: Ein Zipsker zum Aufstehen an diesem Freitagmorgen. CCR, have you ever seen the rain? Ist noch ziemlich angenehm draußen, hat mir gerade unsere Wettermelder angeschaut. So zwischen 15 und 18 Grad, sehr fein. Haben Sie gestern die blaue Couch bei uns gehört? Unseren Radiotalk mit Dominique Knoll? Nicht? Dann sollten Sie es vielleicht nachhören. 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Gestern zu Gast Kabarettist Wolfgang Krebs, der hier auf Bayern 1 ja jeden Tag als Söder, Aiwanger und Stoiber in den Superbayern zu hören ist. Und das Gespräch war ja sehr persönlich. Da hat er unter anderem verraten, dass er in seiner Kindheit total schüchtern war, auch weil er einfach so ein wirklich schlechtes Auge hatte.
1: Ich bin Schüler mit Doppelbildern. Ich sehe eigentlich alles zweimal. Das heißt, ich fahre praktisch nicht zwei Rücklichtern hinterher, sondern vier Rücklichtern hinterher. Und alles, was hier im Studio ist, sehe ich zweimal. Das ist ja super. Muss man auf dem Geld schauen, ist immer doppelt
0: du
1: so.
0: Du siehst mich jetzt zweimal.
1: Dich. Du hast nochmal einen dritten Ohrhörer. Das klingt jetzt kompliziert, aber es führt dazu, dass das räumliche Sehen dadurch etwas eingeschränkt ist und man nicht so sicher Bälle fangen kann, was natürlich im Sportunterricht komisch war, beim Spielen schwierig war, richtig.
0: Und dann wird man, und
1: genau so ist es, genau.
0: Schon beeindruckend, oder? Wie offen und wie sympathisch der Wolfgang über sich und sein Leben erzählt. Und natürlich hat er auch über seine Comedy auf Bayern 1 geredet, auch über seine Rolle als Edmund Stoiber.
1: Es ist aber das Lustige so, dass mittlerweile der Stoiber ja schon fast 20 Jahre nicht mehr im Amt ist und man immer noch über ihn spricht. Und das freut ihn lustigerweise sehr. Ich habe ihn jetzt letztes Jahr zweimal getroffen auf Veranstaltungen, bei denen er zufällig auch da war. Und dann hat er gleich gesagt, ja, das ist ja Herr Krebs, also Sie sind ja nicht mehr nur ich, Sie sind ja so viele. Und dann hat ihn ein Nachbar angesprochen, der auch im Gespräch war, der sagt, ist das der Krebs, hat er gesagt. Er sagt, ja, das ist der Krebs und der spielt ja mich. Also wenn einer meint, der Stoiber würde sich darüber nicht freuen, dann täuscht er sich sehr. Der Stoiber findet das nach wie vor sehr, sehr erhebend. Dass ich, und vor allem, ich gehe ja auch immer nett mit den Figuren um.
0: Das stimmt. Und davon können Sie sich auch gleich wieder überzeugen. Die neueste Folge der Super Bayern, wie immer um kurz nach 17:30 auf Bayern 1. 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Und den Sound zum entspannten Aufstehen, den liefere ich Ihnen und zwar sehr, sehr gerne. Also vielleicht einfach nochmal ein paar Minütchen hinsetzen und einfach nur so ein bisschen vor sich hinschauen zu Celine Dion und Think Twice auf Bayern.

0: Corey Hart mit den Sonnenbrillen in der Nacht. Ja, warum nicht? Wir ziehen sie tagsüber an. Und jetzt ist es 5.30 Uhr, halb sechs, Freitag, letzter Schultag in Bayern. Wir schauen auf die Top-Themen mit Katja Lettmann in den Bayern 1 Nachrichten. Guten Morgen.
1: Schönen guten Morgen.
0: Katja, die Lage im Chiemgau, die beschäftigt uns heute früh noch. Der Brand oberhalb von Oberwössen im Landkreis Traunstein, der ist noch nicht gelöscht.
1: Aber immerhin eingedämmt. Gestern ist es gelungen, dass sich die Flammen in dem schwer zugänglichen Gebiet nicht weiter ausbreiten. Im Moment überfliegt eine Wärmebilddrohne das Gelände. Um sieben gibt es eine Lagebesprechung. Auch heute sollen rund 300 Kräfte und mehrere Hubschrauber zum Einsatz kommen. Evakuierungen sind aktuell nicht geplant. US-Präsident Trump hat ein Abkommen zur Entwaffnung der Hamas verkündet. In einem zweiten Schritt wolle sich Israel aus dem Gaza-Streifen zurückziehen. Die Einigung sei in dem von ihm gegründeten Friedensrat getroffen worden, schreibt Trump auf seiner Social-Media-Plattform. Ranghohe Hamas-Funktionäre bestätigten die Einigung. Israel hat sich noch nicht geäußert. Und mobile Klimageräte sind sehr gefragt. Im ersten Halbjahr wurden fast 390.000 Stück verkauft, mehr als doppelt so viele wie im vergangenen Jahr. Inzwischen sind die Geräte in vielen Geschäften und auch online vergriffen. Das ist keine wirkliche Überraschung bei diesen Temperaturen. Ulla, du hast die Wetteraussichten.
0: Ja, und ich sag's Ihnen gleich mal, der Tag heute, der kann ein bisschen extrem werden. Also es fängt erstmal ganz harmlos an mit viel Sonne und ein paar Wolken. Aber je heißer es wird, und heute sind 32 bis 38 Grad drin, desto höher ist natürlich das Gewitterrisiko. Das kann heute auch in Richtung Unwetter gehen, inklusive Sturm. Ja, und dann das erste Ferienwochenende, morgen, der Samstag, wie heute. Aber am Nachmittag und Abend werden dann die teilweise kräftigen Schauer und Hitzegewitter weniger, Sonntag ähnlich, nur dass die Schauer und Gewitter dann eher am Abend auftauchen. Insgesamt bleibt es warm, aber nicht mehr ganz so heiß, da hat es dann auch mal unter 30 Grad. Drei Infos im Bayern 1 Verkehrsservice. Einmal die A3 in Nürnberg Richtung Passau. Zwischen Neutraubling und Rosenhof, da steht ein defektes Fahrzeug. Die A7 Fulda Richtung Würzburg, die ist zwischen Bad Brückenau-Volkers und Bad Brückenau-Wildflecken wegen einer Nachtbaustelle gesperrt. Sie haben da aber eine Umleitung über die U54. Dann die A8 Stuttgart Richtung München zwischen Sulze-Moos und Dachau-Fürstenfeldbruck. Unfall passiert auf der mittleren Spur. Gute Fahrt!
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0: So, mit Infos sind Sie also ausreichend versorgt. Brauchen Sie noch Songs zum Aufstehen und fit werden für den Tag? Und die habe ich. Mit Murray Head, dann ein wirklich super toller und gasiger 2015er. Walk the Moon, Shut Up and Dance. Und wenn es schon so heiß wird wieder, gönnen wir uns einen Reggae-Jamaika-Feeling mit Bob Marley and the Wailers.
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0: Walk the Moon, Shut Up and Dance. Also wenn ich das mal zu meinen drei Männern sagen würde, Klappe halten, tanz mal, da wären die aber, glaube ich, sauber überfordert. Aber ich bin ja auch nicht unhöflich. Und die sollen ja reden.
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0: Wie immer um diese Zeit starte ich unsere Videokonferenz. Ich glaube, es sieht gut aus. Jawohl, guten Morgen, die Herren Söder, Aiwanger und Stoiber.
3: Auf der Sonne um 12 Uhr mittags ist es bei uns am heißesten.
4: Dem Edmund sein Globus kann doch niemals eine Scheibe sein.
5: Ich schick dem Merz heute wieder Blumen.
0: Meine Herren, heute ist ja letzter Schultag und dann ist bis Mitte September Ruhe auf dem Pausenhof. Können Sie sich eigentlich noch an dieses Gefühl erinnern, diese Freiheit in den Sommerferien?
3: Liebe Frau Morgenmüller, selbstverständlich. Ich kann mich heute noch erinnern, als wäre ich morgen nochmal dabei gewesen. Aber freuen Sie sich nicht zu früh mit mir, denn mein Spaß war eher beiseite.
5: Edmund, alter Turnbeutel, ich glaub, du hast dich in die letzten 70 Jahre überhaupt nicht verändert.
3: Da täuscht du mich aber, wochenlang mit der Schultasche im Wohnzimmer herumlaufen, Hausaufgaben erfinden und schreiben, das ist schon seit Jahren vorbei. Und beim Frühstück Referate halten, das mache ich bestimmt seit 4 oder 5 Jahren nicht mehr.
4: Edmund, ich glaub, du hast mit deinen Referaten wahrscheinlich ganze Jahrgänge in Tiefschlaf versetzt.
5: Du Upsi, weil du gerade wach bist und bevor du wieder vor einer weltweiten Verschwörung gegen dich träumst, sag einmal, wie ist denn das bei euch? Wenn man da nicht in die Schule geht, hat man dann trotzdem Ferien?
4: Ja, frotzel du nur. Du warst bestimmt auf einem fränkischen Bratwurst-Gymnasium. Aber ich kann euch sagen, ich war nicht am Ferienanfang, sondern am Ferienende am glücklichsten.
3: Eckbert, da besteht ja bis heute eine unausgegrabene Gemeinsamkeit zwischen uns beiden.
4: Ich war aber aus einem ganz anderen Grund als du froh, wenn wieder Schule war. Dann haben wir alle nicht mehr jeden Tag ab Sonnenaufgang auf dem Feld und im Stall mithelfen müssen.
5: Hupsi, harte Nummer, aber ich habe immer schon vermutet, dass in deiner Jugend irgendwas gewesen sein muss.
4: Naja, am schlimmsten hat's meinen Kumpel, den Dobler Walter, erwischt. Der war ja mit 20 noch in der 4. Klasse. Der hat sich nach der Schule um den Hof mitsamt Frau und Kinder kümmern müssen.
3: Weil das ja klar ist. Also, liebe Frau Morgenmüller, wenn Sie uns wieder auf dem Monitor vierteln wollen, fangen Sie Ihre Maus und klingeln Sie durch die Kamera. Sie wissen ja, wo unser Bildschirm wohnt.
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0: Schönen guten Morgen mit Bob Seger und der Silver Bullet Band. Es ist wie Tour de France, nur gemütlicher und mit mehr Spaß. Am Sonntag geht die BR-Radeltour los, 1000 Menschen strampeln durch den Freistaat. Bayern 1 Kollege Willi Willmann ist wieder als Reporter dabei. Willi, ich gebe dir 40 Sekunden, in denen du bitte erklärst, warum man die Radeltour unbedingt erleben muss. Ab jetzt.
1: Also die Radeltour ist der Irrsinn in Tüten. Erwachsene Menschen, die mit hunderten anderen in Turnhallen übernachten, zehntausende Menschen pro Etappe an der Strecke bei den Zieleinläufen und dann abends bei den Konzerten. Bayerische Minister radeln in kurzen Hosen durch Dörfer, in denen noch nie ein Minister gewesen ist und vieles andere. Und das vielleicht Schönste, alle sind gleich. Ich zitiere immer wieder gerne den evangelischen Landesbischof Christian Kopp, der mir mal gesagt hat, bei der Radeltour radelt man neben irgendjemandem und redet über irgendwas. Und das macht es aus. Und da hat er recht, der Herr Bischof.
0: Willi Willmann, unser BR-Radeltour-Reporter. Sonntag geht's los in Nördlingen in Schwaben. Von da geht's über Königsbrunn, Oberammergau, Rosenheim und Dorfen nach Bad Füssing. Natürlich mit Bayern 1, mit kostenlosen Konzerten. Am Dienstag Starship Oberammergau, Mittwoch Michael Patrick Kelly Rosenheim und Freitag Dick Brave in Bad Füssing. Also wenn Sie es irgendwie einrichten können, schauen Sie vorbei. Es lohnt sich.

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1: Zwei Worte über den Anfang kommen mir in den Sinn. Aller Anfang ist schwer. Und das Wort von Hermann Hesse: Jedem Anfang wohnt ein Zauber inne. In der Spannung, die zwischen diesen beiden Worten liegt, erleben wir oft genug auch den Anfang des neuen Tages. Manche denken, sobald der Wecker klingelt, ach, könnte ich doch liegen bleiben, ich bin noch so müde. Andere stehen sofort auf, wenn der Wecker schellt. Sie öffnen das Fenster und spüren die frische Luft des Morgens, die sie umweht. Sie erleben den neuen Tag wie etwas Zauberhaftes. Sie spüren die Chance eines neuen Anfangs. Was gestern war, ist nicht so wichtig. Sie gehen mit neuem Vertrauen und neuer Kraft in den heutigen Tag. Die Aufforderung, geh fröhlich in den Morgen, ist leichter gesagt als getan. Ich kann mich ja nicht zur Freude zwingen. Aber ich bin doch frei zu entscheiden, wie ich mich heute zu meinem Leben stelle. Es liegt an mir, welche Brille ich aufsetze. Ich kann mit einer dunklen Brille in den Tag gehen, dann kommt mir alles schwer und düster vor. Oder ich kann bewusst eine helle Brille aufsetzen. Dann sehe ich auf das, was Gott mir heute zutraut, was er mir für Aufgaben stellt. Aber ich bin zuversichtlich, weil ich nicht alles allein machen muss, sondern Gottes Gnade und sein Segen mich begleiten. Das waren Gedanken zum Tag von Anselm Grün.
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2: Um 6 mit Katja Lettmann. Schönen guten Morgen. Schauen wir zunächst in die Chiemgauer Alpen. Dort kämpft die Feuerwehr weiter gegen einen Großbrand oberhalb von Oberwössen. Seit dem frühen Morgen ist eine Wärmebilddrohne im Einsatz.
3: Sie lokalisiert unter anderem Glutnester, sodass den Einsatzkräften bei der ersten Lagebesprechung am Morgen schon ein detailliertes Bild vorliegt. Das erläuterte der Sprecher des Kreisfeuerwehrverbands Traunstein, Hubert Hobmeier, im Gespräch mit dem Bayerischen Rundfunk. Auch heute sollen rund 300 Kräfte bei der Brandbekämpfung helfen. Immer noch seien rund 2,5 Hektar Fläche betroffen, so Hobmeier. Endgültig abschätzbar sei das aber mit Blick auf das schwierige Gelände vorerst nicht. Margit Ehrlich, Bayern 1.
2: Der Widerstand gegen die Rentenpläne der Bundesregierung wird größer, vor allem im Osten Deutschlands. Die Ministerpräsidenten von Sachsen, Sachsen-Anhalt und Thüringen fordern, an der abschlagsfreien Rente mit 45 Jahren festzuhalten. Sie habe im Osten besonderes Gewicht. Sachsens Ministerpräsident Kretschmer drohte mit einem Stopp der Reform im Bundesrat. Die Bundesregierung hatte eine vollständige Umsetzung aller Empfehlungen der Rentenkommission angekündigt. Die italienische Regierung hat den Ausschluss Spaniens aus dem Schengen-Raum gefordert. Anlass ist die Ankunft von mehr als 1.500 Migranten innerhalb weniger Tage in der spanischen Nordafrika-Exklave Ceuta, die an Marokko grenzt. Laut den Behörden sind die Aufnahmeeinrichtungen völlig überlastet. Die spanische Regierung entsandte Soldaten nach Ceuta. Grund für die Ankunft der vielen Menschen ist offenbar ein Urteil des spanischen Obersten Gerichtshofs. Es verbietet die direkte Abschiebung derjenigen, die versuchen, Ceuta schwimmend zu erreichen. Bayern startet in die Sommerferien und das bedeutet, es wird voll in den Zügen, an den Flughäfen und auf der Straße. Ines Schneider aus unserem Verkehrsteam.
4: Das erste Augustwochenende ist das staureichste des gesamten Jahres. Entsprechend rechnen wir schon heute am frühen Nachmittag und vor allem dann ab den frühen Morgenstunden am Samstag mit langen Staus in Richtung Süden. Wer dabei über den Fernpass in Tirol will, der sollte möglichst nicht am Samstag fahren. Denn die B179 wird am Samstagvormittag an zwei Stellen wegen Demonstrationen für gut 2 Stunden voll gesperrt. Ausweichen ist dann nur großräumig möglich, zum Beispiel über die Inntalautobahn, die A12 und die Grenze Kufstein-Kiefersfelden.
2: Nach dem Europäischen Fußballverband UEFA hat sich auch der Verband für Nord- und Mittelamerika gegen die Investorenpläne von FIFA-Boss Infantino gestellt. Der will WM-Anteile verkaufen. Was das bedeutet, erläutert David Luding.
5: Mit der UEFA und der CONCACAF haben sich jetzt nämlich zwei Verbände geschlossen und einstimmig gegen seine Idee positioniert. Unter dem Strich heißt das, dass bereits 96 von insgesamt 211 FIFA-Mitgliedstaaten Infantinos Plan vehement ablehnen. Damit steht der Investorendeal schon kurz vor dem Kollaps. Zur Umsetzung braucht es nämlich eine absolute Mehrheit unter den FIFA-Mitgliedstaaten,
2: sagt der Kollege David Luding. Es ist 6.03 Uhr.
6: Und jetzt für Sie kompakt und zuverlässig unser Bayern 1 Wetter, natürlich schon mit Blick aufs Wochenende. Und das hat heute Morgen Franzi Heinz.
7: Guten Morgen. Also gestern bis zu 40 Grad in Würzburg. Da war es zum Beispiel so heiß wie in den letzten 80 Jahren nicht. Und davor hat man das Wetter noch nicht gemessen. 39,9 Grad dort. Jetzt ist es auch nicht kalt. Wir starten mit rund 18 Grad. Ganz so heiß wird es heute nicht mehr, aber schwüler heute bei rund 35 Grad. Vormittags kann vereinzelt mal ein Schauer dabei sein, sonst Sonne und Wolken heute. Später müssen wir mit unwetterartigen Gewittern rechnen. Das Wochenende, das hat dann entspanntere 30 Grad im Schnitt für uns dabei. Morgen Sonne, Wolken, einzelne kräftige Schauer und Gewitter. Am Sonntag mehr Sonne und abends an den Alpen noch gewittrige Schauer.
6: Und Ines Schneider ist auch wieder an Bord heute Morgen der Bayern 1 Verkehrsservice.
8: Prüft ja nix.
6: Ich stelle mir gerade vor, wie so ein Schiff sind, das durch den bayerischen Morgen pflügt.
8: Mein Patenkind ist jetzt dann bald auf dem Schiff. Die ist 4,5 Monate kreuzfahrtmäßig unterwegs.
6: Oh, arbeitend.
8: Arbeitend, natürlich.
6: Toll, ja. Okay.
8: Gute Fahrt. Mhm. Gute Fahrt wünsche ich Ihnen auch, aber erstmal die Verkehrsmeldungen. Die A3 in Nürnberg Richtung Passau zwischen Wörth an der Donau-Wiesent und Kirchroth. Behinderungen nach zwei Unfällen. Weiter Richtung Passau auf der A3 zwischen Grahamfelshofen und Eicher vorm Wald. Ein Unfall. Vor dem Baustellenbereich, da ist die linke Spur blockiert. Die A6 Heilbronn Richtung Nürnberg zwischen Neuendettelsau und Schwabach-West blockiert im Baustellenbereich ein defekter Laster die rechte Spur. Und die A7 Fulda Richtung Würzburg, die ist zwischen Bad Brückenau-Volkers und Bad Brückenau-Wildflecken wegen einer Baustelle immer noch gesperrt. Da gibt es eine Umleitung für Sie über die U54. Zum Schluss noch die A8 München Richtung Salzburg zwischen Weyern und Irschenberg Süd. Da blockiert ein defekter Laster die rechte Spur. Kommen Sie gut und sicher an.
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6: Sie haben ja hoffentlich noch genügend superleichte Sommersachen im Schrank. Bei mir rächt sich gerade, dass ich seit Wochen nicht gebügelt habe. Mache ich heute nach der Arbeit. Aber jetzt gehen Sie erstmal in die Arbeit. Für viele ja der letzte Arbeitstag, weil Sie vielleicht mit Ihren Schulkindern in den Urlaub starten oder halt nur so Sommerurlaub haben. Was die Songs jetzt angeht, habe ich gleich einen, der ungefähr so wirkt, wie die Füße in den See reinhängen. Tiefenentspannt. Joan Osborne, One of Us. Und jetzt Dirty Dancing, Filmmusik mit Eric Carmen, Hungry Eyes.
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0: Riesenhit in den 90ern, Joan Osborne mit One of Us auf Bayern 1, gleich 17:45 an diesem Freitagmorgen. Es ist der letzte Julitag 2026, dazu gibt's Zeugnisse, dann geht's in die Sommerferien. Und heute startet ein ungewöhnliches Festival. Es geht um dieses Instrument. Die Ukulele. Der Anfang von Somewhere Over the Rainbow. Und um das kleine Instrumentchen, um das dreht sich an diesem Wochenende wirklich alles im Landkreis Neu-Ulm. Klingt nicht nur nett, ist eine tolle Idee.
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0: Wenn in Bayern und der Welt was Schönes passiert, dann erzählen wir es Ihnen jeden Morgen ein kleiner Seelenstreichler. Heute das Ukulele-Festival im Pfaffenhofen an der Roth. Und weil der Landkreis da, Neu-Ulm, das Autokennzeichen NU hat, haben die sich da ein Wortspiel ausgedacht. Es heißt ganz genau Nu-Kulele-Festival. Entstanden ist die Idee offenbar aus einer recht süffigen Bierlaune im örtlichen Irish Pub. Da treffen sich alle zwei Wochen zahlreiche Ukulelisten, das heißt wirklich so. Und Felix Achberger ist einer von ihnen.
2: Also das musst du dir so vorstellen, da spielen dann wirklich so 120 Leute, spielen zusammen Ukulele und singen zusammen. Und aus dieser Leidenschaft heraus haben wir gesagt, hey geil, jetzt machen wir mal was richtig Cooles draus und machen nebenbei noch was Gutes.
0: Und mit nebenbei noch was Gutes meint der Felix, dass sie mit den Einnahmen aus dem Festival alle Grund-, Haupt- und Mittelschulen im Landkreis mit Ukulelen ausstatten. Weil die ist leicht zu lernen, also ein tolles Instrument für Einsteiger scheint's. Da können auch Kinder schon in kürzester Zeit Akkorde greifen und dazu singen. Das ist sozusagen die neue Blockflöte. Pfaffenhofen an der Roth wird am Wochenende also zum absoluten Ukulele-Hotspot im Freistaat. Mit Workshops, Bühnen, Mitmachkonzerten und einer großen Ukulele-Parade. Alles für den guten Zweck und alles mit diesem liebenswerten kleinen Instrument.
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0: ist so herrlich, wie Cyndi Lauper sich durch diesen Song juchzt. Girls just wanna have fun an diesem Freitagmorgen. 5 Herzen, 3 Ausrufezeichen und der Satz "Ich liebe Ukulele" kam gerade von der Steffi aus Bad Wörishofen aufs Bayern 1 Studio-Handy. Die hat unsere gute Geschichte gerade gehört vom Ukulele-Festival in Pfaffenhofen an der Roth. Und ich finde ja auch, so eine Ukulele, die passt doch perfekt zu einem Sommertag im Freistaat. Und weil es wirklich alles so super duper passt, haben wir gesagt, ja gut, dann machen wir halt heute einen großen Ukulele-Tag für Sie auf Bayern 1. Alles im Ukulele-Sound. Und dafür haben wir uns extra den Mike aus der Bayern 1 Band organisiert. Guten Morgen.
1: Guten Morgen, Ulla.
0: Also mein Plan wäre der, ich rede und du ukulelst. Bist du bereit?
1: Ja, ich bin bereit. Ich fange schon mal an hier. Mhm. Schon mal.
0: Passend zum Sommerwochenende haben wir nämlich Orte im Freistaat rausgesucht, an denen Sie Strandfeeling kriegen. Ist ja innen, dass man so Sand aufschüttet, am besten irgendwo am Wasser, paar Liegestühle dazu, eine Bar und schon fühlt man sich wie im Urlaub. Spätestens, wenn wie jetzt auch noch die passende Musik dazu läuft.
1: Ich bin schon gedanklich auf Hawaii. Wie schaut's bei dir aus?
0: Hawaii in Franken habe ich im Angebot. Die Insel Schütt in Nürnberg, das ist einer der größten Strände im Freistaat, direkt an der Pegnitz. Die haben sogar einen Pool. Oder auch cool, der Sternler Schlossstrand vorm Schloss in Erlangen, der Stadtstrand am Mainufer in Würzburg oder die Strandbar in Deckendorf. Ein Stück niederbayerische Karibik. Und jetzt mal Obacht, bräuchten wir bitte unseren Bayern 1-Jingle, geht es? Und unser nächster Song, der wäre Walking on Sunshine. Kannst du den?
1: Ja, ich probiere mal.
0: Okay. Ich bin beeindruckt. Macht gute Laune, passend zum Sommer in Bayern. Der große Ukulele-Tag auf Bayern 1. Und hier das Original. Walking on Sunshine.

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12: 6:30 Uhr, 6:30, in unseren Top-Themen schauen wir jetzt mal in die Chiemgauer Alpen. Katja Lettmann in den Bayern 1 Nachrichten, da kämpft die Feuerwehr weiter gegen diesen Großbrand oberhalb von Oberwössen.
13: Demnächst gibt es eine erste Lagebesprechung für den Tag. Dabei werden Aufnahmen einer Wärmebilddrohne ausgewertet, die seit dem frühen Morgen über dem Gebiet unterwegs war. Gestern war es gelungen, die Flammen zumindest einzudämmen. Gelöscht ist das Feuer aber noch nicht. Evakuierungen sind aktuell nicht geplant. Auch Griechenland und die Türkei kämpfen weiter gegen schwere Waldbrände. Auf der griechischen Insel Kreta macht der Wind den Einsatzkräften zu schaffen. Er facht die Flammen immer wieder an. Löschflugzeuge und Hubschrauber können deshalb auch nur eingeschränkt eingesetzt werden. Im Süden und Westen der Türkei brachen seit Mittwoch Dutzende Feuer aus. Die meisten sind gelöscht. In Frankreich und Spanien hat sich die Lage etwas entspannt. Und Riesenspektakel in Hamburg. Dort wurde eine ganze Brücke transportiert. 108 Meter lang und fast 4000 Tonnen schwer ist das Bauwerk, das auf einer Konstruktion mit über 1000 Rädern zum Einbauort gebracht wurde. Mit einer Geschwindigkeit von maximal 1 km/h hat sie ihr Ziel inzwischen erreicht. Und jetzt weitere Nachrichten aus unseren Regionalstudios in ganz Bayern. Es ist 6.31 Uhr.
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15: Mit Werner Bader, schönen guten Morgen. Zum Start in die Sommerferien müssen sich Autofahrer auf dem Weg in den Süden wieder auf Behinderungen einstellen. Der Fernpass wird morgen Vormittag für 2 Stunden voll gesperrt, wegen einer Demonstration von Anwohnern.
16: 2 Bürgerinitiativen aus den Tiroler Bezirken Reutte und Imst haben zu der Blockade aufgerufen. Sie wollen auf die hohe Verkehrsbelastung aufmerksam machen und gegen das geplante Fernpasspaket der Tiroler Landesregierung demonstrieren. Das sieht unter anderem einen neuen Fernpasstunnel und eine 2. Röhre für den Leermoser Tunnel vor. Die Gegner befürchten, dass der Ausbau zu noch mehr Verkehr auf der eh schon stark belasteten Strecke führt. Weil nun die Ferien in Bayern und Baden-Württemberg starten, raten die Behörden, die Strecke am Samstag möglichst ganz zu meiden. Der Verkehr könnte sich bis auf die A7 bei Füssen und den Grenztunnel zurückstauen. Aus dem BR-Studio Allgäu, Michaela Neukirch, Bayern 1.
15: Vermutlich wegen der großen Hitze sind in einem Chemiebetrieb in Günzburg einige Chemiebehälter in Brand geraten. Noch am Lagerplatz konnte die Feuerwehr den Brand löschen, ehe er sich weiter ausbreitete. Es gab hohe Rauchschwaden, doch bestand laut Polizei keine Gefahr für die Bevölkerung. Der Sachschaden liegt im 5-stelligen Bereich. Auf dem Weg in sein Trainingslager in Österreich hat der FC Augsburg in Saalfelden seinen ersten Härtetest in der Sommervorbereitung gegen den englischen Erstligisten AFC Bournemouth mit 2:5 verloren. Es war die erste Niederlage des FCA im dritten Freundschaftsspiel in seiner Vorbereitung. Jetzt kompakt und zuverlässig das Wetter für Schwaben. Auch heute wieder sehr sonnig und heiß mit bis zu 35 Grad. Am Abend sind viele einzelne Schauer- und unwetterartige Gewitter mit Sturmgefahr möglich. Aktuelle Wetterwerte in Herbertshofen-Meitingen aktuell wolkig 17 Grad und in Illerberg, Landkreis Neu-Ulm, stark bewölkt bei 19 Grad.
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12: Und super zuverlässig und super genau natürlich jetzt für Sie der Bayern 1 Verkehrsservice mit der super zuverlässigen und super genauen Ines Schneider.
17: Gib mir Mühe, schönen guten Morgen. Vorsicht bitte erstmal auf der A99 der Ostumfahrung München in Richtung Nürnberg. Da liegen Metallteile auf der Autobahn zwischen Kirchheim und Aschheim-Ismaning. Dann die A3 in Nürnberg Richtung Passau. Die Autobahn ist gesperrt worden nach einem Unfall. Momentan Bergungsarbeiten zwischen Wörth an der Donau-Wiesent und Wörth an der Donau-Ost. 4 Kilometer Stau sind es vor der Sperre mittlerweile. Weiter dann in Richtung Passau zwischen Garham-Vilshofen und Eicher vorm Wald. Ein Unfall im Baustellenbereich. Stockender Verkehr, da ist die linke Spur blockiert. Und die A7 Fulda Richtung Würzburg, die ist zwischen Bad Brückenau-Volkers und Bad Brückenau-Wildflecken wegen einer Baustelle noch gesperrt. Da gibt es eine Umleitung für Sie über die U54. Kommen Sie gut und sicher an.
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12: Heute am Freitag großer Ukulele-Tag bei uns, weil wir haben gesagt, Sommer in Bayern, die Sommerferien fangen an. Da fehlt noch der passende Sound durch das Sommerinstrument Nummer 1. Gespielt von unserem Mike aus der Bayern 1 Band. Mit dem zusammen sage ich Ihnen jetzt im Ukulele-Style auch, welche Songs Sie gleich hören. Mike, bitte John Lennon, Imagine. Direkt anrührend. Jetzt allerdings wird es ein bisschen wilder, Mike. Welcome to Hard Light, Kenny Loggins.
19: Ich probier's mal.
12: Wirklich ganz speziell. Klingt super. Die Ukulele werden wir später noch öfter hören. Jetzt aber erstmal Rhythm is a Dancer. Snap auch mal drauf kommen können. Hier ist Original.
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0: Das ist so einer zum Mitgrölen oder zum Mitsummen oder einfach nur zum Kopf mitwippen, aber dann bitte schon mit einem entsprechend coolen Gesichtsausdruck. Kenny Loggins. Ich nehme mal an, Sie waren im Mai auch mal so ein kleines Weilchen traurig, als bekannt wurde, dass Günther Maria Halmer gestorben ist, einer der bekanntesten bayerischen Schauspieler, der uns ja ganz lang begleitet. Der Charlie in den Münchner Geschichten oder auch Anwalt Abel im ZDF, im Tatort war er und im Traumschiff. Und heute Abend, da gibt es im Ersten seinen allerletzten Film, der heißt Servus Eddie, spätes Glück. Unsere Bayern 1 Filmexpertin, die Walli Müller, sagt, ist nochmal ein richtig schöner Film geworden. Mit dabei ist auch der Maximilian Brückner, der hat ja gerade den Münchner im Himmel gespielt. Walli, in welcher Rolle sehen wir den Günther Maria Halmer heute Abend?
1: Er spielt einen Obdachlosen, der sich seit 30 Jahren in München durchschlägt. Rasieren und Klamotten waschen in der Isar, schlafen auf Parkbänken. Die Tage verbringt er auf dem Friedhof, denn dort liegt sein Sohn, dessen Tod als Kind er nie überwunden hat. Und nun soll dieses Grab aufgelöst werden, weil er die Gebühr nicht weiterzahlen kann.
2: Und was passiert, wenn ich sterbe?
3: Dann übernimmt die Stadt die Kosten.
2: Und ich käme in dieses Grab.
3: Ja, allerdings müssen Sie sich schon ein bisschen beeilen, weil Ihr Grab ist schon am Freitag dran.
1: Der Mann hätte also gute Gründe für einen schnellen Abgang und dann fällt ihm auch noch die Pistole.

0: von Eddie in die Hände. Maximilian Brückner spielt den Polizisten, der oberlässig tut, aber ständig Mist baut. Nun hat er also auch noch seine Smith & Wesson verloren. Die Suche danach bringt die zwei Männer zusammen, was ein Glück für sie ist und fürs Publikum, das Günther Maria Halmer nochmal in seiner einzigartig charmant verschmitzten Art erleben darf.
1: Bayern 1 Filmexpertin Walli Müller über Servus Eddie, spätes Glück, der letzte Film, den Schauspieler Günther Maria Halmer noch gedreht hat. Im Fernsehen um 19:45 und wann immer Sie wollen in der ARD-Mediathek.

0: 6.46 Uhr ist es, der Bayern-1-Verkehrsservice, Ines Schneider.
1: Schönen guten Morgen und Vorsicht bitte auf der A3 Nürnberg Richtung Würzburg. Da liegt ein Reifen mitten auf der Autobahn zwischen dem Kreuz Fürth-Erlangen und Erlangen-Frauenaurach.

0: Michael Jackson auf Bayern 1. An diesem Freitag, den 31. Juli, für Eltern mit schulpflichtigen Kindern heute der vermutlich schönste Tag des Jahres. Man muss die Kinderlein nicht aus dem Bett zerren. Die stehen am letzten Schultag von alleine auf. Genießen Sie diesen Tag. Und das hier gern auch.
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0: Ich schaue mir auch gern die Musikvideos zu diesen Songs an, weil das macht echt Spaß. Bei dem heute hat es mich echt gerissen. Also nicht nur, weil der junge Heinz-Rudolf Kunze wirklich wahnsinnig jung ausschaut. Nein, der Schlagzeuger im Leoprint, der hat mich auch nicht verunsichert. Der Dudelsackspieler, boah, kein Problem. Aber dieser Gitarrist, der hat allen Ernstes so einen Trachtenjopperl an. Und das, was der Preuße gerne Seppelhut nennt. Also Vogelwild lohnt sich wirklich anzuschauen. Und lohnt sich natürlich anzuhören. Allein der Text, da sind Zeilen drin wie der halbe Himmel stürzt ein, wenn sie mich sturmreif küsst. Das hört man doch als Frau gern. Und mit dem Titel kann ich auch gut leben. Heinz-Rudolf Kunze auf Bayern 1 und alles, was sie will.

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5: Um 7 mit Katja Lettmann. Schönen guten Morgen. Der Bergwaldbrand in den Chiemgauer Alpen ist noch nicht gelöscht. Oberhalb von Oberbössen im Landkreis Traunstein ist deshalb auch heute wieder ein Großeinsatz geplant. Unsere Reporterin Julia Ley über die aktuelle Lage.
6: Der Waldbrand am Lackenberg hat sich nach ersten Erkenntnissen in der Nacht nicht weiter ausgebreitet. In den frühen Morgenstunden flog eine Wärmebilddrohne über das Gelände, um die noch vorhandenen Glutnester zu beobachten. Die genaue Auswertung lässt derzeit noch auf sich warten, die Lage ist aber unter Kontrolle. Rund 100 Einsatzkräfte waren die ganze Nacht hindurch beschäftigt. Sie fuhren Wasser in Löschfahrzeugen so weit wie möglich den Berg hinauf, löschten oben am Berg händisch den Brand, der sich vor allem im Gipfelbereich der etwa 1000 Meter hohen Wand ausbreitet.
5: Bergwaldbrände sind besonders schwer zu bekämpfen. Durch die Steilhänge breitet sich das Feuer schnell nach oben aus. Das sagt Ulrich Cimolino im Interview mit dem BR. Er ist Waldbrandexperte beim Deutschen Feuerwehrverband. Zudem weist er darauf hin, dass Waldbrände vor allem eine Ursache haben.
7: Wir haben in der Regel den Mensch als Ursache, tatsächlich mit vorsätzlicher oder fahrlässiger Brandstiftung, also Rauch im Wald, Lagerfeuer, spielende Kinder, Sprengkörper, also so Silvesterfeuerwerk, was auch immer, fahrende Autos, Katalysatoren, abgestellte Fahrzeuge, Landmaschinen, Harvester, Forester aus der Forstindustrie. Also der Mensch ist für, ich schätze mal, 95% der Fälle verantwortlich.
5: US-Präsident Trump hat eine Vereinbarung zur Entwaffnung der Hamas verkündet. Auf seiner Social-Media-Plattform schrieb er, der von ihm ins Leben gerufene Friedensrat habe eine Einigung erzielt. Diese sehe eine vollständige Entwaffnung der Terrororganisation und aller anderen bewaffneten Gruppen im Gazastreifen vor. Im Gegenzug würden die israelischen Streitkräfte aus dem Küstengebiet abziehen. Ranghohe Hamas-Funktionäre bestätigten die Einigung. Israel äußerte sich zunächst nicht. Nürnberg hat eine Haushaltssperre verhängt. Das bedeutet, dass Ausgaben, die noch nicht beschlossen sind, im Einzelfall geprüft werden. Alexander Arnö mit den Details.
8: Grundsätzlich haben Haushaltssperren in den letzten Jahren zugenommen, bestätigt auch der Bayerische Städtetag auf Anfrage und führt es auf immer höhere Kosten zurück bei stagnierenden Gewerbeeinnahmen. Rechtlich ist eine Haushaltssperre ein reines Verwaltungsinstrument. Verhängen dürfen sie Kämmerer und Bürgermeister, ohne Stadt- oder Gemeinderatsbeschluss. Betroffen sind vor allem freiwillige Leistungen, Zuschüsse für Vereine, Kultur oder neue Projekte. Sicher sind dagegen Ausgaben, zu denen die Kommune gesetzlich oder vertraglich verpflichtet ist, zum Beispiel die Gehälter der kommunalen Angestellten.
5: FIFA-Präsident Infantino bekommt weiter Gegenwind. Auch der nord- und mittelamerikanische Fußballdachverband CONCACAF ist gegen dessen Investorenpläne und hat sich dem Protest der UEFA angeschlossen. Ein Boykott wurde aber nicht angedroht. Das nächste FIFA-Turnier ist die U20-WM der Frauen in Polen im September. Es ist 7.03 Uhr.
9: 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Franzi Heinz.
10: Guten Morgen. Wir haben heute Sonne, auch mal ein paar Wolken. Ganz vereinzelt kann vormittags auch ein kleiner Schauer dabei sein. Maximal 32 Grad in den Alpentälern und 38 Grad heute an der unteren Donau. Abends kann es dann auch mal kräftig gewittern, zum Teil unwetterartig. In der Nacht, da beruhigen sich Gewitter. Es bleibt rund 18 Grad mild heute Nacht. Und am Wochenende ist so ein bisschen weniger heiße Atlantikluft bei uns. Rund 28 Grad morgen, um die 31 Grad am Sonntag. Und an beiden Tagen wird es für die meisten ein Sonne-Wolken-Mix. Morgen sind lokal kräftige Schauer und Gewitter dabei. Am Sonntag wird es sonniger mit abends mal einem Hitzegewitter an den Alpen.
9: Ines Schneider, der Bayern 1 Verkehrsservice.
11: Schönen guten Morgen, da geht's los mit der A3 in Nürnberg in Richtung Passau in der Ausfahrt Wörth an der Donauost. Gerade eben ein Unfall passiert, da ist der Verzögerungsstreifen blockiert, 4 Kilometer Stau. Weiter in Richtung Passau zwischen Garham-Vilshofen und Eicher vom Wald ein Unfall im Baustellenbereich, da kommt es zu Behinderungen. Die linke Spur ist dabei gesperrt. A6 Heilbronn Richtung Nürnberg zwischen Neuendettelsau und Schwabach-West, da stehen sie 6 Kilometer im Stau, kostet sie eine knappe halbe Stunde mehr Zeit. Und wir schauen nach München auf den mittleren Ring zwischen Landshuter Allee und Hansastraße. 3 Kilometer Stau, 40 Minuten müssen Sie da mehr einplanen. Kommen Sie gut und sicher an.
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9: Also normalerweise ist ja Gloria Gaynor's I Will Survive so eine Hymne mit Botschaft. Ich überstehe alles. In dem Song geht es um eine Trennung. Ich würde es heute einfach mal aufs Wetter ummünzen. Den Hitzetag heute überstehen wir auch noch. Vielleicht haben Sie ja heute auch früher frei und können noch schön baden gehen. Und überhaupt Freitag ist ja in der Arbeit ohnehin immer die Stimmung einen Ticken besser, weil Wochenende und so. Und der hier, der hilft ganz enorm beim noch entspannteren Reinkommen in diesen Tag. Großartiger Künstler Prince, Purple Rain.
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0: großartiger 70er, Gloria Gaynor, I Will Survive. An dem Tag, an dem Bayern in die Sommerferien startet. Und dazu ja Sommerwetter überall. Und was passt denn da besser als das Sommerinstrument Nummer 1? Die Ukulele. Und deswegen sorgt Mike aus der Bayern 1 Band heute den ganzen Morgen bei uns für diesen Sound. Auf geht's! Also wenn das jetzt nicht nach Sommer klingt, dann weiß ich es nicht. Das klingt jetzt mehr nach Telefon. 0800 80 80 456. Die Ulla Müller hier.
1: Hallo, hier ist der Pascal Wilfer. Ich habe gehört, bei euch ist heute Ukulele-Tag.
0: Ja.
1: Das finde ich super, dass so ein großer Sender das kleine Instrument auch mal richtig in den Mittelpunkt stellt.
0: Ach, das finde ich schön. Das klingt aber jetzt so, als hätten Sie schon mal Bekanntschaft gemacht mit einer Ukulele.
1: Ja, tatsächlich. Ich spiele seit mehr als 10 Jahren Ukulele und habe auch mehr als 8 Jahren mittlerweile das Ukulelenorchester bei uns in Dorfen gegründet.
0: Ein Ukuleleorchester?
1: Genau.
0: Habe ich noch nie gehört. Also wie viel seid ihr da und was spielt ihr da?
1: Wir sind bis zu 9 Musikerinnen und Musiker, spielen verschiedenste Ukulelenarten. Es gibt ja Sopran, Bariton, Bass-Ukulele, bei uns sogar eine Percussion-Ukulele. Und vom Stil her sind wir relativ frei, von Klassik über Rock bis Pop ist eigentlich alles drin.
0: Okay, eine Percussion-Ukulele, er haut mal auf das Ding dann drauf oder was?
1: Ja, da hat unser Schlagwerker relativ eigene Technik entwickelt, wie man da auch perkussive Sounds erzeugen kann damit.
0: Es klingt total cool. Wo kann man euch denn hören? Wo tretet ihr denn auf?
1: Ja, wenn man uns bucht, kann man uns natürlich hören. Spaß beiseite. Nee, also hauptsächlich natürlich in Dorfen. Da machen wir regelmäßig Konzerte im Jakob-Meyer-Saal. Das nächste Mal zum Beispiel im Januar. Neujahrskonzert dann oder auch ganz aktuell nächste Woche am Donnerstag spielen wir im Rahmen der BR-Radl-Tour, was uns natürlich sehr freut.
0: Ach stimmt, da haben wir ja Station in Dorfen, gell?
1: Genau.
0: Ach, das wird mega. Und ihr seid ja echt Profis. Also wenn jetzt jemand von unseren Bayern 1-Hörerinnen und Hörern Lust bekommen hat, Ukulele ist ja angeblich leicht zu lernen, so ein Einsteigerinstrument, also quasi die neue Blockflöte. Ist das so?
1: Ja, also die Basics sind natürlich relativ leicht, aber wenn man dann wirklich vielseitig und abwechslungsreich spielen möchte, dann gehört schon ein bisschen mehr dazu. Aber ich bin trotzdem der Meinung, es kann jeder mit genügend Willen das Ganze lernen.
0: Okay, immer her mit der Ukulele. Danke, Pascal, für den Anruf. Liebe Grüße ans Ukulele-Orchester in Dorfen und viel Spaß bei der BR-Radl-Tour.
1: Vielen Dank.
0: Und was unser Mike aus der Bayern 1 Band für Tipps hat, wenn Sie für sichere Kinder eine Ukulele kaufen wollen, hören Sie gleich nach Kurt Nielsen und Bonnie Tyler.
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0: finde es so toll, wenn Lieder richtig Gas haben und am Ende dann so, ja, so ganz schön sachte aufhören. Kurt Nielsen, She's So High. Der Freitagmorgen auf Bayern 1 am großen Ukulele-Tag. Weil wir haben ja gesagt, hey, Sommerferienbeginn, Sommerwochenende vor der Haustür, da braucht es jetzt auch noch Sommersound im Radio. Und für den sorgt heute Morgen der Mike aus unserer Bayern 1 Band mit seiner Ukulele. Mike, wir haben ja vorhin schon drüber geredet, die Ukulele ist ja angeblich das Einsteigerinstrument überhaupt, weil man schon mit ein paar Akkorden super Lieder hinkriegt, die jeder kennt. Was wäre denn da beispielsweise so ein Song?
1: Also ein absoluter Klassiker wäre zum Beispiel Knockin' on Heaven's Door von Bob Dylan. Mhm. Könnte man zum Beispiel so umsetzen mit guter, einfacher Akkordbegleitung.
0: Schön, gerade dass ich nicht mitsinge.
1: Ja, oder man kann aber auch ein Rockbrett natürlich spielen. Ja, klar. Also bis AC/DC geht da alles. Zum Beispiel Highway to Hell.

0: ACDC mal komplett anders. Wo kriegt man eigentlich so eine Ukulele her? Ist die teuer?
1: Also am besten geht man ins Musikfachgeschäft. Das ist meistens besser, wenn man lokal einkauft als im Internet. Da würde ich sagen, einfach mal ausprobieren. Einsteiger-Ukulelen gibt es tatsächlich schon so ab 30 Euro. Würde ich aber eher abraten davon. Also ich würde bei so Pi mal Daumen 100 Euro einsteigen, da kriegt man dann schon was Vernünftiges. Die gibt's auch in verschiedenen Größen, also so von ganz klein bis mittel bis größer, muss ja nicht immer nur das Kleine sein, aber dann hat man bestimmt was Gutes.
0: Okay, was Großes käme jetzt, ein großartiger Song von Gianna Nannini und Estate Italiana. Klänge auf der Ukulele wie? Der große Ukulele-Tag auf Bayern 1 mit Mike, der uns den passenden Sommersound macht. Und jetzt die Gianna im Originale. Bellissima!

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8: 7:30 Uhr, halb acht. Die Schülerinnen und Schüler machen sich auf den Weg zum letzten Schultag, bevor es dann in die großen Ferien geht. Katja Lettmann in den Bayern 1 Nachrichten, und dann dürfte es wieder voll werden auf den Straßen.
9: Ja, das erste Augustwochenende ist eigentlich immer das staureichste des ganzen Jahres. Bereits ab dem Nachmittag und vor allem morgen ab dem Vormittag dürfte es lange Staus auf den Strecken in Richtung Süden geben. Und wer über den Fernpass in Tirol will, der sollte besser nicht morgen fahren. Die B179 wird wegen Demonstrationen zeitweise gesperrt. Auch in den Zügen dürfte es sehr voll werden, und auch die bayerischen Flughäfen erwarten eine hohe Auslastung. Der Widerstand gegen die Rentenpläne der Bundesregierung wird größer, vor allem im Osten Deutschlands. Die Ministerpräsidenten von Sachsen, Sachsen-Anhalt und Thüringen fordern, an der abschlagsfreien Rente nach 45 Jahren festzuhalten. Sie habe im Osten besonders Gewicht. Sachsens Ministerpräsident Kretschmer drohte mit einem Stopp der Reform im Bundesrat. Und mobile Klimageräte sind sehr gefragt. Im ersten Halbjahr wurden fast 390.000 Stück verkauft, mehr als doppelt so viele wie im vergangenen Jahr. Inzwischen sind die Geräte in vielen Geschäften und auch online vergriffen. Und jetzt weitere Nachrichten aus unseren Regionalstudios in ganz Bayern. Es ist 7.31 Uhr.
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10: Mit Werner Bader, schönen guten Morgen. Der Fernpass Bayreuth, für viele eine klassische Route Richtung Italien, wird morgen Vormittag für 2 Stunden vollgesperrt, wegen einer Demonstration von Anwohnern. Die Behörden appellieren, die Strecke zu meiden.
11: Zwei Bürgerinitiativen aus den Tiroler Bezirken Reutte und Imst haben zu der Blockade aufgerufen. Sie wollen auf die hohe Verkehrsbelastung aufmerksam machen und gegen das geplante Fernpasspaket der Tiroler Landesregierung demonstrieren. Das sieht unter anderem einen neuen Fernpasstunnel und eine zweite Röhre für den Lermoser Tunnel vor. Die Gegner befürchten, dass der Ausbau zu noch mehr Verkehr auf der eh schon stark belasteten Strecke führt. Weil nun die Ferien in Bayern und Baden-Württemberg starten, raten die Behörden, die Strecke am Samstag möglichst ganz zu meiden. Der Verkehr könnte sich bis auf die A7 bei Füssen und den Grenztunnel zurückstauen. Aus dem BR-Studio Allgäu, Michaela Neukirch, Bayern 1.
10: Wegen der Hitzewarnung des Wetterdienstes für Kaufbeuren ist auch heute wieder der Hitzeschutzraum im Family Center in Neugablonz geöffnet. Das kostenlose Angebot richtet sich an Senioren, an Personen mit Herz-Kreislauf-Problemen, alleinlebende Familien mit kleinen Kindern und an alle, deren Wohnung sich stark aufheizt. Es gibt dort Trinkwasser, Spiele und Bücher. Geöffnet ist von 10 bis 16 Uhr. Auf dem Weg in sein Trainingslager in Österreich hat der FC Augsburg in Saalfelden seinen ersten Härtetest in der Sommervorbereitung verloren. Das Spiel gegen den englischen Erstligisten Bournemouth endete 2:5. Es war die erste Niederlage des FCA im dritten Freundschaftsspiel in der Vorbereitung. Jetzt kompakt und zuverlässig das Wetter für Schwaben. Auch heute wieder sehr sonnig und heiß mit bis zu 35 Grad. Am Abend sind einzelne Schauer und unwetterartige Gewitter mit Sturmgefahr möglich. Aktuell im Buchenberg Oberallgäu fast wolkenlos 18 Grad und in Veltheim, Landkreis Donau-Ries, wolkig 20 Grad.
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8: So, und dann kurzer Blick auf die Straßen der Bayern 1 Verkehrsservice, Ines Schneider.
2: Schönen guten Morgen. Mit der A3 Nürnberg Richtung Passau fangen wir an. Zwischen Garham-Vilshofen und Eicher vorm Wald ein Unfall im Baustellenbereich. 5 Kilometer Stau sind es aktuell. 5 Kilometer Stau auch auf der A6 Heilbronn Richtung Nürnberg, dort zwischen Neuendettelsau und Schwabach West. 35 Minuten müssen Sie mehr einplanen und 10 Minuten sind es auf der A73 Nürnberg Richtung Bamberg zwischen Erlangen-Bruck und Erlangen-Zentrum stockend nach einem Unfall. Zum Schluss noch ein kurzer Blick nach München auf den Mittleren Ring. 30 Minuten dauert es länger wegen Baustellen. Sind es 3 Kilometer Stau zwischen Landshuter Allee und Hansastraße. Kommen Sie gut und sicher an.
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8: Ein Freitagmorgen, der sich nach Südseeurlaub anfühlt. Mike aus unserer Bayern 1 Band begleitet uns heute Morgen auf der Ukulele. Ist ja das Sommerinstrument Nummer 1 und es passt perfekt zum Sommerwochenende, das vor der Tür steht. Mike, wir hören gleich einen ganz, ganz großen Hit, Shadow on the Wall. Ich nehme mal an, dass ihr hätte Mike Oldfield beeindruckt. Klingt total super. Dann haben wir noch für Sie gleich...

Stevens ist richtig toll mit diesem Ukulele-Sound. Und jetzt ist unser erster Opus Life is Life. Das machen wir ohne die kleine Ukulele, weil da wird diese Party gar nicht zu viel.

0: Ganz entspannt in den nächsten Hitzetag im Freistaat mit Ronan Keating und Cat Stevens auf Bayern 1. Jetzt bräuchte ich mir bitte Ihr Kopfkino. Vor Ihrem geistigen Auge stellen Sie sich doch mal 1000 Radlerinnen und Radler vor, die alle tagsüber zusammen als Pulk durch den Freistaat fahren und abends bei kostenlosen Konzerten mit tollen Stars feiern. Genau, es ist die BR Radeltour, das größte Freizeitevent im Freistaat. Sonntag geht es los. Bayern 1 Kollege Willi Willmann begleitet die Radeltour in diesem Jahr zum 6. Mal als Reporter. Willi, warum muss der Mensch als solcher die Radeltour unbedingt mal erleben? Also völlig wurscht, ob als Teilnehmer oder halt Zuschauer dann am Abend.
1: Na, weil diese Veranstaltung einzigartig ist. An den Strecken stehen tausende Menschen und jubeln dem Fahrerfeld zu. Die Zielstädte präsentieren sich auf eine Art wie wahrscheinlich niemals zuvor. Und die Teilnehmer, die schlafen zum größten Teil in Turnhallen auf Matratzen. Wobei das mit dem Schlafen dann eher relativ ist, weil viel gefeiert und dann geschnarcht wird, was wiederum bei anderen den Schlaf verhindert. Es ist eine Mischung aus Sportveranstaltungen, musikalischen Erlebnissen und einem menschlichen Miteinander, die man so nirgendwo anders antrifft. Und am Ende, wenn dann Bad Füssing erreicht ist, heulen ganz viele aus Erleichterung, die knapp 600 Kilometer geschafft zu haben, und aus Trauer, weil die Tour wieder vorbei ist. Oh. Wenn es die BR-Radeltour nicht geben würde, müsste noch mal jemand so verrückt sein und sie erfinden.
0: Willi Willmann, unser BR-Radeltour-Reporter. Sonntag geht's also los, ein Rundkurs in Nördlingen in Schwaben. Von da aus geht's dann über Königsbrunn, Oberammergau, Rosenheim und

Dorf nach Bad Füssing. Und Bayern 1 ist natürlich auch mit dabei, mit kostenlosen Konzerten für alle. Am Dienstag Starship in Oberammergau, am Mittwoch Michael Patrick Kelly in Rosenheim und am Freitag dann Dick Brave in Bad Füssing. Also wenn Sie es irgendwie einrichten können, schauen Sie vorbei. Lohnt sich echt.

0: Rod Stewart um 8:15, das ist ja echt ein cooler Kerl. Ich finde das so lässig, wie der sich ansieht, gell? Leoprint, Rüschen, wilde Schuhe, herrlich. Könnten sich unsere drei jetzt eine Scheibe abschneiden? Andererseits vielleicht auch lieber nicht. Bleiben wir beim Sakko.
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0: Wie immer um diese Zeit starte ich unsere Videokonferenz. Ich glaube, es sieht gut aus. Jawohl, guten Morgen, die Herren Söder, Aiwanger und Stoiber.
3: Auf der Sonne um 12 Uhr mittags ist es bei uns am heißesten.
4: Dem Edmund sein Globus kann doch niemals eine Scheibe sein.
5: Ich schicke dem März heute wieder Blumen.
0: Meine Herren, heute ist ja letzter Schultag und dann ist bis Mitte September Ruhe auf dem Pausenhof. Können Sie sich eigentlich noch an dieses Gefühl erinnern, diese Freiheit in den Sommerferien?
3: Liebe Frau Morgenmüller, selbstverständlich. Ich kann mich heute noch erinnern, als wäre ich morgen nochmal dabei gewesen. Aber freuen Sie sich nicht zu früh mit mir, denn mein Spaß war eher beiseite.
5: Edmund, alter Turnbeutel, ich glaub, du hast dich in den letzten 70 Jahren überhaupt nicht verändert.
3: Da täuscht du mich aber wochenlang mit der Schultasche im Wohnzimmer herumlaufen, Hausaufgaben erfinden und schreiben. Das ist schon seit Jahren vorbei. Und beim Frühstück Referate halten, das mache ich bestimmt seit 4 oder 5 Jahren nicht mehr.
4: Edmund, ich glaub, du hast mit deinen Referaten wahrscheinlich ganze Jahrgänge in Tiefschlaf versetzt.
5: Du Upsi, weil du gerade wach bist und bevor du wieder vor einer weltweiten Verschwörung gegen dich träumst. Sag einmal, wie ist denn das bei euch? Wenn man da nicht in die Schule geht, hat man dann trotzdem Ferien?
4: Ja, frotzel du nur. Du warst bestimmt auf einem fränkischen Bratwurst-Gymnasium. Aber ich kann euch sagen, ich war nicht am Ferienanfang, sondern am Ferienende am glücklichsten.
3: Eckbert, da besteht ja bis heute eine unausgegrabene Gemeinsamkeit zwischen uns beiden.
4: Ich war aber aus einem ganz anderen Grund als du froh, wenn wieder Schule war. Dann haben wir alle nicht mehr jeden Tag ab Sonnenaufgang auf dem Feld und im Stall mithelfen müssen.
5: Hupsi, harte Nummer, aber ich hab immer schon vermutet, dass in deiner Jugend irgendwas gewesen sein muss.
4: Naja, am schlimmsten hat's meinen Kumpel, den Dobler Walter, erwischt. Der war ja mit 20 noch in der 4. Klasse. Der hat sich nach der Schule um den Hof mit Frau und Kinder kümmern müssen.
3: Weil das ja klar ist. Also, liebe Frau Morgenmüller, wenn Sie uns wieder auf dem Monitor vierteln wollen, fangen Sie Ihre Maus und klingen Sie durch die Kamera. Sie wissen ja, wo unser Bildschirm wohnt.
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5: Um 8 mit Katja Lettmann. Schönen guten Morgen. Die Schülerinnen und Schüler in Bayern bekommen heute ihr Zeugnis. Dann startet der Freistaat als letztes Bundesland in die Ferien. Zum Start wird es voll an den Flughäfen, in Zügen und auf der Straße. Das anstehende Wochenende ist das staureichste des ganzen Jahres. Ines Schneider aus unserer Verkehrsredaktion.
6: Baustellen bremsen zusätzlich aus. Rund 1.000 sind es bundesweit. In Bayern werden die Abschnitte auf der A3 zwischen Biebelried und Fürth-Erlangen, auf der A9 beim Kindingerberg und auf der A8 wegen der Brückenarbeiten bei Fraßdorf zu Stau fallen. Entlang der A8 und der A93 gelten in den oberbayerischen Landkreisen Rosenheim, Berchtesgadener Land und Miesbach Durchfahrtsverbote. Das heißt, bei Stau muss man auf der Autobahn bleiben. Reisende dürfen eben nicht durch die anliegenden Gemeinden über Land ausweichen. Das gilt an Wochenenden und an Feiertagen.
5: In einigen Urlaubsländern in Südeuropa wüten derweil noch immer Waldbrände. Auf der griechischen Insel Kreta spitzt sich die Lage zu. Starke Winde fachen vielerorts die Feuer an. Außerdem erschweren sie den Einsatz von Löschflugzeugen und Hubschraubern. Auch in der Türkei, wo es unter anderem in der Ferienregion Antalya brennt, kämpfen Feuerwehrleute gegen mehrere Brände. Die meisten der rund 170 Feuer sind laut Behörden unter Kontrolle. Wir schauen noch in die Chiemgauer Alpen. Dort sind auch heute etwa 300 Feuerwehrleute im Einsatz. Sie bekämpfen den Waldbrand oberhalb von Oberwössen im Landkreis Traunstein. Die Lage sei aber unter Kontrolle, hieß es am Morgen. Die Zahl der Abschiebungen ist im ersten Halbjahr 2026 gesunken im Vergleich zum Vorjahreszeitraum. Das berichten heute mehrere Medien.
7: Von Anfang Januar bis Ende Juni sind nach Angaben des Bundesinnenministeriums gut 9.600 Menschen abgeschoben worden. Das berichtet der Mediendienst Integration und die Nachrichtenagentur dpa. Zum Vergleich, im ersten Halbjahr 2025 waren es früheren Angaben der Bundesregierung zufolge gut 11.800 Menschen. Philipp Eckstein, Berlin.
5: Die Bahnstrecke Nürnberg-Regensburg ist fast ein halbes Jahr gesperrt gewesen. Ab heute Abend fahren auf der frisch sanierten Strecke wieder erste Züge, sagt die Bahn. Und ab morgen sollen sie dann wieder planmäßig unterwegs sein.
8: Seit Montag laufen stündliche S-Bahn-Fahrten zwischen Nürnberg und Neumarkt als Vorlaufbetrieb. Dieser habe nach Angaben der DB gut begonnen und diene dazu, den Regelverkehr vorzubereiten. Die Bahn weist darauf hin, dass es in den ersten Tagen noch zu Verzögerungen kommen könnte. Fachleute der DB sollen rund um die Uhr für einen stabilen Betriebsanlauf sorgen. Eigentlich hätte die Strecke bereits am 10. Juli in Betrieb genommen werden sollen, aber bei der Abnahme der Leit- und Sicherungstechnik war es zu Verzögerungen gekommen. Aus Neumarkt, Tanja Gorges, Bayern 1.
5: Der Widerstand gegen die Investorenpläne der FIFA wächst. Nachdem die UEFA gestern mit einem WM-Boykott gedroht hat, hat sich auch der Verband der nord- und mittelamerikanischen Nationen, CONCACAF, der Kritik angeschlossen. Zu dem Verband gehören unter anderem die USA, Mexiko und Kanada, die zuletzt die WM ausgetragen hatten. Es ist 8.03 Uhr.
9: Und jetzt für Sie, kompakt und zuverlässig, unser Bayernwetter auf Bayern 1, Franzi Heinz.
10: Guten Morgen. Also alle, die heute noch Brot oder Pizza backen, der Teig, der geht bei bis zu 38 Grad auf dem Balkon super in die Höhe. Das sollte man einfach ausnutzen, finde ich.
11: Das muss man wissen, ist Expertin. Die macht nämlich selber Brot und macht darum Pizza.
9: Ich nehme ein Kilo Sauerteig am Montag, bitte.
10: Ja,
9: danke.
10: Ich dokter da gerade rum. Ja, also auf jeden Fall ein paar Wolken aus Baden-Württemberg schleichen jetzt auch mal durch. Ganz vereinzelt kann es kurz aus den Nass rausgehen. Danach ist es wieder sonniger. Erst zum Abend hin kommen dann mehr Wolken und die haben zum Teil dann auch kräftige Gewitter dabei. Die Nächte bleiben erstmal recht mild, die kommende Nacht bei rund 18 Grad. Und am Wochenende geht es weiter mit Sonne und Wolken. Morgen kann es öfter mal kurz nass werden oder gewittern. Am Sonntag nur noch an den Alpen gewitterige Schauer und dazu 25 bis 34 Grad am Wochenende.
9: Ines Schneider für Sie, der Bayern 1 Verkehrsservice.
11: Schönen guten Morgen. Los geht's mit der A6 Heilbronn Richtung Nürnberg. 6 Kilometer Stau. Eine knappe halbe Stunde dauert's länger zwischen Neuendettelsau und Schwabach-West. Dann die A8 München Richtung Salzburg. Staut sich nach einem Unfall zwischen Weyern und Irschenberg. Und 4 Kilometer Stau nach einem Unfall auf der A73 Nürnberg Richtung Bamberg. Eine Viertelstunde mehr Zeit brauchen Sie zwischen Erlangen-Eltersdorf und Erlangen-Zentrum. Für den Moment war's das. Kommen Sie gut und sicher an.
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9: Der vermutlich meistgesagte Satz heute in der Arbeit. Und was machst jetzt du so am Wochenende? Alternativ, und was macht jetzt ihr so in den Sommerferien? Da passt diese Sprachnachricht aus Oberfranken sehr gut.
13: Einen wunderschönen guten Morgen. Ich bin der Alex aus Lüttelfeld und ich bin gerade auf dem Weg zum Doktor. Und mir kommt tatsächlich ein großer Schulbus entgegen, wo ich das erste Mal drauf lesen kann: endlich Ferien auf der Anzeigetafel. Einfach schön.
9: Finde ich auch. Einfach schön übrigens auch unsere ersten zwei jetzt. Der Falco kommt gleich, der ist ja immer eine Bank. Und jetzt der wunderbare Meatloaf.
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0: Coole 80er-Sound zum Start in diesem Freitagmorgen. Wenn Menschen eine tolle Idee haben und damit was für andere tun, finde ich es toll. Und noch schöner finde ich es, wenn es dabei um dieses kleine putzige Instrument geht. Genau, die Ukulele, heute Hauptdarstellerin in unserer täglichen Dosis positiver Nachrichten.
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0: Heute mit dem Ukulele-Festival in Pfaffenhofen an der Roth im Landkreis Neu-Ulm in Schwaben heißt Nukulele-Festival, weil der Landkreis Neu-Ulm halt das Autokennzeichen NU hat. Entstanden ist diese Idee aus einer recht süffigen Bierlaune im örtlichen Irish Pub. Da treffen sich alle zwei Wochen ganz viele Ukulelisten, das heißt wirklich so. Und Felix Achberger ist einer von ihnen.
2: Also das muss man so vorstellen, das Spiel dann wirklich so ein 20 Leute spielen zusammen Ukulele und singen zusammen. Und aus dieser Leidenschaft heraus haben wir gesagt, hey geil, jetzt machen wir mal was richtig Cooles draus und machen nebenbei noch was Gutes.
0: Mit nebenbei noch was Gutes ist gemeint, mit den Einnahmen aus dem Festival sollen die Grund-, Haupt- und Mittelschulen im Landkreis Neu-Ulm mit Ukulelen ausgestattet werden. Die Ukulele wird nämlich gerade so ein bisschen die neue Blockflöte an den Schulen, weil sie halt einfach zu spielen ist. Hat uns auch der Simon aus Bad Aibling bestätigt. Der hat gleich eine Sprachnachricht aufs Studi-Handy geschickt, als er von der Geschichte mit dem Ukulele-Festival gehört hat.
3: Irgendwann in der dritten Klasse hatten wir die Möglichkeit, mit unserer Lehrerin Ukulele zu lernen. Und seitdem spiele ich quasi jeden Tag Ukulele. Das Tolle an so einer Ukulele, finde ich, ist einfach, wie einfach sie vor allem für Kinder zu spielen ist. An sich ist es jetzt sogar so, dass ich in einer kleinen Band spiele und da sogar mit einer verstärkten Ukulele spiele. Und es ist einfach ein cooles Instrument, nicht nur für die Kleinen, sondern auch für die Größeren.
0: Absolut. Und genau deshalb wird am Wochenende Pfaffenhofen an der Roth in Schwaben zum Ukulele-Hotspot im Freistaat. Mit Workshops, Bühne, Mitmachkonzerten und einer großen Ukulele-Parade. Alles für den guten Zweck und alles mit diesem liebenswerten kleinen Instrument.
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0: The Great Commandment und Camouflage an diesem Freitagmorgen auf Bayern 1. Wegen euch habe ich mir heute meinen Blumenrock angezogen und habe die ganze Zeit ein fettes Grinsen im Gesicht. Das schreibt die Silke aus Hilpoltstein aufs Studio-Handy. Die Nummer gibt's auf bayern1.de. Nur eine von wirklich vielen Rückmeldungen zum Ukulele-Tag heute auf Bayern 1. Und Silke, mein Hosenrock heute hat sogar Hula-Tänzerinnen drauf. Erika aus Regenstauf hat uns auch angerufen über die 0800 80 80 456.
1: Ich bin Erzieherin und arbeite im Kindergarten und alle Vierjährigen kriegen die Ukulele in die Hand gedrückt und spielen Ukulele. Die Kinder lieben dieses Instrument.
0: Ja, und wir auch, weil die Ukulele auch perfekt zum Sommerwetter und zu den Sommerferien passt. Heute ganz viel von diesem kleinen Instrument mit dem Sommersound dank Mike aus der Bayern 1 Band. Es klingt so großartig. Und als i-Tüpfelchen haben wir für Sie auch noch Orte im Freistaat rausgesucht, an denen Sie Strandfeeling kriegen. Ist ja total in, gell? Ein bisschen Sand aufschütten, am besten in Wassernähe, Liegestühle dazu, eine Bar und zack, fühlt man sich wie im Urlaub. Spätestens, wenn dann natürlich auch noch so ein Sound dazu läuft.
2: Ich bin auch schon wieder total im Hawaii-Feeling.
0: Ja, wir haben Hawaii-Feeling beispielsweise auch in Franken, weil einer der größten Strände bei uns ist die Insel Schütt in Nürnberg, direkt an der Pegnitz. Die haben sogar einen Pool. Oder auch sehr cool, der Sternler Schlossstrand vor dem Schloss in Erlangen. Der Stadtstrand am Mainufer in Würzburg, wunderbar. Sehr schön auch die Strandbar in Deckendorf. Ein Stück niederbayerischer Karibik. So, Mike, und jetzt bräuchten wir nochmal unser Bayern 1-Logo, bitte. Und unser nächster Song, Mike, jetzt ist der Ukulele-Song aller Ukulele-Songs. Somewhere Over the Rainbow von Israel Kamakawiwole. Kannst du den?
2: Den habe ich mir natürlich auch drauf geschafft. Der muss ja sein.
0: Ja. Mike, ich bin beeindruckt. Ich glaube, ich nenne dich ab sofort Mikey Kamakawiwole. Macht einfach gute Laune, passt zum Sommer in Bayern. Der große Ukulele-Tag auf Bayern 1. Und hier, wie versprochen, Somewhere Over the Rainbow.

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8: 8:30 hat 9. Bayern startet heute als letztes Bundesland in die Sommerferien. Katja Lettmann in den Bayern 1 Nachrichten. In so ein paar Stunden dürfte sich dann die erste große Reisewelle Richtung Süden in Bewegung setzen.
9: Ja, und nicht nur das. Ab heute haben 9 Tage lang alle Bundesländer Ferien. Natürlich herrscht dann auch auf den Flughäfen Hochbetrieb. In München, Nürnberg und Memmingen werden im Laufe der Ferien 7 Millionen Passagiere erwartet. Auf den Straßen drohen natürlich auch schon heute und morgen viele und lange Staus. Dazu kommen Baustellen, Abfahrtverbote an manchen Stellen und Sperrungen, die den Reisenden viel Geduld abverlangen. Die italienische Regierung hat den Ausschluss Spaniens aus dem Schengen-Raum gefordert. Ministerpräsidentin Meloni erklärte, dass Madrid mit der irregulären und unkontrollierten Einwanderung eine Gefahr für die Sicherheit darstelle. Anlass ist die Ankunft von mehr als 1.500 Migranten innerhalb weniger Tage in der spanischen Exklave Ceuta, die an Marokko grenzt. Der spanische Oberste Gerichtshof hatte die direkte Abschiebung von Menschen verboten, die nach Ceuta schwimmen wollen und im Meer aufgegriffen werden. Und Riesenspektakel in Hamburg. Dort wurde eine ganze Brücke transportiert. 108 Meter lang und fast 4000 Tonnen schwer ist das Bauwerk, das auf einer Konstruktion mit über 1000 Rädern zum Einbauort gebracht wurde. Mit einer Geschwindigkeit von maximal 1 km/h hat sie ihr Ziel erreicht. Und jetzt weitere Nachrichten aus unseren Regionalstudios in ganz Bayern. Es ist 8.31 Uhr.
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11: Mit Werner Bader, schönen guten Morgen. Ab in den Süden, doch da müssen manche Urlauber beim Start in die Sommerferien morgen Umwege fahren. Wieder einmal ist der Fernpass gesperrt am Vormittag für 2 Stunden. Die Anwohner demonstrieren dort gegen die Verkehrsbelastung.
12: 2 Bürgerinitiativen aus den Tiroler Bezirken Reutte und Imst haben zu der Blockade aufgerufen. Sie wollen auf die hohe Verkehrsbelastung aufmerksam machen und gegen das geplante Fernpasspaket der Tiroler Landesregierung demonstrieren. Das sieht unter anderem einen neuen Fernpasstunnel und eine zweite Röhre für den Leermoser Tunnel vor. Die Gegner befürchten, dass der Ausbau zu noch mehr Verkehr auf der eh schon stark belasteten Strecke führt. Weil nun die Ferien in Bayern und Baden-Württemberg starten, raten die Behörden, die Strecke am Samstag möglichst ganz zu meiden. Der Verkehr könnte sich bis auf die A7 bei Füssen und den Grenztunnel zurückstauen. Aus dem BR-Studio Allgäu, Michaela Neukirch, Bayern 1.
11: Mit der Feuerwehr gegen die Sommerhitze. Am Rathausplatz in Augsburg legt die Berufsfeuerwehr am Nachmittag einen speziellen Düsenschlauch aus, der Wassersprühnebel erzeugt. Wie die Stadt mitteilt, soll so die Umgebungstemperatur an dem voll versiegelten Platz gesenkt werden. Wer anderswo in Augsburg Abkühlung sucht, kann sich online informieren. Unter augsburg.de/hitze zeigt eine interaktive Karte kühle Plätze im Stadtgebiet. In Füssen beginnt heute Abend das 2-tägige Street-Festival. Die Altstadt wird dabei zur Open-Air-Bühne. Zum Auftakt legen 7 DJs auf verschiedenen Plätzen auf. Morgen folgen dann Live-Bands, Straßenkünstler sowie Artistik, Theater und Clown-Shows. Jetzt kompakt und zuverlässig das Wetter für Schwaben. Auch heute wieder sehr sonnig und heiß mit bis zu 35 Grad. Vorsicht am Abend, einzelne Schauer und heftige Gewitter mit Sturmgefahr. Aktuell in Babenhausen und Allgäu Wolken 22 Grad, in Waltenhofen Oberallgäu leicht bewölkt 20 Grad.
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8: Und Ines Schneider hat im Bayern 1 Verkehrsservice alles für Sie zusammengesammelt, was da so passiert gerade auf den Straßen.
13: Schönen guten Morgen. Da haben wir die A3 Passau Richtung Nürnberg. Stockender Verkehr zwischen Metten und Schwarzach. Da steht ein liegengebliebenes Fahrzeug. Die A6 Heilbronn Richtung Nürnberg. 8 Kilometer Stau und stockend, macht eine halbe Stunde Zeitverlust zwischen Lichtenau und Schwabach-West. Und die A70 Richtung Bamberg zwischen dem Dreieck Bayreuth-Kulmbach und Kulmbach-Neudrossenfeld. Da blockiert ein defekter PKW die rechte Spur. Zum Schluss noch die A99, die Ostumfahrung München in Richtung Salzburg. Stau und Stocken zwischen Haar und Ottobrunn. Eine Viertelstunde dauert es länger als normal. Kommen Sie gut und sicher an.
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8: Heute großer Ukulele-Tag bei uns, weil wir gesagt haben, so, jetzt haben wir Sommer in Bayern, die Sommerferien fangen an. Und da passt doch der Sound vom Sommerinstrument Nummer 1 super dazu. Das beherrscht nämlich glücklicherweise der Mike aus unserer Bayern 1 Band. Und der spielt Ihnen jetzt wieder vor, welche Songs wir gleich hören. Total cool, oder? Sie haben es erkannt. Son of a Preacher Man hören wir in der Version von Sarah Connor. Dann geht's in Richtung Choo-Choo-Choo. Ich glaube, das gefällt mir fast besser als das Original von Simon & Garfunkel, die Mrs. Robinson von Mike. Und jetzt bin ich wirklich sehr gespannt, Mike, wie Summer of 69 auf der Ukulele klingt. Totales Urlaubsfeeling irgendwie. Wir hören uns jetzt den Kracher an von Bryan Adams, Summer of 69.
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0: Gibt es schöne Songs mit Huhuhu drinnen? Nicht, oder? Simon & Garfunkel und die Mrs. Robinson. Und es gibt einen richtig schönen Film, den Sie sich anschauen sollten, sagt unsere Bayern 1 Filmexpertin, die Walli Müller. Es geht um den letzten Film mit einem der bekanntesten bayerischen Schauspieler, Günther Maria Halmer. Kennen ja viele von uns noch als Charlie aus den Münchner Geschichten oder auch als Anwalt Abel im ZDF, Tatort, Traumschiff. Jetzt ist er im Mai mit 83 gestorben, aber den letzten Film mit ihm, den gibt's heute Abend um 20.15 Uhr im Ersten. Der heißt Servus Eddie, spätes Glück. Und Walli, in welcher Rolle ist Günther Maria Halmer da zu sehen?
1: Er spielt einen Obdachlosen, der sich seit 30 Jahren in München durchschlägt. Rasieren und Klamotten waschen in der Isar, schlafen auf Parkbänken. Die Tage verbringt er auf dem Friedhof, denn dort liegt sein Sohn, dessen Tod als Kind er nie überwunden hat. Und nun soll dieses Grab aufgelöst werden, weil er die Gebühr nicht weiterzahlen kann.
2: Und was passiert, wenn ich sterbe?
3: Dann übernimmt die Stadt die Kosten.
2: Und ich käme in dieses Grab.
3: Ja, allerdings müssen Sie sich schon ein bisschen beeilen, weil Ihr Grab ist schon am Freitag dran.
1: Der Mann hätte also gute Gründe für einen schnellen Abgang. Und dann fällt ihm auch noch die Pistole von Eddie in die Hände. Maximilian Brückner spielt den Polizisten, der oberlässig tut, aber ständig Mist baut. Nun hat er also auch noch seine Smith & Wesson verloren. Die Suche danach bringt die zwei Männer zusammen, was ein Glück für sie ist und fürs Publikum, das Günther Maria Halmer nochmal in seiner einzigartig charmant verschmitzten Art erleben darf.
0: Bayern 1 Filmexpertin Walli Müller über Servus Eddie, spätes Glück. 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
1: Vor kurzem, da ist in Eckenfelden in Niederbayern ein irrer Geschwindigkeitsweltrekord aufgestellt worden. Da hat einer ein Go-Kart mit alten Feuerlöschern angetrieben und ich will wissen, wie schnell er war. Und versuche mein Glück bei einem Mann, von dem seine Tochter sagt, es ist schon ein bisschen ein gescheiter Fall, der soll da mal mitmachen. Er wohnt in Marktwald im Schwäbischen.
2: Hey Romane, hallo.
1: Schönen guten Morgen, die Ulla Müller von Bayern 1.
2: Ja, hallo, guten Morgen.
1: Bin ich bei dem Manuel, der ein kleiner Besserwisser bei Schätzfragen ist?
2: Wer behauptet das?
1: Mei, ich könnte jetzt sagen Zeugenschutzprogramm, aber Sie kommen vermutlich drauf.
2: Was ist eigentlich meine Familie?
1: Der Name fängt mit einem V an und endet mit Valentina.
2: Valentina, meine Tochter, ja, okay.
1: Die hat gesagt, der Papa soll mal mitmachen, weil der ist für solche Fragen wie gemacht.
2: Schauen wir mal.
1: Das ist doch eine sehr schöne Haltung und es gibt ja in jedem Fall eine Bayern 1 Tasse, also es lohnt sich. Also, Manuel, die Frage heute. Wir haben seit kurzem einen neuen bayerischen Weltrekord. Ein gewisser Martin Lindner aus Eckenfelden, der hat ein Go-Kart mit 22 alten Gasfeuerlöschern bestückt und ist dann losgesaust. Wie schnell ist der mit seinem Feuerlöscher-Raketenantrieb gefahren?
2: Ich würde sagen 167 km/h.
1: Okay.
2: Ich jetzt ganz, ganz, ganz weit weg befunden.
1: Naja, also so diese Gasfeuerlöscher machen wohl richtig so tschu, aber sie sind doch zu schnell mit der Schätzung.
2: Dann nehme ich mal 100 km/h weg und bleib bei 67,3.
1: Das Wort 100 hätten Sie vielleicht nutzen sollen.
2: Dann machen wir 101.
1: Und ich sage 99,8.
2: Ah, okay. Der dritte Versuch.
1: Ja.
2: War ja ganz knapp dran.
1: Aber können Sie sich vorstellen, wie der da losgedüst ist?
2: Ja, das muss auf jeden Fall Raketenantrieb gewesen sein, ja, hoch drei. Also.
1: Ja, ja, also wirklich völlig verrückt, aber er hat jetzt einen Weltrekord. Herzliche Gratulation nach Eckenfelden und Gratulation nach Marktwald zur Bayern 1 Tasse und zum Mitspielen. Und ich finde überhaupt nicht, dass Sie ein Besserwisser sind. Sie sind ein guter Schätzer.
2: Ja, zumindest auf den nächsten Versuch irgendwie haut es schon dann hin, dass es dann ja, in die Nähe kommt, ja.
1: Grüße an die Valentina.
2: Ja, Grüße auch an Bayern 1. Dankeschön.
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5: Um 9 mit Katja Lettmann. Bayern startet in die Sommerferien und das bedeutet, es wird voll in den Zügen, an den Flughäfen und auf der Straße. Ines Schneider aus unserem Verkehrsteam.
6: Das erste Augustwochenende ist das staureichste des gesamten Jahres. Entsprechend rechnen wir schon heute am frühen Nachmittag und vor allem dann ab den frühen Morgenstunden am Samstag mit langen Staus in Richtung Süden. Wer dabei über den Fernpass in Tirol will, der sollte möglichst nicht am Samstag fahren. Denn die B179 wird am Samstagvormittag an zwei Stellen wegen Demonstrationen für gut 2 Stunden voll gesperrt. Ausweichen ist dann nur großräumig möglich, zum Beispiel über die Inntalautobahn, die A12 und die Grenze Kufstein-Kiefersfelden.
5: Noch brennt es in den Chiemgauer Alpen. Die Feuerwehr zeigt sich aber vorsichtig optimistisch, dass es beim Einsatz heute große Fortschritte geben wird. Der Waldbrand oberhalb vom Oberwössen ist derzeit unter Kontrolle, hieß es. Bergwaldbrände sind besonders schwer zu bekämpfen. Durch die Steilhänge breitet sich das Feuer schnell nach oben aus. Das sagte Ulrich Cimolino dem BR. Er ist Waldbrandexperte beim Deutschen Feuerwehrverband. Zudem weist er darauf hin, dass Waldbrände vor allem eine Ursache haben.
7: Weil halt wir die Steilhänge haben, die steilen Hänge, wo das Feuer sich sehr schnell nach oben ausbreitet und gleichzeitig brennende Teile nach unten rutschen können. Also wir können nach oben und nach unten Feuerausbreitung haben. Und dann halt mit dem Wind, Tallagen, vielleicht ein trichterförmiges Tal nach hinten, kann sich das Feuer zur Seite ausbreiten.
5: Und in 95% sei es der Mensch, der für die Waldbrände verantwortlich sei, durch vorsätzliche oder fahrlässige Brandstiftung, Rauchen im Wald, Lagerfeuer oder Fahrzeuge. US-Präsident Trump hat eine Vereinbarung zur Entwaffnung der Hamas verkündet. Auf seiner Social-Media-Plattform schrieb er, der von ihm ins Leben gerufene Friedensrat habe eine Einigung erzielt. Diese sehe eine vollständige Entwaffnung der Terrororganisation vor. Im Gegenzug würden die israelischen Streitkräfte aus dem Gazastreifen abziehen. Ranghohe Hamas-Funktionäre bestätigten die Einigung. Israel äußerte sich zunächst nicht. Reparieren statt wegwerfen, das will die EU mit ihrem Recht auf Reparatur erreichen, das seit heute gilt. Denn laut EU entstehen jedes Jahr fast 35 Millionen Tonnen an Abfall, weil Dinge, die man noch richten könnte, auf den Müll wandern.
8: Wer sich für die Reparatur entscheidet, wird dafür belohnt mit einer Verlängerung der Gewährleistung um ein Jahr. Aber auch wenn ein Gerät erst danach kaputt geht, haben Käufer jetzt das Recht, Geräte wie Smartphones, Fernseher und Kühlschränke reparieren zu lassen. Und zwar je nach Produktgruppe 7 bis 10 Jahre, nachdem das letzte Gerät des jeweiligen Modells auf den Markt gebracht wurde. Sarah Lopez, Brüssel.
5: Die Kommunen haben mit leeren Kassen zu kämpfen. Das geht zum Teil bis zu Haushaltssperren. Soweit ist es in Rothenburg ob der Tauber noch nicht. Dennoch hat sich die Stadt entschieden, die Bayerische Landesausstellung 2028 zurückzugeben. Grund sind hohe Zusatzkosten. Ursprünglich war nach Angaben der Stadt von Gesamtkosten in Höhe von rund 800.000 Euro die Rede. Mittlerweile sei man bei über 1 Million angelangt. Es ist 9.03 Uhr.
9: Kompakt und zuverlässig das Bayern-Wetter jetzt hier auf Bayern 1 für Sie. Warum man mit Sonnenbrille attraktiver aussieht, auf unserer Homepage bayern1.de steht eine spannende Story dazu und die brauchen wir heute wieder, Franziska Heinz.
10: Das stimmt auf jeden Fall. Aber heute am Zeugnistag, da kann es schon auch mal ein Donnerwetter geben. Das langt aber heute auch hoffentlich wettertechnisch. Spätnachmittags, abends kann es noch kräftig gewittern. Davor viel Sonne, zeitweise paar Wolken, meist trocken und 32 bis 38 Grad. Der Wind rührt sich auch mal, nachts werden es dann rund 18 Grad. Und das Wochenende ist nicht mehr ganz so heiß. Morgen rund 28, am Sonntag um die 31 Grad. Morgen teils sonnig, teils wolkig, mit auch mal einem Schauer oder Gewitter. Sonntag scheint die Sonne wieder öfter und gewitterige Schauer gibt's nur noch an den Alpen.
9: Dann schauen wir auf die Straßen im Bayern 1 Verkehrsservice mit Ines Schneider. Geht eigentlich?
6: Geht noch, würde ich sagen. Warten mal, bis die Schule aus ist. Also wer kann dann jetzt auf die Straßen? Wir haben drei Meldungen. Einmal Vorsicht bitte auf der A73 Nürnberg Richtung Bamberg. Da liegt ein Reifen auf der Autobahn zwischen Forchheim Süd und Forchheim Nord. Die A70 Bayreuth Richtung Bamberg zwischen dem Dreieck Bayreuth-Kulmbach und Kulmbach-Neudrossenfeld. Bitte Vorsicht, da blockiert ein defekter PKW die rechte Spur und eine Viertelstunde dauert es länger. Auf der A99 der Ostumfahrung München in Richtung Salzburg. Stau und stockender Verkehr zwischen Haar und Ottobrunn. Kommen Sie gut und sicher an.
9: Servus mit Philipp Eger. Woran merken wir sehr schnell, dass nachher 6 Wochen Sommerferien losgehen? Unsere Teenager-Kinder sagen so Sätze wie: Papa, kannst du mich bitte um 11.30 Uhr wecken? Oder welcher Tag ist eigentlich heute? Gleich Coldplay, Mega 2000er, Higher Power. Und hier ist France Gall aus den 80ern zum Start. Ella, Ella.
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0: der Chef gut drauf ist, dann schmeißt er heute eine Runde Eis. Unser Boss ist sogar on fire, Bruce Springsteen. Hier auf Bayern 1. Ja, und die Kids trudeln ja bald schon wieder zu Hause ein mit dem Zeugnis in der Hand. Ich erinnere mich noch so gut an die 10. Klasse damals. Da habe ich es gerade so geschafft, kurz vor Schluss. Eine 5 in eine 4 gedreht und nicht durchgefallen. Und wirklich, an dem Moment erinnere ich mich tatsächlich heute noch. Und nicht nur die Kinder haben Ferien, für viele startet der Sommerurlaub. Und das ändert einiges.
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0: Sie schreiben eine E-Mail im Büro und bekommen nur noch folgende Antwort. Vielen Dank für Ihre Nachricht. Ich bin von bis nicht erreichbar. In dringenden Fällen kontaktieren Sie bitte.
1: Ja, Anzeichen Nummer 2.
0: Ach, herrlich, am Wochenende ist es auf einmal total ruhig im Garten oder auf dem Balkon. Der nervige Rasenmäher-Nachbar ist ganz weit weg. Und noch ein definitives Anzeichen, dass Sommerurlaub ist. Sie schlagen die Zeitung auf und ganz oben wartet das Sommerlochtier 2026.
1: 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Ja, der ist nicht im Urlaub.

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3: Und jetzt Aktuelles aus unserem BR-Studios in ganz Bayern, 9:30.
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5: Mit Werner Bader. Der Fernpass, für viele eine klassische Route nach Italien, wird morgen Vormittag für 2 Stunden gesperrt, wegen einer Demonstration von Anwohnern. Die Behörden appellieren eindringlich, die Route zu meiden und möglichst weiträumig zu umfahren. Auswirkungen dürften auch auf der A7 bei Füssen sowie im Grenztunnel zu spüren sein. Sommerferien, Sonne und gratis ins Freibad. Das gibt es in Augsburg für alle unter 18 bis Mitte September. Die Stadt will damit Familien entlasten.
6: Bis zum 14. September kommen Kinder und Jugendliche unter 18 Jahren gratis ins Fribbe, ins Familienbad am Plärrer und ins Bärenkellerbad. Das Freibad Lechhausen ist ohnehin für alle kostenfrei. Die Stadt will damit soziale Ausgrenzung verhindern und Familien finanziell entlasten. Im vergangenen Jahr wurden über 18.000 Gratiseintritte gezählt. Rund 50.000 Euro an Einnahmen sind der Stadt dadurch entgangen. Sie verbucht das Ganze als Investment in Teilhabe und Gesundheit. Der kostenlose Zugang hat nach Einschätzung der Stadt auch dazu beigetragen, dass Kinder Schwimmkenntnisse festigen konnten. Aus dem BR-Studio Augsburg, Eva Heime, Bayern 1.
5: Wegen der Hitzewarnung des Wetterdienstes für Kaufbeuren ist auch heute wieder der Hitzeschutzraum im Family Center in Neugablonz geöffnet. Das kostenlose Angebot richtet sich an Senioren, an Personen mit Herz-Kreislauf-Problemen, an alleinlebende Familien mit kleinen Kindern sowie an alle, deren Wohnung sich stark aufheizt. Es gibt dort Trinkwasser, Spiele und Bücher. Geöffnet ist von 10 bis 16 Uhr. Jetzt kompakt und zuverlässig das Wetter für Schwaben. Auch heute wieder sehr sonnig und heiß mit bis zu 35 Grad. Am Abend sind einzelne Schauer und unwetterartige Gewitter mit Sturmgefahr möglich. Aktuell in Neu-Ulm leicht bewölkt 23 Grad, in Mehring leicht bewölkt 26 Grad und in Nesselwang, Ostallgäu sonnig bei 24 Grad.
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3: Und dann geht's auf die Straßen im Bayern 1 Verkehrsservice mit minutengenauer Stauzeitmessung und einer Gefahreninfo von der A92. Dengendorf München zwischen Dingolfing-Mitte und Rastplatz Theisbacher Moos in beiden Richtungen bitte aufpassen. Rehe sind da unterwegs. A3 Nürnberg Richtung Passau zwischen Metten und Hengersberg 6 Kilometer Stau und stockend, Viertelstunde Zeitverlust. A93 Regensburg Richtung Holledau zwischen Abensberg und Siegenburg. Da steht ein kaputter LKW, der blockiert die rechte Spur. Und A99 die Ostumfahrung München Richtung Salzburg zwischen Haar und Ottobrunn. Hier sind 7 Kilometer Stau und stockend, auch da eine Viertelstunde, die es länger dauert. Ansonsten aber noch alles frei, gute und sichere Fahrt hin.
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0: Letzter Schultag, Urlaubsfeeling, Hochsommer und Shania Twain in ihrem Lieblingsradio. Passt alles perfekt freitags zusammen hier auf
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0: 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Radler Bernd ist auch wieder mit dabei.
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0: 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Mittwoch Michael Patrick Kelly, er kommt kostenlos nach Rosenheim. Und die BR-Radl-Tour, die kennt er, da war er vor 3 Jahren schon mal dabei.
3: Ich bin hier zu euch gezogen, ich fühle mich in Bayern zu Hause. Vielen Dank für die Aufnahme, für die Adoption. Ein Geschenk. Wenn 10.000 Menschen einen anstrahlen, mitsingen, mitfeiern und danke BR1.
0: Sehr gerne und das Finale der BR-Radl-Tour ist dann am Freitag.

0: auf der Bayern 1 Bühne steht dann Dick Brave mit seiner Partyband und seinen Rock'n'Roll-Hits. 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
3: Um 10 mit Katja Lettmann. Die Zahl der Arbeitslosen ist im Juli saisonbedingt über die 3-Millionen-Marke gestiegen. Wie die Bundesagentur für Arbeit gerade mitgeteilt hat, waren 3.700.000 Menschen erwerbslos gemeldet. Die Arbeitslosenquote stieg damit auf 6,4%. Wie es auf dem bayerischen Arbeitsmarkt aussieht, fasst Oliver Tobenauer zusammen.
4: 318.000 Menschen im Freistaat waren im Juli ohne Job. Das sind gut 5.000 mehr als im Juni und 6.000 mehr als vor einem Jahr. Die Arbeitslosenquote liegt jetzt bei 4,1%. Der Chef der Bayerischen Arbeitsagenturen, Markus Schmitz, sieht aber auch Stabilisierungstendenzen. So habe die negative Entwicklung der letzten Monate an Fahrt verloren. Schmitz sagt aber auch, dass sich die demografische Entwicklung und die konjunkturelle Krise auch im Juli in den Arbeitsmarktzahlen widerspiegeln.
3: Bayern geht heute als letztes Bundesland in die Ferien. Zum Start wird es voll, an den Flughäfen, in Zügen und auf der Straße. Das anstehende Wochenende ist das staureichste des ganzen Jahres. Ines Schneider aus unserer Verkehrsredaktion.
5: Baustellen bremsen zusätzlich aus, rund 1.000 sind es bundesweit. In Bayern werden die Abschnitte auf der A3 zwischen Biebelried und Fürth-Erlangen, auf der A9 beim Kindingerberg und auf der A8 wegen der Brückenarbeiten bei Fraßdorf zu Stau fallen. Entlang der A8 und der A93 gelten in den oberbayerischen Landkreisen Rosenheim, Berchtesgadener Land und Miesbach Durchfahrtsverbote. Das heißt, bei Stau muss man auf der Autobahn bleiben. Reisende dürfen eben nicht durch die anliegenden Gemeinden über Land ausweichen. Das gilt an Wochenenden und an Feiertagen.
3: In einigen Urlaubsländern in Südeuropa wüten noch immer Waldbrände. Auf der griechischen Insel Kreta spitzt sich die Lage zu. Starke Winde fachen vielerorts die Feuerwehr an. Außerdem erschweren sie den Einsatz von Löschflugzeugen und Hubschraubern. Auch in der Türkei, wo es unter anderem in der Ferienregion Antalya brennt, kämpfen Feuerwehrleute gegen mehrere Waldbrände. Bayerns Ministerpräsident Söder ist auf dem Rückweg von seiner zweitägigen Südosteuropa-Reise und legt noch einen Stopp in Moldau ein. Bayern 1 Reporter Achim Wendler über die Besonderheiten des kleinen Landes.
6: So klein wie interessant ist Moldau. Wirtschaftlich etwa so stark wie Ingolstadt, so viele Einwohner wie die Region München, aber geopolitisch heiß begehrt. Die Russen schicken immer wieder Drohnen in den moldauischen Luftraum, streuen Desinformation. Die Mehrheit der Moldauer aber neigt nach Westen, hat kürzlich pro-europäisch gewählt, strebt in die Europäische Union. Darin will Markus Söder Moldau unterstützen. Wir setzen uns dafür ein, dass Moldau Teil der EU wird, sagt der bayerische Ministerpräsident.
3: Im Streit um den Einsatz von künstlicher Intelligenz hat die Musikverwertungsgesellschaft GEMA einen juristischen Erfolg errungen. Vor dem Münchner Landgericht ging es um KI-generierte Songs. Das beklagte US-Unternehmen Suno darf demnach nicht mehr ohne die Einwilligung der GEMA bestimmte Musikwerke vervielfältigen. Dasselbe gelte für das Training der KI. Die GEMA vertritt die Urheberrechte ihrer Künstler. Mit den Tools von Suno ließen sich Songs produzieren, die den Originalen zu ähnlich seien. So der Vorwurf. Es ist 10.03 Uhr.
7: 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C auf Bayern 1 für Sie mit Franziska Heinz. Und auch bei uns ist die Waldbrandgefahr im Freistaat sehr hoch, Franziska.
8: Ja, das stimmt. Die Böden sind trocken. Die Waldbrandgefahr ist teils extrem. Bayernweit liegt sie auf Stufe 4 von 5, regional auch auf der höchsten, also 5 von 5. Da kann dann schon ein kleiner Funke einen großen Brand auslösen. Bissel entspannt sich die Lage aber zum Wochenende. Regen ist allerdings immer nur so bröckelmäßig dabei die nächsten Tage. Heute Abend wieder in übertriebener Version. Es kommen mehr Wolken, auch einzelne Schauer, aber zum Teil kann es dann auch unwetterartig gewittern. Sonst haben wir es aber weiterhin größtenteils mit Sonne, paar Wolken zu tun. Es wird rund 35 Grad heiß heute, ein bisschen Wind und das Wochenende ist etwas kühler mit 25 bis 34 Grad. Mehr Sonne am Sonntag, öfter lokal mal ein Schauer oder Gewitter gibt es am Samstag.
7: Und dann geht's auf die Straßen im Bayern 1 Verkehrsservice mit unserer minutengenauen Stauzeitmessung. Aktiviert auf der A3 Nürnberg Richtung Passau zwischen Metten und Hengersberg 6 Kilometer Stau und Stocken, Viertelstunde Zeitverlust. A93 Regensburg Richtung Holledau zwischen Abensberg und Siegenburg immer noch ein kaputter Brummi auf der rechten Spur. Und die Polizei in Oberfranken bittet um Mithilfe. Seit Mittwochabend, also seit vorgestern, wird die 13-jährige Fatih Abdi Adam aus einer Jugendhilfeeinrichtung in Wunsiedel im Fichtelgebirge vermisst. Wahrscheinlich hält sie sich jetzt im Moment in ihrem ehemaligen sozialen Umfeld im Bereich rund um München auf oder könnte auf dem Weg dorthin sein. Sie ist 13 Jahre alt, wirkt jedoch etwas älter, 1,60 groß und wiegt 44 Kilo. Sie hat schwarze, lockige Haare. Außerdem trägt sie ein braun-schwarzes Kopftuch und ein langes schwarzes Kleid. Wenn Sie Fatih Abdi Adam gesehen haben, dann informieren Sie bitte die Polizei. Vielen Dank. Servus mit Philipp Eger, unser Bayern 1 Navi ist eingestellt.
9: In 2 Kilometern rechts abbiegen Richtung Sommerferien.
7: Und dazu die Hits bei der Hits, die ersten 3 nonstop. Classic Rock mit Foreigner, Say You Will, Superklassiker von Terry Jacks, Seasons in the Sun mit dabei und ein Nick Cayman 90er zum Start, I Promise Myself.
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Sie greifen vielleicht gleich in die Werkzeugschublade, brauchen was für den nächsten Auftrag in der Arbeit. Wir greifen ins ganz obere Superklassiker-Regal. Terry Jacks Seasons in the Sun, hier auf Bayern 1. Ach, war das schön entspannt heute bei der Ulla am Morgen bei Ulla Müller. Mike aus unserer Bayern 1 Band, der hatte seine Ukulele mit dabei. Urlaubsfeeling zum Sommerferienstart, ein Traum. Und auch Kunstlehrerin Renate aus Brandenburg in Oberbayern ist mit ihrer Klasse voll auf 6 Wochen Freibad und Wassereis eingestellt. Die Berufsschüler der Stiftung Attel und ihre Lehrerin haben ein Ferienlied geschrieben und auch eingesungen. So klingt's. Haben Sie es erkannt? Genau, Summer Dreamin' in der Berufsschulversion. Schöne Ferien euch und vielen Dank für den tollen Song.

Da müssen wir Kate Janai leider ganz kurz unterbrechen. Der Bayern 1 Verkehrsservice, Achtung Autofahrer, Geisterfahrer. Auf der A9 Berlin-Nürnberg zwischen Bad Lobenstein und Münchberg Süd kommt Ihnen ein Geisterfahrer entgegen. Fahren Sie in beiden Richtungen äußerst vorsichtig. Fahren Sie nicht nebeneinander, überholen Sie bitte nicht. Ich wiederhole, Achtung Autofahrer, Geisterfahrer. Auf der A9 Berlin-Nürnberg zwischen Bad Lobenstein und Münchberg Süd, da kommt Ihnen ein Geisterfahrer entgegen. Es gilt in beiden Richtungen, bitte äußerst vorsichtig fahren. Nicht nebeneinander fahren und auch nicht überholen. Wir melden sofort, wenn der Geisterfahrer weg ist.

Und hier ist nochmal der Bahn 1 Verkehrsservice. Ich wiederhole, Achtung Autofahrer, Geisterfahrer auf der A9 Berlin-Nürnberg zwischen Bad Lobenstein und Münchberg Süd kommt Ihnen der Geisterfahrer entgegen. Bitte in beiden Richtungen weiter äußerst vorsichtig fahren, nicht nebeneinander und auch nicht überholen. Ich sage Ihnen sofort, wenn die Gefahr vorbei ist. Jetzt Michael Jackson.

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7: Mit Werner Bader. Mit einer Arbeitslosenquote von 3,7% hat Schwaben auf dem bayerischen Arbeitsmarkt im Juli seine Spitzenreiterposition verteidigt. Markus Schmitz, Chef der Bayerischen Arbeitsagenturen.
8: Schwaben hat knapp 42.000 Arbeitslose, das sind 2,6% mehr als im Vorjahr, aber mit einer Quote von 3,7% absolutes Vorzeigegebiet wieder in ganz Bayern, bester Regierungsbezirk. Wir haben auch hier wieder den Top-Landkreis Unterallgäu mit 2,4%, neben Rot der Landkreis mit der niedrigsten Arbeitslosenquote, auch da eine super Branchenmix, sehr stark mittelstandsgetrieben, forschungsaffin, also top. Stadt Augsburg mit 6,8% Arbeitslosenquote ist die höchste Quote in Schwaben, aber gleichzeitig für eine Stadt ist das noch völlig in Ordnung. Wir sehen aber auch hier, dass wir unglaublich viele zukunftsorientierte Unternehmen haben im Bereich Luftfahrt, aber auch Rüstung. Das heißt, da wird es eine gute Entwicklung geben, wenn das so weitergeht.
7: Soweit Markus Schmitz, der Chef der Bayerischen Arbeitsagenturen. Mit der Feuerwehr gegen die Sommerhitze am Rathausplatz in Augsburg legt die Berufsfeuerwehr am Nachmittag einen speziellen Düsenschlauch aus, mit dem Wassersprühnebel erzeugt werden kann. Wie die Stadt mitteilt, soll so die Umgebungstemperatur an dem völlig versiegelten Platz gesenkt werden. Wer anderswo in Augsburg Abkühlung sucht, kann sich online informieren. Unter augsburg.de/hitze zeigt eine interaktive Karte kühle Plätze im Stadtgebiet. Musikfest auf Schloss Blumenthal bei Eichach. Heute Abend mit Musik aus den 60er Jahren, morgen mit dem Karneval der Tiere und Nachwuchstalenten und am Sonntagabend mit einem großen Orchesterkonzert. Dazu gibt's eine Tombola für den Zusammenhalt. Und jetzt kompakt und zuverlässig das Wetter für Schwaben. Auch heute wieder sehr sonnig und heiß mit bis zu 35 Grad. Am Abend sind einzelne Schauer und unwetterartige Gewitter mit Sturmgefahr möglich.
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5: Der Bayern 1 Verkehrsservice mit minutengenauer Stauzeitmessung. 3 Meldungen sind es insgesamt. A3 Nürnberg Richtung Passau. Hier dauert es 10 Minuten länger zwischen Metten und Hengersberg. 5 Kilometer Stau. A8 Salzburg Richtung München. Zwischen Holzkirchen und dem Kreuzmünden Süd. Da stockt's. Kaputtes Fahrzeug. Viertelstunde plus. Und A9 München Richtung Nürnberg. Dauerbaustelle zwischen Langenbruck und Lenting. 10 Kilometer stockend und 20 Minuten Zeitverlust. Wo es geht, gute Fahrt.
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0: Der kommt doch so entspannt ums Eck, ums kurz vor Wochenendeck. Roxette, Listen to Your Heart auf
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0: Und wir spielen ja jeden Tag, wir quizzen mit Ihnen. Immer um 10:45 hier am Vormittag, also in einer halben Stunde, um ein ganz neues Digitalradio, ein DAB Plus Radio. Anmelden geht bequem auf unsere Homepage bayern1.de und da passieren wirklich so schöne Sachen. Michaela Schindler aus Marktredwitz in Oberfranken, die ist von ihren Edeka-Kolleginnen aus dem Zentrallager angemeldet worden. Und die überrascht mal jetzt mal.
2: Edeka Marktredwitz Schindler, hallo.
3: Ja, hallo, servus, hier ist Philipp Eger von Bayern 1. Die Michaela hätte ich gern gesprochen.
2: Ja, ich bin dran, Philipp.
3: Ist ja wie beim Einkaufen.
2: Ja. Ja, wir haben, ich habe ein altes Radio hier und wir wollen fleißig Bayern 1. Und ja, ich war 2 Tage im Homeoffice und die Kollegin sagt, dein scheiß Radio geht schon wieder nicht. Ich melde dich jetzt bei Bayern 1 an, damit wir ein DAB-Radio kriegen.
3: Das ist ja ein Traum. Sie hat es wahr gemacht.
2: Ja, und ich dachte eigentlich, die veräppelt mich.
3: Wo sitzen Sie denn gerade?
2: Zentrallager.
3: Alles
2: klar. Wir sind in der Regla. Wir sind 4 Regla-Mädels.
3: Regla ist die Abkürzung für?
2: Reklamationen.
3: Reklamationen. Ah. Michaela, hoffentlich gibt es gleich keine Reklamation.
2: Das hoffe ich auch. Wir wollen das Radio haben.
0: Wir spielen in einer halben Stunde. Freue mich drauf.
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4: Um 11 Uhr mit Thomas Frohwerk. Die Zahl der Arbeitslosen in Bayern ist im Juli leicht gestiegen. Sie liegt bei 318.000 Menschen. Das entspricht einer Quote von 4,1%. Wie die Situation bundesweit ist, berichtet Birgit Habrath.
5: Wieder klettert die Zahl der Arbeitslosen wie schon im Winter über die Grenze von 3 Millionen, wenn auch nur ganz leicht. Konkret kommt die Statistik der Bundesagentur für Arbeit auf 3.007.000. Ein Plus zum Vormonat von 71.000. Die Arbeitslosenquote steigt auf 6,4%. Nun ist das im Juli nicht unüblich, weil Firmen vor den Sommerferien selten einstellen und die Jugendlichen nach der Lehre erst noch einen Job finden müssen. Aber das Plus fällt stärker aus als in anderen Jahren. Die schwache Entwicklung der letzten Monate setzt sich also fort, so das Fazit der Bundesagentur.
4: Verbraucherinnen und Verbraucher haben seit heute europaweit ein Recht auf Reparatur bei Geräten wie Smartphones, Waschmaschinen und Kühlschränken. Ziel der EU-Vorgabe ist es, Elektroschrott zu vermeiden und Ressourcen zu schonen. Hersteller sind verpflichtet, Reparaturen nicht durch Software oder die Bauweise zu erschweren und sie müssen über Reparaturmöglichkeiten informieren. Außerdem müssen sie Ersatzteile zur Verfügung stellen. Für Waschmaschinen bis zu 10 Jahre nach Produktionsstopp, bei Smartphones 7 Jahre. Die Zahl der Abschiebungen ist im ersten Halbjahr 2026 gesunken im Vergleich zum Vorjahreszeitraum. Das berichten mehrere Medien.
6: Von Anfang Januar bis Ende Juni sind nach Angaben des Bundesinnenministeriums gut 9.600 Menschen abgeschoben worden. Das berichtet der Mediendienst Integration und die Nachrichtenagentur dpa. Zum Vergleich, im ersten Halbjahr 2025 waren es früheren Angaben der Bundesregierung zufolge gut 11.800 Menschen. Philipp Eckstein, Berlin.
4: Die Stadt München verstärkt ihre Sicherheitsvorkehrungen auf dem Oktoberfest. Das hat Wiesenchef Christian Scharpf angekündigt. Das Fundbüro der Wiesen zieht um und macht Platz für eine neue Sicherheitszentrale. Von dort aus wollen erstmals auch die Veranstalter das Festgelände flächendeckend mit Kameras beobachten. Scharpf zufolge geht es darum, Gefahren frühzeitig zu erkennen und Besucherströme besser zu steuern. Bisher hat nur die Polizei flächendeckend Kameras auf dem Wiesengelände. Das Oktoberfest beginnt heuer am 19. September. Mit dem Start der Sommerferien heute haben Kinder und Jugendliche in den Augsburger Freibädern wieder freien Eintritt. Der kostenlose Zugang soll dazu beitragen, dass sie sicherer im Schwimmen werden. Die Hauptmotivation ist aber eine andere, wie Eva Heime aus dem BR-Studio Augsburg zusammenfasst.
7: Bis zum 14. September kommen Kinder und Jugendliche unter 18 Jahren gratis ins Fribbe, ins Familienbad am Plärrer und ins Bärenkellerbad. Das Freibad Lechhausen ist ohnehin für alle kostenfrei. Die Stadt will damit soziale Ausgrenzung verhindern und Familien finanziell entlasten. Im vergangenen Jahr wurden über 18.000 Gratiseintritte gezählt. Deutlich weniger als 2024, vor allem aber wegen des schlechten Wetters. Rund 50.000 Euro an Einnahmen sind der Stadt dadurch entgangen.
4: Es ist 11.03 Uhr.
8: Ja, da waren die Freibäder vor allem heute und nicht nur in Augsburg oder in Schwaben voll sein. Kompakt und zuverlässig das Bayernwetter hier auf Bayern 1 mit Franziska Heinz.
9: Ja, das glaube ich auch, weil heute gibt es erstmal viel Sonne, paar Wolken schleichen durch, meist ist es trocken und der Wind fächert uns zu bei maximal 32 bis 38 Grad. Später kommen mehr Wolken und es kann auch mal kräftig gewittern, zum Teil mit Starkregen, Hagel und stürmischen Böen. Auch nachts anfangs noch, dann beruhigt sich das Ganze. Die Temperaturen rudern zurück auf 20 bis 15 Grad. Und morgen Sonne und Wolken mit einzelnen Schauern und Hitzegewittern. Sonntag meist sonnig. An den Alpen kann es noch gewittern. Dazu sommerliche, aber nicht mehr ganz so heiße 25 bis 34 Grad am Wochenende.
8: Der Bayern 1 Verkehrsservice mit minutengenauer Stauzeitmessung und zwei Gefahreninfos zum Start. Auf der A8 Stuttgart Richtung München bitte aufpassen zwischen Adelsried und Neusses. Da liegen Fahrzeugteile und es ist Öl ausgelaufen. Auf der A8 München Richtung Stuttgart zwischen Zusmarshausen und Burgau. Auch hier liegen mehrere Plastikteile. Dann die A3 Würzburg Richtung Frankfurt zwischen Goldbach und Aschaffenburg Ost. Da steht ein kaputter LKW auf der linken Spur. A3 Nürnberg Richtung Passau zwischen Metten und Hengersberg. 10 Minuten dauert es länger, weil 5 Kilometer Stau. A7 Füssen Richtung Ulm zwischen Altenstadt an der Iller und Dreieck Städten, da stockt es Viertelstunde plus. Genauso auf der A8 Salzburg Richtung München. Auch hier 15 Minuten mehr zwischen Holzkirchen und dem Kreuzmünden Süd. Da stockt es, da steht ein kaputtes Fahrzeug. Allen unterwegs zum Start in die Sommerferien. Wo es geht, gute und sichere Fahrt Ihnen.
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8: Servus mit Philipp Egger und für alle, die noch keine Ferien oder Urlaub haben, wir heben ab, zumindest Richtung Mittagspause. Völlig losgelöst geht's zur Currywurst. Peter Schilling, Major Tom, Sie hören ihn schon. Drei Songs am Stück zum Start. Superklassiker Mamas and Papas, California Dreamin' auch noch mit dabei. Und Elton John mit seinen Sad Songs.
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0: bunte Sonnenbrille, sitzt am Klavier und hat eine gigantische Stimme. Genau, das ist Mr. Elton John's Sad Songs auf Bayern 1. Kurz überlegen, richtige Antwort, neues Digitalradio. Das ist Ihr Lieblingsquiz auf Bayern 1.
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0: Die Michaela Schindler ist von ihren Kolleginnen aus dem Edeka-Zentrallager in der Reklamation in Marktredwitz in Oberfranken heimlich angemeldet worden. Wir haben sie ja vorhin gerade eben überrascht, so vor einer halben Stunde. Und jetzt, Michaela, jetzt geht's um ihr neues Radio. Unsere Kategorie heute, die heißt...
3: Wer hat's erfunden?
4: Okay.
0: Und zwar, Sie kriegen jetzt einen Bayern 1 Hit aus den 90ern von Ugly Kid Joe. Cats in the Cradle heißt der.
5: No,

0: Aber es gibt eine Originalversion. Ich habe drei Auswahlmöglichkeiten für Sie. Huey Lewis and the News, die Rolling Stones oder Harry Chapin.
1: Mädels, helft's mir mit.
0: Ah, da ist auch noch jemand von der Rekla mit dabei.
1: Die Mariana, die Dani und die Jenny.
0: Servus, ihr drei.
1: Hallo.
0: Servus. Das kriegt man doch jetzt zusammen hin irgendwie, oder?
2: Harry.
1: Also?
0: Harry.
1: Die Jenny sagt Harry.
0: Also C, Harry Chapin. Wir hören rein. Genau so ist es. Das ist euer neues Digitalradio.
1: Voll geil.
0: Ach, ist das herrlich. So klingen oberfränkische Gewinnerinnen. Ist das schön. Und unser Bayern 1 Partyspiel Hitster gibt es auch noch dazu.
1: Super, das teilen wir uns auf. Das kriegt dann jede Wahl.
0: Ja, wunderbar. Es war ein Traum mit euch. Ich wünsche euch ein wundervolles Wochenende und bitte immer so gute Laune. Das ist ja wirklich herrlich.
1: Ja, mit eurer Musik kann nicht anders sein.
0: Na, da haben wir doch mal jemanden glücklich gemacht. Und vielleicht ja morgen Sie bei Melita Wahlam. Gerne anmelden auf unserer Homepage bayern1.de.
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5: Mit Werner Bader. Sommerferien, Sonne und gratis ins Freibad. Das gibt's jetzt in Augsburg für alle unter 18 bis Mitte September. Im vergangenen Jahr wurden dabei über 18.000 Gratistickets ausgegeben. Die Stadt Augsburg verzichtete auf Einnahmen von 50.000 Euro. Der kostenlose Zugang soll soziale Ausgrenzung verhindern und Familien entlasten, heißt es dazu von der Stadt Augsburg. In Mindelheim fordert jetzt die Lokalpartei Team Mindelheim eine Nutzung der Burg für alle Bürgerinnen und Bürger mit Veranstaltungen und nicht mit Museen. Gerade hat der Stadtrat ja für eine Machbarkeitsstudie gestimmt. Sie soll die Burg als Museumstandort untersuchen. Bürgermeister Michael Schindler betont in einer ersten Reaktion, die Machbarkeitsstudie sei offen und könnte auch ergeben, dass die Burg kein geeigneter Standort für ein Museum sei.
6: Natürlich haben wir unsere Pflichtaufgaben zu erledigen. Da gehört die Schule, da gehört der Kindergarten mit dazu. Aber ich sage, für das gemeinschaftliche Wohlsein braucht es genauso gut die Museen. Wir haben viele Leute, die ehrenamtlich engagiert sind in den Museen. Und ich sehe das immer als sozialer Kleber, der die Gesellschaft zusammenhält. Und deswegen würde ich nie sagen, irgendwas ist weniger wichtig, sondern die Gesamtheit macht es aus.
5: Soweit Mindelheims Bürgermeister Michael Schindler. Am Fellhorn bei Oberstdorf wird seit gestern ein 72-jähriger Wanderer vermisst. Wie die Polizei mitteilt, war der Mann zu einer Wanderung aufgebrochen, von der er bislang nicht zurückgekehrt ist. Zuletzt wurde er gegen 15 Uhr im Bereich der Mittelstation am Fellhorn gesehen. Bisherige Suchmaßnahmen blieben ohne Erfolg. Nun bittet die Polizei die Bevölkerung um Hinweise. Jetzt kompakt und zuverlässig das Wetter für Schwaben. Auch heute wieder sehr sonnig und heiß. Bis zu 35 Grad werden erwartet. Am Abend sind einzelne Schauer und unwetterartige Gewitter mit Sturmgefahr möglich. Aktuelle Wetterwerte wolkenlos und 28 Grad. So ist es in Bobingen, Landkreis Augsburg. Fast wolkenlos und 28 Grad in Babenhausen im Unterallgäu.
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3: Der Bayern 1 Verkehrsservice. Minutengenaue Stauzeitmessung. Sehr viel los jetzt zum Ferienstart. Gefahreninfo von der A94 München Richtung Passau zwischen Dorfen und Rastplatz Fürtholz. Da liegen Fahrzeugteile. Bitte aufpassen. Viel Geduld brauchen Sie auf der 3 Würzburg Richtung Frankfurt zwischen Weibersbrunn und Aschaffenburg-Ost. 9 Kilometer Stau, Zeitverlust über eine Stunde aktuell. A3 Würzburg Richtung Nürnberg zwischen dem Kreuz Bibelried und Wiesentheit. 4 Kilometer Stau und 12 Minuten plus. 23 Minuten mehr auf der A3 Nürnberg Richtung Passau zwischen Metten und Hengersberg. Hier stehen Sie 5 Kilometer im Stau. A7 Füssen Richtung Ulm zwischen Altenstadt an der Iller und Dreikittistetten stockt's. 23 Minuten brauchen Sie da länger durch. Knappe 40 Minuten mehr auf der A7 Fulda Richtung Würzburg zwischen Dreieck Fulda und Bad Brückenau-Wildflecken. 9 Kilometer Stau. A8 Salzburg Richtung München zwischen Holzkirchen und dem Kreuz Münden Süd. Da stockt's, da steht ein kaputtes Fahrzeug. 21 Minuten Zeitverlust. Dann die A9 im Bayern 1 Verkehrsservice. München Richtung Nürnberg zwischen Manching und Lenting. Wegen der Dauerbaustellen 11 Kilometer Stau und 40 Minuten, die's länger dauert. A99 die Ostumfahrung München Richtung Nürnberg zwischen Hohenbrunn und Kirchheim. 8 Kilometer stockend und 12 Minuten plus. Und zum Schluss noch eine Meldung der Polizei in Mittelfranken, die bittet um Mithilfe. Seit Mittwochmittag wird der 52-jährige Ralf B. aus Hersbruck im Landkreis Nürnberger Land vermisst. Er verließ sein Wohnhaus, um mit seinem Auto in die Arbeit zu fahren. Da kam er aber nie an. Dann gab es Suchmaßnahmen. Da wurde das Auto, ein brauner VW Passat, im Straßengraben zwischen Kühnhofen und Aspertshofen gefunden. Möglicherweise braucht er dringend ärztliche Hilfe. Ralf B. hat kurze graue Haare, ist schlank. Was er anhat, das wissen wir nicht. Wenn Sie ihn gesehen haben, bitte Hinweise an die Polizei.
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3: Um 12 Uhr mit Thomas Frohwerk. Die Zahl der Arbeitslosen ist im Juli saisonbedingt über die 3-Millionen-Marke gestiegen. Wie die Bundesagentur für Arbeit mitgeteilt hat, waren 3.007.000 Menschen erwerbslos. Die Arbeitslosenquote stieg damit auf 6,4%. Wie es auf dem bayerischen Arbeitsmarkt aussieht, fasst Oliver Tubenauer aus dem BR-Studio Nürnberg zusammen.
4: 318.000 Menschen im Freistaat waren im Juli ohne Job. Das sind gut 5.000 mehr als im Juni und 6.000 mehr als vor einem Jahr. Die Arbeitslosenquote liegt jetzt bei 4,1%. Der Chef der Bayerischen Arbeitsagenturen, Markus Schmitz, sieht aber auch Stabilisierungstendenzen. So habe die negative Entwicklung der letzten Monate an Fahrt verloren. Schmitz sagt aber auch, dass sich die demografische Entwicklung und die konjunkturelle Krise auch im Juli in den Arbeitsmarktzahlen widerspiegeln.
3: Im Streit über KI-generierte Musik hat das Landgericht München I die Urheberrechte gestärkt. Die Kammer gab einer Klage der Musikverwertungsgesellschaft GEMA in weiten Teilen statt. Die Richterin erklärte, das US-Unternehmen Suno müsste es künftig unterlassen, ohne Einwilligung der Klägerin bestimmte Songs zu vervielfältigen oder vervielfältigen zu lassen. Suno bietet seinen Nutzern die Möglichkeit, Lieder von KI erstellen zu lassen. Laut der GEMA waren manche Songs kaum von den Originalen zu unterscheiden. Mehr als 40.000 Migranten haben in den vergangenen Tagen die spanische Exklave Ceuta in Nordafrika erreicht. Das geht aus Schätzungen der spanischen Polizei hervor. Die Menschen überquerten die Grenze nach Ceuta demnach zu Fuß oder schwimmend.
5: Dort machen sich heute Spaniens Premierminister Sanchez und Innenminister Grande Marlaska ein Bild von der Lage. In Ceuta wohnen insgesamt rund 83.000 Menschen. Die Versorgung der Neuankömmlinge stellt die Aufnahmeeinrichtungen dort, nach Aussage des Regionalpräsidenten, vor unlösbare Aufgaben. Spanien hat zusätzlich Polizei und Militär mobilisiert, um die Grenze besser zu bewachen. Gleichzeitig machen sich weitere Menschen auf den Weg nach Ceuta. Die zweite spanische Exklave in Marokko, Melilla, hat ihre Grenzen vorsorglich komplett geschlossen. Stefan Ilert, ARD-Studio Nordafrika.
3: Am 1. August 2023 ist das Bayerische Radgesetz in Kraft getreten. Seitdem sind im Freistaat 600 Kilometer Radwege neu gebaut werden. Das hat das Bayerische Verkehrsministerium mitgeteilt. Demnach wurden in den letzten 3 Jahren auch rund 12.000 neue Fahrradabstellanlagen gefördert. Verkehrsminister Bernreiter sagte, der Radverkehr sei ein Schlüssel für klimafreundliche Mobilität. Bis Ende 2030 soll laut Radgesetz 1.500 Kilometer Radweg neu gebaut werden. Mit dem Start der Sommerferien beginnt auch die Hauptreisezeit am Flughafen München. Allein bis Sonntag planen die Airlines mit bis zu 390.000 Passagieren bei gut 2.800 Starts und Landungen. Wer vorne in der Gunst der Fluggäste, weit vorne in der Gunst der Fluggäste sind weiterhin die klassischen Ziele rund ums Mittelmeer. Alle drei bayerischen Flughäfen München, Nürnberg und Memmingen rechnen mit 7 Millionen Reisenden. Es ist 12.03 Uhr.
6: Der Bayern 1 Verkehrsservice mit minutengenauer Stauzeitmessung. Einmal tief Luft holen, sehr viel los, 13 Meldungen insgesamt. Vorsicht bitte auf der 6 Nürnberg Richtung Pilsen. Zwischen Kreuz Nürnberg Ost und Kreuz Altdorf, da liegt ein Holzbalken. A3 Linz Richtung Passau, zwischen Neuhaus am Inn und Passau Süd. 3 Kilometer Stau und 20 Minuten Zeitverlust. Genauso auf der A3 Würzburg Richtung Frankfurt, zwischen Weibersbrunn und Aschaffenburg Ost. 9 Kilometer Stau, auch hier dauert es 20 Minuten länger. 15 Minuten mehr auf der A3 Würzburg Richtung Nürnberg, zwischen dem Kreuz Ried und Wiesentheit 4 Kilometer Stau. A3 Nürnberg Richtung Passau, zwischen Metten und Hengersberg 5 Kilometer Stau und 25 Minuten, die dazukommen. A7 Füssen Richtung Ulm, zwischen Altenstadt an der Iller und Dreikittistetten, da stockt 27 Minuten ganz genau an Zeitverlust. Dann die A7 Würzburg Richtung Fulda, zwischen Bad Kissingen, Obertulba und Bad Brückenau-Volkers 9 Kilometer Stau, auch hier 20 Minuten, die Sie länger durchbrauchen. Dann die A7 im Bayern 1 Verkehrsservice Fulda Richtung Würzburg, zwischen Dreieck Fulda und Bad Brückenau-Wildflecken 9 Kilometer Stau und eine knappe halbe Stunde an Zeitverlust. geht auf die A8 Salzburg Richtung München zwischen Holzkirchen und dem Kreuz Münden Süd. Da stockt's, da steht ein defektes Fahrzeug. 20 Minuten kommen hier dazu. A9 München Richtung Nürnberg. Viel Geduld gefragt zwischen Manching und Lenting in der Dauerbaustelle. 11 Kilometer Stau und 40 Minuten Zeitverlust. A9 Berlin Richtung Nürnberg zwischen Weidensees und Plech, da blockiert ein kaputter LKW die rechte Spur. Es geht auf die A93 Holledau Richtung Regensburg zwischen Saalhaupt und Bad Abbach. Stau nach einem Unfall mit insgesamt 3 Fahrzeugen, 20 Minuten lassen sie hier liegen. A99 zum Schluss die Ostumfahrung München Richtung Nürnberg zwischen Hohenbrunn und Kirchheim, 8 Kilometer stockend und eine Viertelstunde an Zeitverlust. Allen unterwegs, wo es geht, gute und sichere Fahrt. Kommen Sie gut an.
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8: Ja, und der Nachmittag, der bleibt überwiegend sonnig. Am späten Nachmittag und Abend kann es einzelne Schauer und unwetterartige Gewitter geben mit Sturmgefahr. Vorher wird es 32 bis 35 Grad warm. Aktuell haben wir 29 Grad in Bachhagel im Landkreis Dillingen und 31 Grad in Ettringen im Unterallgäu. Morgen wird es etwas kühler, nur in Anführungszeichen 26 bis 28 Grad. Bei viel Sonne und einigen Wolken, einzelne Schauer und Gewitter sind auch wieder dabei und ganz ähnlich wird der Sonntag. Die Höchsttemperaturen am Nachmittag da 28 bis 31 Grad.
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8: Und ich sag Servus am Freitagmittag. Ja, haben Sie schon mal eingekauft in einem sogenannten Smart Store, also einem Laden, der ganz ohne Personal funktioniert? Wenn nicht, dann können Sie das jetzt in Oettingen ausprobieren. In einem vollautomatischen Baumarkt, der hat alles, was das Heimwerkerherz begehrt. Den testen wir gleich und wir schauen außerdem nach Mindelheim-Geschichte. Zum Anfassen ist das Thema. Auf der Mindelburg, da soll ja ein Museum entstehen, aber von den großen Plänen bis zur Umsetzung ist es vermutlich dann doch noch ein ziemlich weiter Weg. Das alles bei uns bis um halb und wir starten in diese Stunde mit Liquido und Narcotic. Viel Spaß!
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0: Der ganz unverwechselbare Sound von Alan Parsons Project war das. Lucifer auf Bayern 1, 13 Minuten nach 12. Und wir stellen uns vor, Sonntag früh, Mist, keine Butter mehr da fürs Frühstück. Ja gut, dass es den Hofladen um die Ecke gibt mit Automat. Da kann man schnell noch eine holen, vielleicht noch ein paar frische Eier mitnehmen und einen Liter Milch. Lebensmittel aus dem Automaten oder sogar ganze Supermärkte ohne Personal, die gibt's ja immer öfter. In Oettingen, da kann man jetzt aber auch Nägel, Schrauben, Wandfarbe in einem ganz speziellen Baumarkt kaufen. Ein sogenannter Smart Store.
1: Der Besucher braucht seinen Personalausweis, scannt den Personalausweis oder zieht den einmal durch den Leser durch. Der wird gelesen, dann geht die Tür auf und dann kann er nach innen rein, um sich alle wichtigsten Baumarktartikel auszusuchen. Geht dann an die Kasse raus, scannt dann selber seine Artikel, bezahlt mit der EC-Karte.
2: Ganz bequem und einfach lässt es sich im neuen Baumarkt einkaufen, erklärt Geschäftsführer Daniel Stiegler. Er steht in seinem neuen Laden mitten in der Innenstadt von Oettingen. Hell beleuchtet reihen sich links, rechts und mittig Regale mit Baumarktartikeln aneinander. Es gibt eine Elektroabteilung, einen Gartenbereich, Lampen, Werkzeug und vieles mehr, wie Daniel Stiegler aufzählt.
1: Also was man findet, ist Verbrauchsmaterial, alles was ich so für den täglichen Bedarf brauche, von Glühbirnen, Batterien, Bohrern, Farbe, ein bisschen so diese ganzen Kästen, Sortimentskästen, Kabelbinder und so weiter und so fort. Was wir nicht haben, ist Beratungsbereiche, große Sachen, also keine Terrassenplatten, keine Fliesen, keine großen Holzteile oder auch keine Bodenbeläge.
2: Bei großen Produkten oder auch Farbmischungen muss der Kunde dann doch in einem Baumarkt mit Personal. Auch wenn das hier fehlt, darf der Baumarkt allerdings nur von Montag bis Samstag und zu den normalen Öffnungszeiten offen haben. Da muss sich der Geschäftsführer an das bayerische Ladenschlussgesetz halten. Vorne im Laden gibt es auch noch eine Lebensmittelabteilung mit Müsli, Fertigterrinen, Getränken und Tiefkühlprodukten. Damit soll auch die Nahversorgung in Oettingen unterstützt werden.
1: Natürlich ist auch mal so, dass man eine Möglichkeit hat, wenn man abends was vergessen hat. Es gibt eine Milch, es gibt eine Butter. Das gilt sowohl für die Leute, die hier wohnen, als auch die Leute, die vielleicht drüben auf dem Wohnmobilstellplatz sind.
2: Der Lebensmittelbereich hat sogar rund um die Uhr geöffnet. Ein Rollladen teilt automatisch um 20 Uhr die zwei Bereiche. Doch die Stadt ist froh, dass überhaupt jemand in die Innenstadt kommt, wie Bürgermeister Thomas Heidecker sagt.
3: Wir haben in unserer Innenstadt sehr mit Innenstadtsterben, mit Ladensterben zu kämpfen. Und Ziel ist es natürlich nicht, dass dann überall in diese ehemaligen Ladengeschäfte mal Wohnen reinkommt. Und deswegen ist es umso schöner, dass jetzt hier auch tatsächlich wieder ein Laden auch echt entsteht.
2: Auch die Oettinger freuen sich schon auf die neue, vielseitige Einkaufsmöglichkeit.
4: Also ich finde es interessant und ich hoffe, dass auch angenommen wird und dass der Laden dann auch bestehen kann.
5: Das finde ich gut, weil da gab es ja nichts mehr. So in dem Bereich Hilfsmittel und so. Ich hoffe, dass die wegen so Zement haben und Schrauben halt und so.
2: Alles für den kleinen Bedarf. So stellt es sich auch der Geschäftsführer vor. Wer an einem Samstagnachmittag an seiner kleinen Baustelle daheim arbeitet und dann noch Kleinteile benötigt und nicht erst lange zum nächsten Baumarkt fahren will. Und falls sich die Kunden mit einem Produkt nicht auskennen oder Beratung im personallosen Baumarkt brauchen, es gibt trotzdem Hilfe. Ein Knopf an der Kasse, wie Daniel Stiegler erklärt.
1: Und wenn ich da drücke und während der normalen Geschäftszeiten kommen, dann geht davon auch unsere Hauptinfo in Ansbach ran. Und die kann dann auch an einen qualifizierten Mitarbeiter verbinden. Und der dann auch sagen kann, ja, das ist eine GO10, das ist die Lampe, die du jetzt gerade brauchst.
0: Ist ja schon wichtig, damit man nicht mit der falschen Glühbirne dann heimkommt. Bayern 1 Reporterin Michaela Fembacher war das aus Oettingen.
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Da muss ich leider unterbrechen. Steinewerfer auf der A3. Achtung Autofahrer, auf der A3 Passau-Nürnberg zwischen Regensburg-Burgweinting und Regensburg werfen Personen Gegenstände auf die Fahrbahn. Ich wiederhole, auf der A3 Nürnberg zwischen Regensburg-Burgweinting und Regensburg werfen Personen Gegenstände auf die Fahrbahn. Sobald die Gefahr vorüber ist, melden wir es hier auf Bayern 1.

0: Der Freitagmittag auf Bayern 1 mit Robbie Williams und viel. Und wir schauen jetzt ins Unterallgäu. Die Mindelburg oberhalb von Mindelheim, die haben die meisten von uns ja nur von außen gekannt. Das soll jetzt anders werden. Der Verlag da drin weiß ausgezogen. Vor 5 Jahren ist die Burg aus dem 12. Jahrhundert zum national bedeutsamen Denkmal erklärt worden. Und da hat die Stadt dann auch große Pläne geschmiedet für ein Burgmuseum. 5 Jahre später halten wir fest, man ist noch nicht viel weiter. Immerhin soll es jetzt eine Machbarkeitsstudie geben. Bayern 1 Reporter Florian Regensburger. Aber die Begeisterung von vor 5 Jahren ist so ein bisschen weg, oder?
1: Ja, die anfängliche Euphorie ist ein bisschen gewichen, nicht über das Schmuckstück Mindelburg, das man hier zweifelsohne hat, aber doch über die hochtrabenden Pläne für ein Burgmuseum, in das ja auch noch das Heimatmuseum einziehen könnte. So etwas kostet sehr viel Geld bei einer immer schwieriger werdenden Kassenlage. Die Einrichtung eines Museums wird auf jeden Fall einen 2-stelligen Millionenbetrag kosten. Und der neue Bürgermeister Michael Schindler sagt auch, dass die Lage der Burg auf einer Anhöhe außerhalb der Stadt vielleicht nicht optimal ist.
2: Ich stelle mir immer die Frage, ist es sinnig, auch hier entsprechend ein Burgenmuseum zu machen? Schädigen wir die Innenstadt, ja oder nein? Was ist möglich? Und deswegen bin ich aber auch froh, dass wir die Machbarkeitsstudie machen. Weil Ziel der Machbarkeitsstudie ist es ja auch, zum Schauen, ob was nicht möglich ist.
0: Aber in der soll es trotzdem ausdrücklich darum gehen, kann man die Burg als Museum nutzen? Ist das nicht vielleicht schon alles so ein bisschen vorgegeben?
1: Dass diese Studie gemacht werden soll, das wurde einerseits schon vor dem Amtsantritt Schindlers eingefädelt. Andererseits sagt der Bürgermeister ja selbst, die Studie könne auch ergeben, dass der Standort der Burg eben nicht geeignet ist für ein Museum. Dann kämen auch andere Optionen in Betracht. Die Mindelheimer Bürger hätten da auch einige Ideen.
3: Ja, ich möchte auf jeden Fall, dass sie der Öffentlichkeit zugänglich wird. Vielleicht ein Restaurant wäre nicht schlecht.
4: Ich fände ein Museum gut, wenn das offen ist, dass man die Burg anschauen kann.
5: Für Hochzeiten, für Museen, für Veranstaltungen. Ich würde es nicht nur auf eine Richtung gehen, sondern eben gemischte Nutzung.
0: Ja, aber jetzt ist die Mindelburg ja ein nationales Denkmal. Was kann man da tatsächlich machen, wenn es mit dem Museum vielleicht nicht geht?
1: Ich habe darüber auch mit dem Generalkonservator am Landesamt für Denkmalpflege, Martin Pfeil, gesprochen. Und der sagt, wichtig sei vor allem, dass die Burg öffentlich zugänglich wird. Und da ist er für die Mindelburg zuversichtlich, gerade wegen der Machbarkeitsstudie, die jetzt in 6 bis 8 Monaten abgeschlossen sein soll.
6: Ich glaube, es ist ein notwendiger Schritt, um eine gute Nutzung zu finden. Und ich glaube, diese Mindelburg hat es einfach verdient, weil sie hat eine tolle Geschichte, dass man hier auch in der Zukunft was macht, was jetzt mal für die Öffentlichkeit, nicht für ein Rittergeschlecht, wirklich toll ist.
1: In 6 bis 8 Monaten soll die Studie fertig sein, dann werden die ersten Ergebnisse präsentiert.
0: Also dann warten wir das ab und du wirst uns dann sicher wieder drüber informieren. Florian Regensburger, Dankeschön.
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1: Mit Thorsten Tierbach, grüß Gott. Schwaben hat auch weiterhin die niedrigste Arbeitslosenquote in Bayern. Sie liegt im Juli bei 3,7%. Gleichzeitig wächst nur in Schwaben die Nachfrage nach Arbeitskräften. Laut der Arbeitsagentur sorgen dafür vor allem der starke Mittelstand, die Forschung und der breite Branchenmix. Parken am Flughafen Memmingen kostet Geld. Viele Urlauber haben deshalb ihre Autos jahrelang kostenlos in den umliegenden Wohngebieten abgestellt. Seit knapp einem Jahr verhindert eine Halteverbotszone im Memminger Osten diesen Ausweichverkehr mit deutlichen Folgen.
2: Laut Stadt hat die Behörde seit Inkrafttreten der Zone rund 3.500 Verwarnungen ausgesprochen. Zudem wurden laut dem zuständigen Polizeipräsidium Schwaben Südwest mehr als 300 Fahrzeuge abgeschleppt. Die Regelung habe sich eingespielt. Die Reaktion der Anwohner sei überwiegend positiv, betont eine Sprecherin der Stadt. Wie viel Geld Memmingen bislang durch die Flughafen-Falschparker eingenommen hat, lasse sich aber nicht feststellen. Aus dem BR-Studio Allgäu, Michaela Neukirch, Bayern 1.
1: Heute Abend feiert auf der Allgäuer Freilichtbühne Altus Ried das neue Open-Air-Musical Freisein-Premiere. Bis zu 200 mitwirkende Chöre, Solistinnen und Solisten sowie ein Live-Orchester nehmen das Publikum mit auf eine musikalische Reise rund um die Frage, was Freiheit eigentlich bedeutet. Von Klassik über Pop bis Musical erwartet die Besucher einen Abend voller Gefühle unter freiem Himmel. Los geht's heute und morgen jeweils um 19.30 Uhr. Kompakt und zuverlässig jetzt noch das Wetter in Schwaben und im Allgäu. Mit Sonne und ein paar Wolkenfeldern geht's durch den Freitagnachmittag. Am Abend sind einzelne Schauer und unwetterartige Gewitter möglich. Auch Sturm ist dabei. Die Höchstwerte liegen heute zwischen 32 und 35 Grad. Aktuell ist zum Beispiel in Wiggensbach wolkenlos bei 30 Grad.
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3: Und da wiederholen wir zunächst die Steinewerfermeldung. Achtung Autofahrer auf der A3 Passau-Nürnberg. Zwischen Regensburg, Burgweinting und Regensburg werfen Personen Gegenstände auf die Fahrbahn. Es betrifft die A3 Passau-Nürnberg zwischen Regensburg, Burgweinting und Regensburg. Jetzt die normalen Meldungen, wieder viel wie diese ganze Woche über schon. Wir beginnen mit der A3 Linz Richtung Passau. Zwischen Neuhaus am Inn und Passau Süd 3 Kilometer Stau, 14 Minuten drauf. A3 Würzburg Richtung Frankfurt zwischen Weibersbrunn und Aschaffenburg Ost 9 Kilometer Stau, dort steht ein defektes Fahrzeug, 24 Minuten. A3 Würzburg Richtung Nürnberg zwischen dem Kreuz Bibelried und Wiesentheid 4 Kilometer Stau, 13 Minuten länger. A3 Nürnberg Richtung Passau zwischen Metten und Hengersberg 5 Kilometer Stau, eine halbe Stunde länger. A7 Füssen Richtung Ulm zwischen Altenstadt an der Iller und Dreieck Hettistetten stockender Verkehr, Stau auch dort, 27 Minuten länger. A7 Würzburg Richtung Fulda zwischen Bad Kissingen, Obertulba und Bad Brückenau-Volkers 9 Kilometer Stau, 21 Minuten. A7 Fulda Richtung Würzburg, diesmal zwischen Dreieck Fulda und Bad Brückenau-Wildflecken 9 Kilometer Stau, eine knappe halbe Stunde länger. A8 München Richtung Salzburg zwischen Hofoldinger Forst und Irschenberg stockender Verkehr und Stau, 20 Minuten länger. Und zwischen Felden und Traunstein Siegsdorf Ost, Stau an einer Baustelle. A8 Salzburg Richtung München zwischen Holzkirchen und dem Kreuz München Süd, stockender Verkehr wegen eines defekten Fahrzeugs, 21 Minuten obendrauf. A9 München Richtung Nürnberg zwischen Manchingen und Lenting, 11 Kilometer Stau und stockend, 34 Minuten. A93 Holledau Richtung Regensburg zwischen Saalhaupt und Bad Abbach, Stau nach einem Unfall, 3 Fahrzeuge beteiligt, 20 Minuten länger. Und letzte Meldung im Bayern 1 Verkehrsservice mit minutengenauer Stauzeitmessung. A99 Ostumfahrung München Richtung Nürnberg zwischen Hohenbrunn und Kirchheim, 8 Kilometer stockender Verkehr, hier 16 Minuten länger. Und jetzt gerade eben vor 5 Sekunden kommt die Entwarnung rein, und zwar für die A3 Passau-Nürnberg. Es werden dort keine Gegenstände mehr auf die Fahrbahn geworfen. Gute Fahrt Ihnen allen durch einen heißen Freitag.
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0: Bon Jovi um gleich 11 Minuten nach 12:30, der Freitagmittag auf Bayern 1. Und der Krieg in der Ukraine, der hat ja bei uns auch einiges verändert. Deutschland will sich besser aufstellen bei der Verteidigung. Ja, das klingt erstmal abstrakt, aber für die Menschen in Friesenried im Ostallgäu, 1500 Einwohner, ist das ziemlich konkret. In einem Waldstück da soll nämlich ein Hochleistungsradar aufgestellt werden, Teil des Raketenabwehrsystems Arrow. Mit dem können Lang- und Mittelstreckenraketen abgefangen werden. Die Freude darüber ist in Friesenried jetzt allerdings nicht besonders groß, hat Bayern 1-Reporter Rupert Waldmüller festgestellt.
1: Daniel Wiesert und seine Nachbarn sind besorgt. Im Wald direkt neben dem Friesenrieder Weiler Aschtal soll die Radaranlage der Bundeswehr entstehen.
2: Hinsichtlich Strahlenbelastung, wir wohnen ca. 800 Meter direkt von der Anlage.

0: 70 Suhl Bamberg zwischen Untersimau und Bad Staffelstein, Kurzentrum, kommt Ihnen ein Geisterfahrer entgegen. Fahren Sie in den beiden Richtungen äußerst vorsichtig, fahren Sie nicht nebeneinander und überholen Sie nicht. Ich wiederhole, Achtung Autofahrer, auf der A73 Suhl Bamberg zwischen Untersimau und Bad Staffelstein, Kurzentrum, kommt Ihnen ein Geisterfahrer entgegen. Fahren Sie in beiden Richtungen äußerst vorsichtig, fahren Sie nicht nebeneinander und überholen Sie nicht. Wenn die Gefahr vorüber ist, sagen wir Ihnen Bescheid.
1: Wichtiger Hinweis, und wir gehen wieder rein in unseren Bericht aus Friesenried im Ostallgäu, wo ein Raketenabwehrsystem für Ärger sorgt.
2: 30 Hektar. Viele Friesenrieder treibt das um.
3: Meine Familie und ich sind total überfahren von der Situation.
4: Wir sind auch nicht begeistert, aber ich denke, wir sind nur ein kleines Rad. Das ist ganz oben bestimmt worden.
5: Abgesehen davon, dass es die hohe Strahlenbelastung da ist und natürlich der Ober wunderbares Waldstück total zerrissen und zerstört wird, ist natürlich unsere Hauptsorge das Trinkwasser.
6: In Zeiten des Klimawandels ein solches Projekt mit 300.000 Quadratmeter Waldrodung, da habe ich kein Verständnis für.
2: Der Wald ist Einzugsgebiet für die Friesenrieder Quellen. Der Bau wird erhebliche Auswirkungen auf die Wasserversorgung des Orts haben, glaubt Bürgermeister Bernhard Huber. Großflächige Rodungen in einem beliebten Naherholungsgebiet, 2 bis 3 Jahre Großbaustelle und danach eine militärische Hochleistungsradaranlage vor der Haustür im Wald. Nicht bestellt und trotzdem geliefert, sagt der Rathauschef.
7: Dass wir jetzt das große Los in Anführungszeichen gezogen haben, das begeistert mich nicht. Es wird auf jeden Fall große Herausforderung für uns als Gemeinde.
2: Was den Bürgermeister und die Friesenrieder besonders ärgert, sie wussten lange von nichts. Erst vergangene Woche gab es eine offizielle Infoveranstaltung der Bundeswehr.
7: Ich war kurz vor dem Explodieren. In der Anfangszeit waren wir völlig uninformiert und das ist eigentlich ein unhaltbarer Zustand.
2: Zur Kritik der verspäteten Informationen könne seitens der Luftwaffe keine Stellung genommen werden, heißt es auf Anfrage. Zu den Bedenken und Sorgen der Friesenrieder teilt die Luftwaffe mit, die Bundeswehr sei bemüht, die Eingriffe in die Natur so gering wie möglich zu halten. Man werde auch alles Notwendige unternehmen, um nachteilige Auswirkungen auf die Gemeinde und die Anwohner zu vermeiden. Zum Thema Strahlenbelastung heißt es, außerhalb des Schutzbereichs würden die vorgegebenen Grenzwerte nur zu einem geringen prozentualen Anteil ausgeschöpft. In Friesenried erleben sie jetzt eben Zeitenwende zum Anfassen, sagt Bürgermeister Huber, als, wie er es nennt, knallharte Praxis.
7: Es ist keine Frage, ob diese Anlage kommt. Es wird keine Frage sein, wie die Anlage kommt. Es geht allenfalls darum, in Detailfragen vielleicht nur Einfluss zu nehmen, dass die Auswirkungen für die Gemeinde nicht ganz so krass ausfallen, wie es vielleicht sonst sein könnte. Wir werden damit leben müssen.

Eine kurze Wiederholung der Geisterfahrer-Meldung. Achtung Autofahrer auf der A73 Suhl-Bamberg zwischen Untersimau und Bad Staffelstein Kurzentrum kommt Ihnen ein Geisterfahrer entgegen. Fahren Sie in beiden Richtungen äußerst vorsichtig, fahren Sie nicht nebeneinander und überholen Sie nicht. Wenn die Gefahr vorüber ist, sagen wir Ihnen auf Bayern 1 Bescheid.

0: Bayern 1 mit den Backstreet Boys geht so langsam ins Wochenende oder natürlich auch in die Sommerferien. Und vielleicht haben Sie ja schon den Urlaub geplant. Übrigens, Mallorca bleibt auch in diesem Jahr das meist gebuchte Ziel für Urlauber aus Deutschland. Südeuropa liegt weiter im Trend, habe ich gelesen, aber auch London oder Albanien. Ja, und einen Trend, den haben wir in Augsburg entdeckt, egal wohin es geht, die Familie ist ganz wichtig im Urlaub.
1: Wir fahren nach Norwegen mit Family, mit meinen Eltern, mit Geschwistern und mit Freunden.
2: Wir fahren tatsächlich ein bisschen weg. Wir fahren zu den Großeltern, gell, Lilly? Und da ist es aber dann schön ruhig und da kommt man ein bisschen raus. Und wenn die Oma da ist, dann habe ich auch ein bisschen Urlaub.
3: Wir wollen gemeinsam mit der Familie nach Kosovo und Albanien fahren. Ja, und da ein bisschen Zeit verbringen.
4: Wir fahren vielleicht halt tatsächlich nach unserem Heimatland. Nach Bosnien. Ein bisschen Oma, Opa sehen und spielen mit anderen Kindern, ja.
5: Ich? Amerika. Venice Beach, naja, normal hier. Und stuff. So hier in Kuse, Bisselay und stuff. So Sieben Tischwalde, Bisselay.
6: Wenn so ein schöner Sommer ist, ist auch so immer schön.
5: Ist auch schön.
7: Ich mag Spielplatz, Schwimmen und immer Eis essen.
8: Zuerst mal Enkelzeit und dann geht's im Herbst wohin, wenn keiner mehr in Urlaub geht. Genau.
9: Also ich habe eigentlich die ganze Zeit Urlaubszeit. Ich bin nämlich in Rente.
10: Ich auch.
9: Wir machen ständig Ausflüge. An den Schwansee, an den Ilsensee, an den Kuhsee. Ja, ein Leben, es ist wirklich der wahre Luxus.
0: Die Frau hat gut lachen. Bin ich ein bisschen neidisch? Ja. Der Start in die Sommerferien. Heute in Bayern, da wünsche ich viel Spaß und allen, die wie ich erstmal daheim bleiben, jetzt einfach ein sehr schönes Wochenende. Bis dann.

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1: Um 13 Uhr mit Thomas Frohwerk. Die Zahl der Arbeitslosen in Bayern ist im Juli leicht gestiegen. Sie liegt bei 318.000 Menschen. Das entspricht einer Quote von 4,1%. Wie die Situation bundesweit ist, berichtet Birgit Habrath.
2: Wieder klettert die Zahl der Arbeitslosen wie schon im Winter über die Grenze von 3 Millionen, wenn auch nur ganz leicht. Konkret kommt die Statistik der Bundesagentur für Arbeit auf 3.007.000. Ein Plus zum Vormonat von 71.000. Die Arbeitslosenquote steigt auf 6,4%. Nun ist das im Juli nicht unüblich, weil Firmen vor den Sommerferien selten einstellen und die Jugendlichen nach der Lehre erst noch einen Job finden müssen. Aber das Plus fällt stärker aus als in anderen Jahren. Die schwache Entwicklung der letzten Monate setzt sich also fort, so das Fazit der Bundesagentur.
1: Die Konjunktur schwächelt, das zeigt sich nicht nur auf dem Arbeitsmarkt, sondern auch bei den Lehrstellen. Die Zahl der Ausbildungsplätze ist auf den tiefsten Stand seit 2010 gefallen. 437.000 Lehrstellen wurden der Bundesagentur gemeldet, für 418.000 junge Leute, die eine suchen. 147.000 von ihnen haben noch keinen Ausbildungsplatz gefunden. Die meisten Lehrverträge starten Anfang September. Gute Chancen, noch eine Lehrstelle zu finden, gibt es vor allem in der Lebensmittelbranche, am Bau, im Verkauf, in der Gastronomie, Logistik und Pflege. Es könnte ein Durchbruch auf dem Weg zum Frieden im Nahen Osten sein. Die Terrormiliz Hamas hat angeblich ihrer Entwaffnung zugestimmt. So hat US-Präsident Trump es verkündet. Aber noch haben weder die Hamas noch Israel die Vereinbarung bestätigt. Jan-Christoph Kitzler berichtet aus Tel Aviv.
3: Bisher gibt es vor allem beredtes Schweigen, keine offiziellen Reaktionen von der israelischen Seite. Es gibt einzelne Hamas-Stimmen, die tatsächlich in arabischsprachigen Medien interviewt werden und die dort sich äußern zu dem, was möglicherweise vereinbart worden ist und wie das jetzt auf den Weg gebracht werden soll. Es wird, glaube ich, noch ziemlich viel Druck auf beide Seiten geben müssen, damit es da vorangeht. Aber die Einzelheiten, in welchem zeitlichen Rahmen das passieren soll, die sollen noch geklärt werden. Da soll in den nächsten 2 Wochen das Ganze konkretisiert werden. Wichtig ist auch noch zu wissen, es geht dabei nicht nur um die Terrororganisation Hamas, sondern auch um andere militante Gruppen im Gazastreifen und um bewaffnete Clans. Also die alle müssen auch entwaffnet werden.
1: Das Oktoberfest soll sicherer werden. Das hat Wiesnchef Scharpf heute, 50 Tage vor dem Anzapfen, erklärt. So soll es eine neue Sicherheitszentrale geben, von der aus die Veranstalter die Besucherströme besser beobachten können. KI-gestützte Kameras sollen zu große Ansammlungen erkennen und schnell Alarm schlagen. Damit wolle man verhindern, dass es zu punktuellen Überfüllungssituationen kommt, wie im letzten Jahr, sagte Scharpf. Das Oktoberfest beginnt am 19. September. Knapp daneben ist auch vorbei, in diesem Fall aber wohl zu verkraften. Ein Lottospieler aus Unterfranken hat den Jackpot bei der letzten Ziehung knapp verpasst. Er tippte zwar 6 Richtige, aber die Superzahl war falsch, wie Lotto Bayern mitgeteilt hat. Der Gewinner kann sich aber über knapp 909.000 Euro freuen. Und weil sein Spielschein auch an der Ziehung am Samstag teilnimmt, hat er eine weitere Chance auf den Jackpot in Höhe von 50 Millionen Euro. Es ist 13.03 Uhr.
4: Ja, eine knappe Million ist ein Anfang, muss man sagen. Das ist so wie mit 25 bis 28 Grad, das ist auch ein Anfang für ja. So einen Sommertag. Mhm. Aber ich glaube, da sind wir schon drüber. Mehr weiß Christian Kienast auch am heutigen Nachmittag.
5: Also bei den Lottozahlen ist es ähnlich. Sie sind sehr hoch, nämlich 32 bis 38 Grad heute. Das sind die Temperaturen, die Höchstwerte. Und zum Nachmittag hin kann es hier und da auch mal regnen. Was heißt hier und da? Wenn es regnet, dann kann es auch sehr heftig sein. Hitzegewitter mit Unwettergefahr. Und zwar diesmal durch Sturm, jetzt dann am Nachmittag auch in Ihrer Region möglich. Die Bayern 1 Wochenendprognose, Samstag und Sonntag haben wir es wie gehabt. Wird zwar ein bisschen kühler, vor allen Dingen der Samstag dann um 28 Grad. Es gibt Sonnenschein, es gibt Wolken und es gibt wieder die Hitzegewitter. Und einen neuen Peak haben wir dann in der neuen Woche, am Dienstag dann um 34 Grad.
4: Und hier kommt der Bayern 1 Verkehrsservice mit minutengenauer Stauzeitmessung zum Ferienbeginn. Erst nochmal die Geisterfahrermeldung. Achtung Autofahrer auf der A73 Suhl-Bamberg zwischen Untersimau und Bad Staffelstein-Kurzentrum. Hier kommt Ihnen ein Geisterfahrer entgegen. Bitte in beiden Richtungen vorsichtig fahren, nicht nebeneinander fahren und bitte auch nicht überholen. A3 Würzburg Richtung Frankfurt. Zwischen Weibersbrunn und Aschaffenburg-Ost 9 Kilometer Stau. Da steht ein defektes Fahrzeug, kostet Sie 23 Minuten. 37 Minuten plus für die A3 in Nürnberg Richtung Passau. Es staut sich auf 9 Kilometern zwischen Schwarzach und Hengersberg. A7 Füssen Richtung Ulm. Zwischen Altenstadt an der Iller und Dreieck Hittistetten. Stockender Verkehr und Stau. Zeitverzögerung 20 Minuten. 21 sind es für die A7 Würzburg Richtung Fulda. Zwischen Bad Kissingen, Obertulba und Bad Brückenau-Volkers 9 Kilometer Stau. A7 Fulda Richtung Würzburg. Zwischen Dreieck Fulda und Bad Brückenau-Wildflecken 9 Kilometer Stau sorgen für eine Zeitverzögerung von 29 Minuten. A8 München in Richtung Salzburg. Zwischen Hofoldinger Forst und Irschenberg stockender Verkehr und Stau 20 Minuten plus. Und zwischen Felden und Traunstein-Siegsdorf Ost noch einmal Stau an einer Baustelle. In der Gegenrichtung Salzburg Richtung München stockt der Verkehr zwischen Holzkirchen und dem Kreuz München Süd wegen eines defekten Fahrzeugs 26 Minuten obendrauf. A9 München Richtung Nürnberg zwischen Kreuz Neufahren und der Raststätte Fürholzen Ost stocken der Verkehr nach einem Unfall auf der linken Spur. A9 München in Richtung Nürnberg, das ist dieselbe. Zwischen Manching und Lendingen noch einmal 11 Kilometer Stau, kostet sie 44 Minuten. Und auf der A99 der Ostumfahrung München Richtung Nürnberg 8 Kilometer stockender Verkehr. Zwischen Hohenbrunn und Kirchheim 16 Minuten sind es nur, dann sind sie da durch.
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4: Und wussten Sie, dass Ameisen zwar auf Straßen laufen, den sogenannten Ameisenstraßen, dabei aber keinen Stau verursachen? Die überholen sich nämlich nicht, sondern sie laufen in gleicher Geschwindigkeit durch Anpassen an den Vorgänger, hat ein Physikprofessor der Uni Köln rausgefunden. So leicht könnte es sein, wenn wir Ameisen wären. So aber kann ich Sie an diesem Ferienfreitagnachmittag nur im Stau unterstützen. Mit Zerstreuung und Musik. Und die kommt jetzt erstmal von Phil Collins, von Katy Perry und von John Farnham.
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0: 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Der Freitagnachmittag auf Bayern 1 ist der erste. Naja, also eigentlich ist es schon Ferienfreitagnachmittag, oder? Weil offiziell sind doch die Ferien eingelötet. Und wenn Bayern dann so schwitzt und der Sommer auch, weil es heißt ja auch Sommerferien, wieder volle Pulle gibt, dann gibt es ja im Grunde zwei Sorten Menschen. Die einen müssen einfach schuften, aber die anderen liegen glücklich an einem See oder in einem der tollen Freibäder, die wir ja hier bei uns in Bayern haben und die auch übrigens regelmäßig getestet werden. Und laut dem neuen Freibad-Ranking von testberichte.de steht jetzt fest, das Naturbad Aschauer Weiher bei Berchtesgaden ist das zweitschönste Bad in ganz Deutschland. Über 1 Million Online-Bewertungen zu mehr als 2000 Bädern wurden da ausgewertet. Und das Aschi, so wird es liebevoll genannt, punktet mit spektakulärer Lage zwischen Bergen und Wäldern. Riesiges Gelände, Naturwasser statt Chemie-Cocktail. Nur ein Müh besser bewertet wurde das Freibad Rengershausen in Hessen. Sei es drum. Im Süden des Freistaates lockt eine bayerische Lagune mit Blick auf den Watzmann. So steht's im Prospekt. Also, Glückwunsch ans Aschi zum Rang 2. Und wer jetzt noch in die Badewanne steigt, der hat den Sommer ganz offiziell falsch verstanden.
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Music, 5 Minuten noch bis 2:30 und gute Nachrichten aus dem Bayern 1 Verkehrsservice. Entwarnung für die A73 Suhl-Bamberg, nämlich die Geisterfahrermeldung ist wieder aufgehoben.

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5: Und jetzt aktuell ist aus unseren BR-Studios in ganz Bayern 2:30.
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7: Mit Thorsten Tierbach, grüß Gott. Der Arbeitsmarkt bei uns in Schwaben, er bleibt robust. Trotz eines leichten Anstiegs lag die Arbeitslosenquote im Juli bei 3,7% und damit weiterhin unter dem bayernweiten Durchschnitt. Markus Schmidt, der Chef der Bayerischen Arbeitsagenturen, er führt diese Entwicklung auf den starken Mittelstand in Schwaben zurück, auf die Forschung und den breiten Branchenmix.
8: Wir haben auch hier wieder den Top-Landkreis Unterallgäu mit 2,4%, neben Rot der Landkreis mit der niedrigsten Arbeitslosenquote. Auch da eine super Branchenmix, sehr stark mittelstandsgetrieben, forschungsaffin, also top. Stadt Augsburg mit 6,8% Arbeitslosenquote ist die höchste Quote in Schwaben, aber gleichzeitig für eine Stadt ist das noch völlig in Ordnung. Wir sehen aber auch hier, dass wir unglaublich viele zukunftsorientierte Unternehmen haben im Bereich Luftfahrt, aber auch Rüstung. Das heißt, da wird es eine gute Entwicklung geben, wenn das so weitergeht.
7: Ja, sagt Markus Schmitz, der Chef der Bayerischen Arbeitsagenturen. Am Fellhorn bei Oberstdorf, da läuft die Suche nach einem 72-jährigen Wanderer. Zuletzt wurde er gestern gegen 15 Uhr an der Mittelstation gesehen. Bislang blieb die Suche erfolglos. Der Mann ist etwa 1,75 groß, schlank und er trägt beige Bermuda-Shorts, ein blaues T-Shirt sowie einen grünen Wanderrucksack. Hinweise bitte an die Polizei in Oberstdorf melden. Münsterhausen setzt seinen berühmten Achterbahnbauer ein Denkmal. Am Sonntag wird auf dem Dorfplatz eine Looping-Skulptur für Anton Schwarzkopf enthüllt. Seine spektakulären Achterbahnen aus dem Günzburger Land, sie fuhren in Freizeitparks auf der ganzen Welt. Gemeinsam mit dem Ingenieur Werner Stengel machte er den heutigen Looping sicher und weltberühmt. Und die Skulptur soll an diese Erfolgsgeschichte erinnern. Jetzt noch das Wetter in Schwaben und im Allgäu. Mit Sonne und ein paar Wolkenfeldern geht's durch diesen Freitagnachmittag. Am Abend dann sind vereinzelte Schauer und Gewitter möglich und dabei kann es auch recht stürmisch werden. Die Höchstwerte liegen heute zwischen 32 und 35 Grad.
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5: Und hier kommt der Bayern 1 Verkehrsservice mit minutengenauer Stauzeitmessung. 25 Minuten länger brauchen Sie auf der A3 Würzburg Richtung Frankfurt. Es staut sich auf 9 Kilometern zwischen Weibersbrunn und Aschaffenburg Ost. Da steht ein defektes Fahrzeug. A3 in Nürnberg Richtung Passau zwischen Schwarzach und Hengersberg. 9 Kilometer Stau, 37 Minuten plus. A7 Füssen Richtung Ulm zwischen Altenstadt an der Iller und Dreieckitt die Stetten. Stockender Verkehr und Stau, 20 Minuten obendrauf. 18 Minuten länger brauchen Sie auf der A7 Füssen Richtung Würzburg. Hier staut es sich an einer Baustelle zwischen dem Dreieck die Stetten und Langenau. A7 Würzburg Richtung Fulda, zwischen Bad Kissingen, Obertulba und Bad Brückenau-Volkers 9 Kilometer Stau sorgen für eine Zeitverzögerung von 21 Minuten. 29 sind es für die A7 Fulda in Richtung Würzburg, zwischen dem Dreieck Fulda und Bad Brückenau-Wildflecken 9 Kilometer Stau. A8 München Richtung Salzburg, es stockt der Verkehr zwischen Hofoldinger Forst und Irschenberg, kostet 20 Minuten und dann staut es sich noch einmal an einer Baustelle zwischen Felden und Traunstein-Siegsdorf Ost. In der Gegenrichtung A8, also Richtung München, zwischen Holzkirchen und dem Kreuz München Süd, stockender Verkehr wegen eines defekten Fahrzeugs. Da lassen Sie 21 Minuten liegen. A9 München Richtung Nürnberg, stockender Verkehr zwischen Kreuz Neufahrn und der Raststätte Fürholzen Ost nach einem Unfall auf der linken Spur. Und zwischen Manching und Lenting noch einmal 11 Kilometer Stau, kostet 41 Minuten. Auf der A99, der Ostumfahrung München Richtung Salzburg, stockt der Verkehr jetzt zwischen Aschheim-Ismaning und Kirchheim. Hier blockiert ein defekter PKW die linke Spur. Und auf der A99, der Ostumfahrung München Richtung Nürnberg, stockt es auf 8 Kilometern zwischen Hohenbrunn und Kirchheim. Da sind Sie nach 16 Minuten durch.
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Das sind die House Martins, 18 Minuten vor zwei. Und eine kleine Info noch aus dem Bayern 1 Verkehrsservice für die A95 Garmisch-Partenkirchen München. Hier bitte vorsichtig fahren in beiden Richtungen in Höhe München-Kreuzhof. Hier läuft eine Person auf der Fahrbahn.

0: Und ich möchte Ihnen jetzt von Harold Fry erzählen. Der Name sagt Ihnen möglicherweise jetzt nicht auf Anhieb was, aber in England war der Mann mal so populär, dass seine ungewöhnliche Geschichte erst als Buch ein Bestseller war und dann verfilmt worden ist. Und weil die unwahrscheinliche Pilgerreise des Harold Fry heute Abend im Sommerkino im Ersten läuft, dachte ich, spreche ich mal kurz drüber mit unserer Bayern 1 Filmexpertin Walli Müller. Walli, was ist denn das Besondere an Harolds Reise und welchen Weg liegt er zurück?
1: Er geht zu Fuß los, spontan mit den Halbschuhen, die er gerade anhat, von Süd nach Nordengland. Das sind so 1000 Kilometer und der Mann ist nicht mehr der Jüngste und auch gar nicht sportlich. Es gibt also Blasen und andere Schwierigkeiten. Aber Harold Fry ist eisern entschlossen, denn er glaubt, mit dieser Pilgerreise eine Freundin zu retten, die im Sterben liegt. Und mit seinem festen Glauben steckt er ganz viele Menschen an, die plötzlich mit ihm gehen wollen. Das Fernsehen berichtet auch groß.
2: Wir haben Ihnen

0: Field getroffen, wo er erkannt und herzlich empfangen wurde und man ihm von allen Seiten Glück für seine Reise wünscht.
1: Also ein kurioses Roadmovie, aber auch ein Beziehungsdrama. Denn Harolds Ehefrau zu Hause fühlt sich verraten und verlassen. Und es geht dann auch darum, ob die beiden nochmal zueinander finden können.
2: Walli Müller, unsere Filmexpertin hier auf Bayern 1, vielen Dank. Die unwahrscheinliche Pilgerreise des Harold Fry läuft heute Abend 22.20 Uhr im Ersten. Und wenn Ihnen das zu spät sein sollte, den Film gibt's dann auch in der ARD Mediathek.

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7: Um 14 Uhr mit Thomas Frohwerk. Zehntausende Menschen haben in den letzten Tagen Ceuta erreicht. Die Stadt liegt als Exklave Spaniens an der Küste von Marokko. Bis zu 50.000 Menschen haben entweder den Grenzzaun überwunden oder sie sind durch das Meer geschwommen. Stefan Ehlert erklärt, was hinter diesem Ansturm steckt.
8: Ich glaube auch, dass das ein Social-Media-Hype ist und eine Falschinformation. Natürlich können auch Menschen, die irregulär schwimmend einwandern, nach Ceuta wieder abgeschoben werden. Allerdings durchlaufen sie ein normales Verfahren. Das hat der oberste spanische Gerichtshof entschieden im Juni. Und das hat sich wohl über die Wochen rumgesprochen. Wir wissen, dass seit der WM der Druck auf die Grenze in Ceuta zugenommen hat. Also seitdem geht das so. Aber in den letzten Tagen ist es explodiert. 40.000, manche Quellen sagen auch 50.000 Menschen. Das ist mehr als die Hälfte der Bevölkerung Ceutas. Das ist natürlich kaum zu wuppen. Alles das vor dem Hintergrund einer falsch interpretierten Gerichtsentscheidung und einer Social-Media-Kampagne.
7: Die Zahl der Arbeitslosen liegt wieder über 3 Millionen. Das sind 28.000 mehr als vor einem Jahr. Die Bundesagentur für Arbeit verweist darauf, dass sich im Sommer immer viele Menschen arbeitslos melden. Sie rechnet aber auch nicht mit einer raschen Besserung. Die im Herbst übliche Belebung dürfte schwächer ausfallen als sonst. Die Arbeitslosenquote stieg bundesweit auf 6,4%. In Bayern liegt sie deutlich niedriger bei 4,1%. FIFA-Präsident Infantino gerät wegen seiner Pläne, den Einstieg privater Investoren bei der Fußball-WM zu ermöglichen, immer stärker in die Kritik. Sein leitender Berater Carlos Cordero ist aus Protest zurückgetreten und ein weiterer Verband stellt sich gegen Infantinos Vorhaben. Martin Thiel berichtet.
9: Nach Europa, Nord- und Mittelamerika lehnt jetzt auch der asiatische Fußballverband die Pläne von FIFA-Boss Gianni Infantino ab. Damit könnte das Vorhaben scheitern, da diese drei Verbände mit ihren Ländern über eine Mehrheit bei den 211 Mitgliedern verfügen, die Teil der FIFA sind. Zuvor hatte die FIFA noch auf die starke Kritik an ihren Investorenplänen reagiert. In einer Mitteilung heißt es, der Weltverband nehme die öffentlich geäußerten Rückmeldungen und Bedenken zur Kenntnis und respektiere diese. Zugleich bekräftigte die FIFA ihr Bekenntnis zu einem offenen und demokratischen Konsultationsprozess über die Investorenpläne.
7: Gut einen Monat nach dem gewaltsamen Tod von 6 Mitarbeitenden der Jugendhilfe in Stade sind fast 900.000 Euro an Spenden für die Hinterbliebenen eingegangen. Für die beiden kleinen Kinder einer Jugendamtsmitarbeiterin sind allein über 800.000 Euro bestimmt. Das geht aus der Spendenübersicht des Portals GoFundMe hervor. Ende Juni waren in einem Mutter-Kind-Heim in Stade 4 Frauen und 2 Männer getötet worden. Hintergrund war offenbar ein Sorgerechtsstreit. Der mutmaßliche Täter nahm sich im Gefängnis das Leben. Monatelang war die Bahnstrecke Nürnberg-Regensburg wegen Sanierungsarbeiten gesperrt. Ab morgen sollen wieder alle Züge fahrplanmäßig dort unterwegs sein. Wie die Bahn jetzt mitgeteilt hat, könnte die Instandsetzung am Ende günstiger werden als geplant. Die DB Infra Go habe ihre Kostenprognose um einen 3-stelligen Millionenbetrag gesenkt. Die finalen Kosten stehen laut Bahn aber erst fest, wenn alle Abrechnungen und Nachforderungen abgeschlossen sind. Inklusive eines Risikopuffers waren 1,4 Milliarden Euro für die Sanierung prognostiziert worden. Es ist 14.03 Uhr.
10: Und den Fahrplan fürs Wetter, für den heutigen Ferienstart, Freitag und das Wochenende, den hat jetzt Christian Klinast.
11: Ja, und der Fahrplan heißt, dass wir jetzt so 17, 18 Uhr schon einige Schauer und Gewitter haben. Die können dann auch heftig sein, unwetterartig, und zwar durch Sturm. Das heute bei 32 bis 38 Grad. Und die Bayern 1 Wochenendprognose sagt, viel Sonnenschein an beiden Tagen, aber eben auch Hitzegewitter, müssen wir wieder ein bisschen aufpassen. Temperaturen am Samstag 23 bis 32, am Sonntag 27 bis 33 Grad. Und die Susanne, glaube ich, holt jetzt tief Luft. Ja,
10: ich habe noch einen Schluck genommen, es geht los. Mit dem Bayern 1 Verkehrsservice zum Ferienstart, auch mit minutengenauer Stauzeitmessung. Geht harmlos los, 11 Minuten länger dauert es auf der A3 Linz Richtung Passau, 3 Kilometer Stau zwischen Neuhaus am Inn und Passau Süd. A3 Passau Richtung Nürnberg, zwischen Iggensbach und dem Kreuz Deggendorf, 9 Kilometer Stau, stockender Verkehr, 16 Minuten mehr. 25 sind schon auf der A3 Würzburg Richtung Frankfurt, 9 Kilometer Stau zwischen Weibersbrunn und Aschaffenburg Ost, da steht ein defektes Fahrzeug. A3 Würzburg Richtung Passau, zwischen Erlangen-Tellenlohe und dem Kreuz Nürnberg, 12 Kilometer Stau, hier steht auch ein defekter PKW, kostet 33 Minuten und 37 dann nochmal zwischen Schwarzach und Hengersberg, hier staut sich's auf 9 Kilometern. A7 Füssen Richtung Ulm, zwischen Altenstadt an der Iller und Dreieck Hittistetten, stockender Verkehr und Stau, 20 Minuten plus. A7 Füssen Richtung Würzburg, zwischen Altenstadt an der Iller und Niederstotzingen, immer wieder Stau und stockender Verkehr. A7 Würzburg Richtung Fulda, zwischen Bad Kissingen, Obertulba und Bad Brückenau-Volkers, 9 Kilometer Stau, 21 Minuten plus. 29 sind es für die A7 Fulda Richtung Würzburg, also Gegenrichtung, zwischen Dreieck Fulda und Bad Brückenau-Wildflecken, hier staut sich's auf 9 Kilometern. A8 München Richtung Salzburg. Es stoppt zwischen Irschenberg und Rohrdorf und dann nochmal zwischen Bergen und Anger. 11 Kilometer Länge hat dieser stockende Verkehr, kostet eine Viertelstunde. In die Gegenrichtung, also Richtung München, auf der A8 stockender Verkehr zwischen Holzkirchen und dem Kreuz München Süd wegen eines defekten Fahrzeugs plus 21 Minuten. A8 München Richtung Stuttgart. Stau nach Unfall zwischen Dasing und Friedberg. A9 München Richtung Nürnberg. Zwischen Kreuz Neufahrn und Raststätte Fürholzen Ost stockender Verkehr nach einem Unfall auf der linken Spur und weiter zwischen Manching und Lenting noch einmal 11 Kilometer Stau, 37 Minuten lassen sie liegen. Halbe Stunde länger dauert es auf der A9 Berlin Richtung Nürnberg, 7 Kilometer Stau zwischen Markt Schorgast und dem Dreieck Bayreuth-Kulmbach. 11 Kilometer Stau auf der A93 Holledau Richtung Regensburg, zwischen Bad Abbach und Regensburg Nord, eine halbe Stunde plus. Und noch auf die A99 die Ostumfahrung München Richtung Nürnberg, 8 Kilometer stockender Verkehr zwischen Hohenbrunn und Kirchheim sorgen für eine Zeitverzögerung von einer Viertelstunde. Und schon sind wir durch.
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10: Ja, sie sind da, die Sommerferien. Und ich habe noch einen kleinen Hinweis aus eigener leidvoller Erfahrung. Man sollte auf gar keinen Fall die Brotzeitboxen in der Schultasche vergessen. Das hat ganz unschöne Folgen, und zwar in etwa 6 Wochen. Und wichtig auch, völlig egal, ob die Note 1 in Mathe, in Sport oder in Rallye im Zeugnis steht, ihr dürft kostenlos Schifferl fahren. Am Königssee, am Starnberger See, am Ammersee und auch am Tegernsee. Einfach Zeugnis vorzeigen. Aber bitte nicht das Original. Originale gibt's hier bei uns. Boney M. zum Beispiel, Billy Joel und natürlich Queen.
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0: Boney M um 17 nach 2. Und ich weiß nicht, ob es Ihnen aufgefallen ist, wie entspannt, wie locker, nachgerade heiter ich in dieser Woche war. Es hat natürlich auch einen wunderschönen Grund. Mein Redakteur Willi Wilmann war gar nicht da.
1: Ist ja eigentlich irgendwann schon mal der Gedanke gekommen, dass ich Gefühle haben könnte?
0: Ehrlich gesagt eher weniger.
1: Ja, gut, mir auch nicht.
0: Schön, dass wir uns da einig sind, guck mal. Aber deine Abwesenheit hat ja einen Grund. Du bist schon voll in den Vorbereitungen für die BR-Radl-Tour. Bei der bist du auch in diesem Jahr als Reporter wieder dabei.
1: Ja, die verrückteste Woche des Jahres wartet auf mich. Und zum Abschied will ich gerne mit dir spielen. 30 Sekunden lang, was uns zur BR-Radl-Tour einfällt. Und weil ich mich da besser auskenne, fängst du an.
0: Was für eine Logik. Radeltour. Schmerzende Beine.
1: Übernachten in Turnhallen.
0: Schmerzende Popos.
1: Starship-Konzert in Oberammergau.
0: Bayern 1 Band.
1: Michael Patrick Kelly in Rosenheim.
0: Dick Brave in Bad Füssing. Haha, was ich alles weiß.
1: Ja, verrückt. 600 Kilometer durch Bayern.
0: Das THW transportiert Gepäck und Matratzen.
1: Motorradpolizisten.
0: Emotionale Zieleinfahrten.
1: Das Motto: tagsüber radeln, abends feiern.
0: Bist du erstaunt, wie viel ich über die BR-Radl-Tour weiß?
1: Ein bisschen. Aber wenn du noch mehr erfahren willst, Ich bin in der kommenden Woche jeden Tag um 14:45 live hier auf Bayern 1 aus den Zielstätten zu hören.
0: Okay, dann weiß ich, was ich von Montag bis Freitag um 14:45 tun werde.
1: Was denn?
0: Ach Willi, stell doch keine Fragen, mit deren Antworten du nicht umgehen kannst.
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Sunrise Avenue. 4 Minuten sind es noch bis 2:30 und ich habe noch eine kleine Info aus dem Bayern 1 Verkehrsservice. Für die, die auf der A3 in Nürnberg Richtung Würzburg unterwegs sind, bitte vorsichtig fahren zwischen Schlüsselfeld und Geiselwind. Hier liegen 2 Räder auf der Fahrbahn.

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5: Und jetzt aktuell ist aus unseren BR-Studios in ganz Bayern eine Minute nach 2:30.
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7: Mit Thorsten Tierbach, grüß Gott. Ja, Parkgebühren am Flughafen Memmingen sparen, das wird zunehmend schwieriger. Seit der Halteverbotszone Memminger Osten, da hat die Stadt rund 3500 Verwarnungen ausgesprochen und mehr als 300 Autos aus Wohngebieten abschleppen lassen. Die Anwohner seien mit dieser Regelung überwiegend zufrieden, heißt es aus dem Rathaus. Kontrolliert werden soll weiter, damit der oder die Flughafenparker nicht einfach auf andere Wohngebiete ausweichen. Schwaben hat weiterhin die niedrigste Arbeitslosenquote in ganz Bayern. Sie lag und liegt im Juli bei 3,7%. Gleichzeitig wächst nur in Schwaben die Nachfrage nach Arbeitskräften. Laut der Arbeitsagentur sorgen vor allem der starke Mittelstand, die Forschung und der breite Branchenmix für diese positive Entwicklung. Sommer, Sonne, Freibad und das alles für 0 Euro? In Augsburg kommen Kinder und Jugendliche noch bis Mitte September gratis in die städtischen Freibäder. Die Stadt will damit Familien entlasten und dafür sorgen, dass alle Kinder die Ferien im Wasser genießen können.
8: Im vergangenen Jahr wurden über 18.000 Gratiseintritte gezählt. Deutlich weniger als 2024, vor allem aber wegen des schlechten Wetters. Rund 50.000 Euro an Einnahmen sind der Stadt dadurch entgangen. Sie verbucht das Ganze als Investment in Teilhabe und Gesundheit. Der kostenlose Zugang hat nach Einschätzung der Stadt auch dazu beigetragen, dass Kinder Schwimmkenntnisse festigen konnten. Aus dem BR-Studio Augsburg, Eva Heime, Bayern 1.
7: Und jetzt noch kompakt und zuverlässig das Wetter bei uns in Schwaben und im Allgäu. Ja, mit viel Sonne und hochsommerlichen Temperaturen geht's bis zum Feierabend weiter. Es gibt einen zum Teil recht frischen Wind. Zum Abend hin soll sogar stürmisch werden. Vereinzelt Schauer und Gewitter können hinzukommen. Die Höchstwerte liegen heute zwischen 32 und 35 Grad. Aktuell, wie schaut's aus? Das ist in Bachhagel leicht bewölkt bei 34 Grad. In Kempten gibt's strahlend Sonnenschein und dazu 35 Grad.
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5: Und auf Bayern 1 gibt es jetzt auch den Verkehrsservice mit minutengenauer Stauzeitmessung. Erst nochmal Vorsicht auf der A3 Nürnberg Richtung Würzburg. 2 Räder auf der Fahrbahn zwischen Schlüsselfeld und Geiselwind. A3 Passau Richtung Nürnberg. 9 Kilometer Stau und Stocken zwischen Iggensbach und dem Kreuz Deggendorf. 16 Minuten plus. A3 Würzburg Richtung Frankfurt. Zwischen Weibersbrunn und Aschaffenburg Ost. 9 Kilometer Stau. Hier steht ein defektes Fahrzeug. Kostet sie 25 Minuten. A3 Würzburg Richtung Passau. Zwischen Erlangen-Tennenlohe und dem Kreuz Nürnberg. 12 Kilometer Stau. Hier steht ein defekter PKW. 33 Minuten obendrauf. Und dann nochmal 9 Kilometer Stau zwischen Schwarzach und Hengersberg, kostet 37 Minuten. 20 Minuten plus für die A7 Füssen Richtung Ulm. Es stockt zwischen Altenstadt an der Iller und dem Dreieck Hettistetten. A7 Füssen Richtung Würzburg. Immer wieder Stau und Stocken zwischen Altenstadt an der Iller und Niederstotzingen, 36 Minuten plus. A7 Würzburg Richtung Fulda. 9 Kilometer Stau zwischen Bad Kissingen Obertulba und Bad Brückenau Volkers. Sie lassen 21 Minuten liegen. 29 sind es auf der A7 Fulda Richtung Würzburg. Es staut sich auf 9 Kilometern zwischen Dreieck Fulda und Bad Brückenau Flecken. A8 München Richtung Salzburg. Stockender Verkehr zwischen Irschenberg und Rohrdorf und dann nochmal 11 Kilometer stockend zwischen Bergen und Anger kostet eine Viertelstunde. Viertelstunde länger dauert es auch auf der A8 Richtung München. Der Verkehr stockt zwischen Holzkirchen und dem Kreuz München Süd, immer noch wegen des defekten Fahrzeugs. A8 München Richtung Stuttgart. Stau nach Unfall zwischen Dasing und Friedberg 20 Minuten plus. A9 München Richtung Nürnberg. 13 Kilometer Stau zwischen Manching und Denkendorf. 37 Minuten dauert es länger. 25 Minuten plus für die A9 Berlin Richtung Nürnberg, 7 Kilometer Stau zwischen Markt Schorgast und dem Dreieck Bayreuth-Kulmbach. A93 Holledau Richtung Regensburg, 11 Kilometer Stau zwischen Bad Abbach und Regensburg Nord, 36 Minuten kostet das. Auf der A99 der Westumfahrung München Richtung Nürnberg, Stau und Blockabfertigung am Allacher Tunnel. A99 die Ostumfahrung München Richtung Nürnberg. Hier stockt es auf 8 Kilometern zwischen Hohenbrunn und Kirchheim, kostet 14 Minuten. Und B310 Hindelang-Oberjoch-Nesselwang in beiden Richtungen zwischen Jungholz und Wertach, Sperre nach einem Unfall.
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9: Und schon wird's heiter. Jetzt gleich für Sie.
0: Bryan Adams.

0: Schöne Ballade von Bryan Adams, oder? Aus dem Jahr 93. Please forgive me.
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0: Wussten Sie eigentlich, woher das Wort Ferien kommt? Ja, natürlich aus dem Lateinischen. Ferie steht für Festtage, Ruhetage. Und dieses lateinische Wort wiederum ist eng verwandt mit dem Wort Festus, was wir ja immer noch verwenden für Osterfest, Weihnachtsfest, und aber auch dem Wort Fanum. Das heißt so wie fanatisch, also der Fußballfan kommt auch daher. Die Ferien heißen also so, weil alle wie die Irren, also fanatisch, versuchen, nichts zu machen. Ein schönes Gefühl. Können Sie, meine Herren, sich noch an dieses Gefühl erinnern? Sommerferien?
2: Liebe Frau Dings, selbstverständlich. Ich kann mich heute noch erinnern, als wäre ich morgen nochmal dabei gewesen. Aber freuen Sie sich nicht zu früh mit mir, denn mein Spaß war eher beiseite.
6: Edmund, alter Turnbeutel, ich glaube, du hast dich in den letzten 70 Jahren überhaupt nicht verändert.
2: Da täuscht du mich aber, wochenlang mit der Schultasche im Wohnzimmer herumlaufen,

0: Hausaufgaben erfinden und schreiben, das ist schon seit Jahren vorbei. Und beim Frühstück Referate halten, das mache ich bestimmt seit 4 oder 5 Jahren nicht mehr. Edmund, ich glaube, du hast mit deinen Referaten wahrscheinlich eh ganze Jahrgänge in Tiefschlaf versetzt.
1: Du Upsi, weil du gerade wach bist und bevor du wieder vor einer weltweiten Verschwörung gegen dich träumst, sag einmal, wie ist denn das bei euch? Wenn man da nicht in die Schule geht, hat man dann trotzdem Ferien?
0: Ja, frotzel du nur. Du warst bestimmt auf einem fränkischen Bratwurst-Gymnasium. Aber ich kann euch sagen, ich war nicht am Ferienanfang, sondern am Ferienende am glücklichsten. Eckbert, da besteht ja bis heute eine unausgegrabene Gemeinsamkeit zwischen uns beiden. Ich war aber aus einem ganz anderen Grund als du froh, wenn wieder Schule war. Dann haben wir alle nicht mehr jeden Tag ab Sonnenaufgang auf dem Feld und im Stall mithelfen müssen.
1: Hupsi, harte Nummer, aber ich habe immer schon vermutet, dass in deiner Jugend irgendwas gewesen sein muss.
0: Naja, am schlimmsten hat's meinen Kumpel, den Dobler Walter, erwischt. Der war ja mit 20 noch in der 4. Klasse. Der hat sich nach der Schule um den Hof mit samt Frau und Kinder kümmern müssen.
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4: Um 15 Uhr mit Thomas Frohwerk. Die Stadt Ceuta am Mittelmeer erlebt einen noch nie gekannten Ansturm. Mehr als 60.000 Migranten haben die spanische Exklave an der Küste Nordafrikas regelrecht gestürmt. Viele versuchen, die Stadt schwimmend zu erreichen oder sie überwinden die Grenzbefestigungen. Mindestens 34 Menschen sind dabei ums Leben gekommen, wie der spanische Rundfunk berichtet. Und ein Ende der Migrationskrise ist noch nicht in Sicht. Und wir unterbrechen die Nachrichten für eine wichtige Verkehrsmeldung. Achtung Autofahrer, auf der A9 Nürnberg-Berlin zwischen Bayreuth Nord und Bindlacher Berg kommt ein Geisterfahrer entgegen. Bitte in beiden Richtungen äußerst vorsichtig fahren, nicht nebeneinander fahren und nicht überholen. Ich wiederhole, auf der A9 Nürnberg-Berlin zwischen Bayreuth Nord und Bindlacher Berg kommt Ihnen ein Geisterfahrer entgegen. Bitte in beiden Richtungen äußerst vorsichtig fahren, nicht nebeneinander fahren und nicht überholen. Wir melden, wenn die Gefahr vorüber ist. Und damit zurück zu den Nachrichten. Und ein Ende der Migrationskrise in der Stadt Ceuta ist nicht in Sicht, wie Stefan Ehlert berichtet.
5: In Ceuta wohnen insgesamt rund 83.000 Menschen. Die Versorgung der Neuankömmlinge stellt die Aufnahmeeinrichtungen dort, nach Aussage des Regionalpräsidenten, vor unlösbare Aufgaben. Spanien hat zusätzlich Polizei und Militär mobilisiert, um die Grenze besser zu bewachen. Gleichzeitig machen sich weitere Menschen auf den Weg nach Ceuta. Die zweite spanische Exklave in Marokko, Melilla, hat ihre Grenzen vorsorglich komplett geschlossen. Stefan Ehlert, ARD-Studio Nordafrika.
4: Auch Spaniens Nachbarn und weitere EU-Partner sind angesichts der Lage in Ceuta alarmiert. Frankreich verstärkt seine Kontrollen an der Grenze zu Spanien und der Innenminister hat zusätzliche Polizeikräfte in die Region geschickt. Bundeskanzler Merz sagte, Spanien müsse die Situation in Ceuta schnellstmöglich wieder in den Griff bekommen. Die Regierung in Madrid hat angekündigt, die Migranten nicht auf das europäische Festland zu lassen. Das begrüße er, sagte Merz. Auch heute geht der Kampf gegen den Bergwaldbrand in den Chiemgauer Alpen weiter. 5 Hubschrauber unterstützen aus der Luft und werfen Wasser über dem steilen Berggelände ab. Die Einsatzkräfte sind vorsichtig optimistisch. Denn das Feuer oberhalb des Dorfes Oberwössen hat sich nicht weiter ausgebreitet und kleinere Brandherde, die wieder auflammten, konnten gelöscht werden. Auch die Schneisen, die in den Bergwald geschlagen wurden, zeigen Wirkung. Sie helfen, den Brand einzudämmen. Gerade für Menschen mit Flugangst klingt das gruselig. Eine Eurowings-Maschine auf dem Weg von Stuttgart nach Wien ist von einem Blitz getroffen worden. Wie eine Sprecherin der Airline mitteilte, kehrte das Flugzeug nach dem Einschlag vorsorglich zur technischen Überprüfung nach Stuttgart zurück. Die Flugsicherheit sei aber zu keiner Zeit beeinträchtigt gewesen, hieß es. An Bord der Maschine hatten sich 106 Fluggäste und die Besatzung befunden. Seit Monaten ermittelt die Polizei in Nürnberg wegen Sexual- und Drogendelikten im Bahnhofsumfeld. Nun sind 2 weitere Männer festgenommen worden.
6: Nach Polizeiangaben befinden sich die 26 und 28 Jahre alten Syrer in Haft, unter anderem wegen des Verdachts des schweren sexuellen Missbrauchs von Kindern und Verbrechen gegen das Betäubungsmittelgesetz. Den beiden wird zur Last gelegt, unabhängig voneinander harte Drogen an minderjährige Mädchen abgegeben zu haben. Anschließend sollen sie ihre Opfer vergewaltigt haben. Insgesamt befinden sich inzwischen 12 Tatverdächtige in der Sache in Haft. Aus dem BR-Studio Nürnberg, Carlo Schenthelm.
4: Es ist 15.03 Uhr.
7: Und da schauen wir jetzt noch aufs Wetter. Und zwar vom heutigen Freitag, Nachmittag und Abend und natürlich vom Wochenende. Das macht Christian Kienast.
8: Ja, und wir haben im Moment tiefe Pegel der Flüsse und Seen, hohe Waldbrandgefahr und dazu diese Hitze. 32 bis 38 Grad heute. Jetzt zum Nachmittag kann es auch noch örtlich Hitzegewitter geben, zum Teil unwetterartig. Die Bayern 1 Wochenendprognose, Samstag und Sonntag ganz ähnlich. Auch wieder mit Hitzegewittern, mit kräftigen Schauern. Aber eben länger auch Sonnenschein. Schwüle am Samstag bei um 28, am Sonntag bei um 31 Grad.
7: Und Und hier kommt der Bayern 1 Verkehrsservice mit minutengenauer Stauzeitmessung und auch noch einmal der Geisterfahrerwarnung. Achtung Autofahrer auf der A9 Nürnberg-Berlin. Zwischen Bayreuth Nord und Bindlacher Berg kommt Ihnen ein Geisterfahrer entgegen. Bitte in beiden Richtungen vorsichtig fahren, nicht nebeneinander fahren und auch nicht überholen. A3 Würzburg Richtung Frankfurt. Zwischen Weibersbrunn und Aschaffenburg Ost 9 Kilometer Stau. Da steht ein defektes Fahrzeug, kostet 28 Minuten. Genauso lang auf der A3 Würzburg Richtung Passau. Hier staut sich's auf 12 Kilometern zwischen Erlangen-Tennenlohe und dem Kreuz Nürnberg. Auch hier ein defektes Auto. Und zwischen Schwarzach und Hengersberg im weiteren Verlauf noch einmal 9 Kilometer Stau, noch einmal 38 Minuten plus. Viertelstunde länger dauert es auf der A7 Füssen Richtung Ulm. Es stockt zwischen Altenstadt an der Iller und dem Dreieck Hittistetten. A7 Füssen Richtung Würzburg. Immer wieder Stau und stockender Verkehr zwischen Altenstadt an der Iller und Niederstotzingen. Verlieren Sie eine halbe Stunde. 32 Minuten lassen Sie auf der A7 Würzburg Richtung Fulda liegen. Es staut sich auf 9 Kilometern zwischen Bad Kissingen, Obertulba und Bad Brückenau Volkers. Hier sind leider auch die Umgehungsstraßen bereits überlastet. A7 Fulda Richtung Würzburg. 9 Kilometer Stau zwischen Dreieck Fulda und Bad Brückenau-Wildflecken. 40 Minuten plus wegen 9 Kilometern Stau. A8 München Richtung Salzburg. Hier stockt es zwischen Irschenberg und Rohrdorf und dann noch einmal zwischen Bergen und Anger. Da verlieren Sie 12 Minuten. A8 Salzburg Richtung München, also Gegenrichtung. Stockender Verkehr zwischen Holzkirchen und dem Kreuz München Süd. Immer noch wegen eines defekten Fahrzeugs. Viertelstunde dauert es länger. A8 München Richtung Stuttgart. 9 Kilometer Stau zwischen Adelshausen und Friedberg. 23 Minuten plus. Genauso lang auf der A8 München Richtung Stuttgart zwischen Dasing und Friedberg. Doch gerade gesagt, also davor auch schon Stau nach Unfall. A9 München Richtung Nürnberg zwischen Manching und Denkendorf 13 Kilometer Stau, 37 Minuten plus. A9 Nürnberg Richtung Berlin, 5 Kilometer Stau zwischen Schneidach und Hormersdorf, da steht ein defektes Fahrzeug, sie lassen 25 Minuten liegen. 25 auch auf der A9 Berlin Richtung Nürnberg, zwischen Marktschorgast und dem Dreieck Bayreuth-Kulmbach 7 Kilometer Stau. A93 Holledau Richtung Regensburg, 11 Kilometer Stau zwischen Bad Abbach und Regensburg Nord, 39 Minuten obendrauf. A99 die Westumfahrung München Richtung Nürnberg, immer noch Stau und Blockabfertigung am Allacher Tunnel. A99 die Ostumfahrung München Richtung Nürnberg, 8 Kilometer stockt es zwischen Hohenbrunn und Kirchheim, da lassen Sie 14 Minuten liegen. Und auf der B310 Hindelang-Oberjoch-Nesselwang in beiden Richtungen Sperre nach einem Unfall zwischen Jungholz und Wertach.
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7: Einen schönen Ferienstart allen zusammen, also denen, die ihn haben. Zuallererst natürlich mal den Schülerinnen und Schülern und den Lehrerinnen und Lehrern. Viele sind vielleicht schon am Packen. Wozu ich Ihnen den folgenden kleinen Scherz nicht ersparen kann. Was nimmt eigentlich ein Deutschlehrer mit in den Urlaub? Nun, bestimmte Artikel. Bestimmte Songs gibt's jetzt von mir und zwar Whitney Houston, John Denver und auch Kim Carnes.
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0: Freitagnachmittag, 18 nach 3. Über 30 Grad draußen. Und da wird Sie das folgende Thema vielleicht ein bisschen wundern, aber ich bin eingeladen worden zum Eisstockschießen. Ja, mit Weltmeister Thomas Elsenberger, jetzt am Sonntag vom Robert Kufner vom FSV Steinkirchen in Oberbayern. Die feiern nämlich 40-jähriges Bestehen. Die haben da natürlich eine Stockhalle, also ohne Eis, aber dafür mit Asphalt. Und ich darf in der Mannschaft mitspielen. Und wenn Sie diese kleine, aber feine Nachmittagssendung öfter hören, wissen Sie vielleicht, das ist ja eine meiner Lieblingssportarten. Also habe ich zugesagt. Weil ich mich aber auch nicht blamieren wollte, habe ich die Gelegenheit auch nicht ausgelassen, zum Training mit dem Weltmeister zu fahren und ihn auch mal gefragt, wie er eigentlich zum Eisstockschießen gekommen ist.
1: Mein Papa hat immer fleißig Eisstock geschossen. Ich habe das immer schon mitgekriegt, habe dann so mit Flitzis dann in der Küche auf dem PVC-Bogen gespielt, während Mama kocht und Bacher hat. Und dann ist das halt eigentlich ziemlich eingeschlafen gewesen und dann so nach meiner Jugendfußballkarriere habe ich dann wieder Eisstockschießen angefangen, weil wir im Verein in Holkhofen, alten Herren, haben da eben Frühschoppenschießen gehabt und waren dann schon beim Dringen und haben die Stecker dann nicht noch stehen lassen gehabt und dann haben wir das Schießen probiert und mit 4 Leuten ist es losgegangen und sind wir dann auf Anhieb dann wo bayerische Meister waren und dann ist das also die nächsten 2-3 Jahre so weitergelaufen.
0: Ja, also ganz so erfolgreich verlief meine Eisstockkarriere bis hierhin nicht, deswegen Training wichtig. Und dann habe ich natürlich schon auch wissen wollen, wie ich mich so geschlagen habe.
1: Ja, also anfangs hast du ein bisschen Auflageprobleme gehabt, habe ich festgestellt. Vielleicht warst du doch ein bisschen nervös, auch wenn du das nicht angehen lassen hast. Aber du bist dann immer besser reingekommen. Also deine Richtung war super, die Auflage ist dann auch gleichmäßig geworden. Ich darf auch erwähnen, wir haben das Heimteam ja dreimal relativ klar oder souverän geschlagen.
0: Man muss es vielleicht sogar erwähnen.
1: Da hast du dann doch einen sehr, sehr wesentlichen Beitrag dazu geleistet. Das werden wir schon absolut sagen. Du hast klasse geschossen.
0: Das vom Weltmeister. In aller Bescheidenheit darf ich also festhalten, dass zumindest die Richtung bei mir stimmt. Ja? Auf vielen Ebenen natürlich. Stolz bin ich, dass es dem Weltmeister im Eisstockschießen Thomas Elsenberger nicht zu peinlich ist, mit mir in einem Team aufzulaufen. Ich freue mich sehr aufs Spiel. Sonntagnachmittag in Steinkirchen, 15 Uhr. Und ich glaube, die freuen sich, wenn sie auch mal vorbeischauen wollen würden.
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6:30. Eine kleine Info, eine gute Info aus dem Bayern 1 Verkehrsservice. Entwarnung nämlich. Entwarnung für die A9 Nürnberg-Berlin. Die Geisterfahrermeldung ist wieder aufgehoben.

0: Das ist der Freitagnachmittag.
1: Der Nachmittag des 31. Juli. 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Und wir starten zu den Sommerferien an diesem Nachmittag ein neues Quiz. 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Und wer Angst hat, dass Ihnen am Montag vielleicht schon der Mut verlassen hat, der darf sich auch gerne jetzt schon melden und sagen, ich wäre gerne dabei in der nächsten Woche. Melden jetzt unter 0800 80 80 456.
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1: Und jetzt aktuell ist aus unseren BR-Studios in ganz Bayern, 4:02.
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10: Mit Thorsten Tierbach, grüß Gott. Ja, parken am Flughafen Memmingen kostet Geld. Viele Urlauber haben deshalb ihre Autos jahrelang kostenlos abgestellt, und zwar in den umliegenden Wohngebieten. Seit knapp einem Jahr verhindert eine Halteverbotszone im Memminger Osten diesen Ausweichverkehr, und das mit deutlichen Folgen.
11: Laut Stadt hat die Behörde seit Inkrafttreten der Zone rund 3.500 Verwarnungen ausgesprochen. Zudem wurden laut dem zuständigen Polizeipräsidium Schwaben Südwest mehr als 300 Fahrzeuge abgeschleppt. Die Regelung habe sich eingespielt. Die Reaktion der Anwohner sei überwiegend positiv, betont eine Sprecherin der Stadt. Wie viel Geld Memmingen bislang durch die Flughafen-Falschparker eingenommen hat, lasse sich aber nicht feststellen. Aus dem BR-Studio Allgäu, Michaela Neukirch, Bayern 1.
10: In Schwaben waren im zu Ende gehenden Monat knapp 42.000 Menschen ohne Job. Das sind rund 3% mehr als im vergleichbaren Vorjahreszeitraum. Trotzdem hat Schwaben weiterhin die niedrigste Arbeitslosenquote aller bayerischen Regierungsbezirke. Sie liegt bei 3,7%. Die Arbeitsagentur führt das unter anderem auf den starken Mittelstand und die Forschung zurück. Sommerferien ab ins Freibad ganz ohne Eintritt. In Augsburg kommen Kinder und Jugendliche bis zum 14. September kostenlos in die städtischen Freibäder. Die Stadt will damit Familien finanziell entlasten und mehr Kindern das Schwimmen ermöglichen. Außerdem könnten dadurch viele Kinder ihre Schwimmkenntnisse verbessern, sagt die Stadt. Und jetzt noch kompakt und zuverlässig das Wetter für Schwaben und das Allgäu. Mit viel Sonne und hochsommerlichen Temperaturen geht's bis zum Feierabend weiter. Es gibt zum Teil einen recht frischen Wind zum Abend hin. Das soll sogar stürmisch werden. Vereinzelt sind Schauer und Gewitter mit von der Partie. Die Höchstwerte liegen heute zwischen 32 und 35 Grad. Aktuell ist in Wickensbach im Oberallgäu leicht bewölkt bei 31 Grad. Und auch in Dasing gibt's ein paar Wölkchen. Und das bei 35 Grad.
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1: Und hier kommt der Bayern 1 Verkehrsservice mit minutengenauer Stauzeitmessung und Gefahrenmeldung zuerst. Vorsicht auf der A8 Stuttgart Richtung München zwischen Friedberg und Dasing nach einem Unfall, Fahrzeugteile auf der Fahrbahn. A3 Würzburg Richtung Frankfurt. Zwischen Weibersbrunn und Aschaffenburg Ost 9 Kilometer Stau. Da steht ein defektes Fahrzeug, kostet eine halbe Stunde. Knappe halbe Stunde länger brauchen Sie auf der A3 Würzburg Richtung Passau. 12 Kilometer Stau zwischen Erlangen-Tennenlohe und dem Kreuz Nürnberg. Da steht ein defekter PKW.
0: 9 Kilometer Stau auf der A3 Nürnberg Richtung Passau zwischen Schwarzach und Hengersberg. Da lassen Sie 28 Minuten liegen. A7 Füssen Richtung Würzburg. Immer wieder Stau und stockender Verkehr zwischen Altenstadt an der Ille und Niederstotzingen. Zeitverzögerung 35 Minuten. 35 sind es auch auf der A7 Würzburg in Richtung Fulda zwischen Bad Kissingen, Obertulba und Bad Brückenau-Volkers. 9 Kilometer Stau nach einem LKW-Unfall. Hier sind auch die Umgehungsstraßen bereits überlastet. Stau auf der A7 Fulda Richtung Würzburg zwischen dem Dreieck Fulda und Bad Brückenau-Wildfleck. A8 Stuttgart Richtung München, Stau nach einem LKW-Unfall zwischen Friedberg und Dasing. A8 München Richtung Salzburg, immer wieder stockender Verkehr zwischen Weihern und dem Inntal-Dreieck. Gegenrichtung Richtung München auf der A8 zwischen Holzkirchen und dem Kreuz München Süd, stockender Verkehr immer noch wegen eines defekten Fahrzeugs, dauert eine Viertelstunde länger. 17 Minuten plus für die A8 München Richtung Stuttgart, zwischen Adelshausen und Friedberg 9 Kilometer Stau. Auf der A9 München Richtung Nürnberg 13 Kilometer Stau zwischen Manching und Denkendorf, kostet sie 38 Minuten. Viertelstunde, dann sind Sie durch auf der A9 Nürnberg Richtung Berlin. Hier 5 Kilometer Stau und stockender Verkehr zwischen Schneidach und Hormersdorf. Da steht ein defektes Fahrzeug. A9 Berlin Richtung Nürnberg. 7 Kilometer Stau zwischen Markt Schorgast und dem Dreieck Bayreuth-Kulmbach plus 25 Minuten. A93 Holledau Richtung Regensburg. 11 Kilometer Stau zwischen Bad Abbach und Regensburg Nord sorgen für eine Zeitverzögerung von 39 Minuten. A99 die Westumfahrung München Richtung Nürnberg. Am Allacher Tunnel immer noch Stau und Blockabfertigung. A99 die Ostumfahrung München in Richtung Nürnberg, 8 Kilometer stocken zwischen Hohenbrunn und Kirchheim, Viertelstunde plus. Und auf der B310 Hindelang-Oberjoch-Nesselwang in beiden Richtungen, Sperre nach einem Unfall zwischen Jungholz und Wertach. Und ich wünsche als erstes mal Geduld.
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13: Und schon wird's richtig genial. Jetzt gleich für Sie
12: Bonnie Tyler. 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

Freitagnachmittag, 16 Minuten noch bis 4 und eine kleine Info aus dem Bayern 1 Verkehrsservice für die A3 in Nürnberg Richtung Frankfurt. Bitte vorsichtig fahren zwischen Würzburg-Randersacker und Würzburg-Heidingsfeld. Hier laufen nach einem Unfall Menschen auf der Fahrbahn.

0: ab kommenden Montag und dann die ganzen Sommerferien über unser Sommerspiel Stadt, Land, Sommer. Aber heute Nachmittag nochmal
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0: Da spielt man um ein nagelneues DAB Plus Radio und daran versucht sich heute aus Baunach der Gerhard Griebel. Geht's für Sie auch in die Ferien in Urlaub oder nicht?
2: In Urlaub ist noch nichts geplant. Ich fahre aber nicht Schule, sondern ich fahre für die Lebenshilfe.
0: Sie sind Fahrer.
2: Ich bringe ja Leute mit Handicap in die Arbeit früh und nachmittag hole ich sie ab. Okay. Aber heute ist mein letzter Tag.
0: Und dann?
2: Dann gehe ich in Rente.
0: Ach Schmarrn.
2: Doch.
0: Also auch sowas wie letzter Schultag.
2: Ja, kann man auch sagen.
0: Ist es erfreulich, dass Sie in Rente gehen oder hätten Sie gerne noch weitergemacht?
2: Nein, ist erfreulich.
0: Gut, dann gratuliere ich Ihnen.
2: Dankeschön.
0: Also das eine hört auf, das andere fängt an. Vielleicht erspielen wir jetzt ein neues DAB Plus Radio. Dann haben Sie auch wieder noch mehr Zeit zum Radio hören.
2: Das stimmt.
0: Ja.
2: Und noch besser als mein altes.
0: Ja, das hoffe ich dann doch. So, ich habe bei unserem Quiz ja 5 Fragen an Sie. Sie antworten mir und wenn Sie die erste Antwort haben, wird es leichter, weil alle weiteren Antworten sollten sich dann auf just diese erste auch reimen.

0: klar.
1: Gut. Wer trägt ein Hundehalsband?
0: Der Hund.
1: Was ist das Gegenteil von eckig?
0: Rund.
1: Ein halbes Kilo ist ein?
0: Pfund.
1: Geht auf und zu beim Sprechen?
0: Mund.
1: Und das hoffentlich meistens aus gutem?
0: Grund.
1: So ist es. Haben Sie super gemacht, Herr Griebel. Herzlichen Glückwunsch zum neuen Radio.
0: Danke, das freut mich sehr, sehr.
1: Dann freue ich mich für Sie mit und wünsche jetzt einen schönen letzten Arbeitstag und dann ein wunderbares Dankeschön. Sommerwochenende.
0: Das wünsche ich Ihnen auch und vor allem einen wunderbaren Sommer und Urlaub.
1: Danke sehr, Herr Griebel.
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8: Um 16 Uhr mit Thomas Frohwerk. Die Migrationskrise in der spanischen Stadt Ceuta verschärft sich. Die Stadt an der Küste Nordafrikas erlebt einen regelrechten Ansturm illegaler Migranten. 60.000 Menschen haben schwimmend oder über eine Grenzbarriere hinweg die spanische Exklave erreicht, die nur gut 80.000 Einwohner hat. 34 Menschen sind dabei ums Leben gekommen. Die Menschen können in Ceuta nicht versorgt werden. Die Regierung in Madrid will sie aber auch nicht auf das spanische Festland holen. Stefan Ehlert zu den Hintergründen des Ansturms.
9: Wir haben es eindeutig mit einem Social-Media-Phänomen zu tun. Es hat sich herumgesprochen, dass der spanische Oberstgerichtshof entschieden hat, wenn man schwimmend aufgegriffen wird auf hoher See im Wasser, dann kann man nicht einfach direkt zurückgewiesen werden, abgeschoben werden, sondern durchläuft ein normales Aufnahmeverfahren, gewinnt Zeit in Ceuta, um dann vielleicht auf diese Art und Weise regulär in die EU zu gelangen.
8: Ministerpräsident Söder hat bei seinem Besuch in Moldau für einen schnellen EU-Beitritt des Landes geworben. In Chisinau sagte er, es müssten schnellstmöglich Entscheidungen getroffen werden. Zwar sei die Republik Moldau nicht das größte Land, aber geopolitisch ein sehr wichtiges. Das Land sollte einen Platz in der EU haben, sagte Söder weiter. Die Beitrittsverhandlungen laufen seit 2024. Moldaus Regierungschefin Sandu strebt eine Aufnahme bis 2030 an. Ab heute gibt es in der EU das Recht auf Reparatur, etwa von Smartphones, Waschmaschinen oder Kühlschränken. Die Hersteller dürfen Reparaturen auch nicht mehr durch bestimmte Software verhindern. Ziel ist, weniger Elektroschrott, mehr Klimaschutz und Reparieren soll attraktiv werden. Wie die Praxis für uns Verbraucher aussieht, erklärt Sara Lopez.
10: Wenn zum Beispiel eine Waschmaschine innerhalb der Gewährleistungsfrist von 2 Jahren kaputt geht, dann hat der Käufer die Wahl. Austauschen oder reparieren lassen. Wer sich für die Reparatur entscheidet, wird dafür belohnt mit einer Verlängerung der Gewährleistung um 1 Jahr. Aber auch wenn ein Gerät erst danach kaputt geht, haben Käufer jetzt das Recht, Geräte wie Smartphones, Fernseher und Kühlschränke reparieren zu lassen. Kostenlos muss eine Reparatur dann aber nicht sein. Die Hersteller müssen auf ihrer Website beispielhafte Reparaturpreise veröffentlichen.
8: Eine mutmaßlich politisch motivierte Straftat beschäftigt die Polizei in Penzberg in Oberbayern. Dort ist zum zweiten Mal innerhalb weniger Tage das neue Hinweisschild auf das muslimische Freitagsgebet verunstaltet worden. Das Schild am Ortseingang weist gemeinsam auf die Gottesdienstzeiten der katholischen, evangelischen und muslimischen Gemeinde hin. Bereits kurz nach der Aufstellung war der Hinweis auf das Freitagsgebet übermalt worden. Diesmal wurde das Schild unter anderem mit dem Symbol der rechtsextremen Kleinstpartei Der Dritte Weg beschmiert. Aufatmen in Furt den Wald in der Oberpfalz. Die Drachenstichfestspiele können wie geplant heute Abend beginnen. Eine technische Störung am Drachenroboter konnte laut Organisationsleiterin Annalena Fischer rechtzeitig behoben werden. Nach Angaben der Festspielleitung ist der Drachenstich das älteste Volksschauspiel in Deutschland. Der nun reparierte Drache ist demnach der größte vierbeinige Schreitroboter der Welt und über 15 Meter lang. Es ist 16.03 Uhr.
11: Ich weiß nicht, warum mich der Christian Kinnast so angrinst bei Drachen.
12: Also.
11: Anders gefragt, fliegen Drachen auch bei Gewitter?
12: Sollten sie nicht. Das ist nicht so gesund, weil da sollte man auf dem offenen Feld ja stehen, damit dann nirgends hängen bleibt, der Drache. Und da kann einen der Blitz treffen. Aber wenn wir gerade bei Blitzen sind, die können dann tatsächlich heute auch mal richtig heftig sein. Also da, wo Gewitter niederkommen, da ist auch dann eine Unwettergefahr dabei. Und zwar vor allen Dingen durch Sturm. Also das tut dem Drachen dann eh nicht gut. Müssen wir also aufpassen. Das Ganze eher im bayerischen Süden als im Norden. 32 bis 38 Grad für alle Bayern. Bayern 1 Wochenendprognose, eigentlich genauso wie heute, nämlich Schauer, Hitzegewitter, unwettermäßig und aber auch viel Sonnenschein. Die Hitze bleibt. Samstag um 28, Sonntag um 31 Grad.
11: Der Bayern 1 Verkehrsservice, auch mit minutengenauer Stauzeitmessung. Auf der A3 Nürnberg Richtung Frankfurt, Stau nach Unfall zwischen Würzburg-Randersacker und Würzburg-Heidingsfeld, hier sind zwei Spuren gesperrt. A3 Würzburg Richtung Frankfurt, zwischen Weibersbrunn und Aschaffenburg-Ost, 9 Kilometer Stau, steht ein defektes Fahrzeug, kostet eine halbe Stunde. A3 Frankfurt Richtung Würzburg, zwischen Seligenstadt und Aschaffenburg-Ost, 6 Kilometer Stau, dreiviertel Stunde plus. A3 Würzburg Richtung Passau, zwischen Erlangen-Tennenlohe und dem Kreuz Nürnberg, 12 Kilometer Stau, auch hier steht ein defekter PKW, sie verlieren 26 Minuten. Die A3 Nürnberg Richtung Passau ist zwischen Nittendorf und Sinzing nach Unfall gesperrt. Der Rettungshubschrauber im Einsatz. Es gibt eine Umleitung über die U55. A3 Nürnberg Richtung Passau ist dieselbe. Zwischen Schwarzach und Hengersberg 9 Kilometer Stau und nochmal 28 Minuten. A7 Füssen Richtung Würzburg. Zwischen Altenstadt an der Iller und Niederstotzingen immer wieder Stau und stockender Verkehr 20 Minuten plus. 37 Minuten länger dauert es auf der A7 Würzburg Richtung Fulda. Es staut sich auf 9 Kilometern nach einem LKW-Unfall zwischen Bad Kissingen, Obertulba und Bad Brückenau-Volkers und hier sind leider auch die Umgehungsstraßen bereits überlastet. Stau auf der A7 Fulda Richtung Würzburg zwischen Dreieck Fulda und Bad Brückenau-Wildflecken. Die A8 Stuttgart Richtung München ist zwischen Friedberg und Dasing nach einem Unfall gesperrt, auch da staut es sich. Und auf der A8 München Richtung Salzburg immer wieder stockender Verkehr zwischen Weihern und dem Inntal-Dreieck. Gegenrichtung A8 Richtung München zwischen Holzkirchen und dem Kreuz München Süd immer noch stockender Verkehr wegen eines defekten Fahrzeugs, Viertelstunde plus. 17 Minuten sind es auf der A8 München in Richtung Stuttgart. Es staut sich auf 9 Kilometern zwischen Adelshausen und Friedberg. Und zwischen Ulm-West und Mühlhausen dann noch einmal 13 Kilometer Stau und stocken, 20 Minuten plus. A9 München Richtung Nürnberg, zwischen Manching und Denkendorf 13 Kilometer Stau, 38 Minuten Zeitverzögerung. A9 Nürnberg Richtung Berlin, zwischen Schneidach und Hormersdorf, 5 Kilometer Stau und stockender Verkehr, ein defektes Fahrzeug steht da, sie verlieren 17 Minuten. 25 Minuten plus für die A9 Berlin Richtung Nürnberg, 7 Kilometer Stau zwischen Marktschorgast und dem Dreieck Bayreuth-Kulmbach. A93 Holledau Richtung Regensburg. 11 Kilometer Stau zwischen Bad Abbach und Regensburg Nord. Zeitverlust 39 Minuten. Und auf der A99 der Westumfahrung München Richtung Nürnberg immer noch Stau und Blockabfertigung am Allacher Tunnel.
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11: Ach, und was man heute und am Wochenende alles machen könnte in Bayern. In Nürnberg zum Beispiel das Badentreffen besuchen, in Hersbruck das Altstadtfest, das Burgfest in Hilpoltstein, das Volksfest in Waldkirchen im Bayerischen Wald oder in Neuburg an der Donau oder auch das Streetfestival in Füssen und nicht zu vergessen das Weinfest in Zeil am Main. Ha. Und in diesen wunderbaren Sommerabend geht's jetzt mit Maggie Reilly und Mike Oldfield und auch mit den Four Non-Blondes.
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0: Brunch um 17 nach 4. Man kann sagen, das ist Motto-Musik. Denn es geht ja in die Sommerferien, vielleicht auch nach Frankreich. Jetzt das Auto vollgepackt, ja, die Kinder zählen eventuell nur noch die Minuten. Viele zieht es ja schon an diesem Wochenende mit dem Auto Richtung Süden. Und da gibt es für uns Autofahrer durchaus interessante Regeln, die jetzt so bei uns nicht gelten. Und zu diesem Beruf ist Ines Schneider aus unserem Bayern 1 Verkehrsteam bei mir. Lass uns doch mal, deswegen Get to France, gleich mal mit Frankreich starten. Was ist denn da, ich sag jetzt mal, besonders?
1: Naja, in diesem ersten Fall tatsächlich die Strafe. Also Handy bei der Fahrt nicht in die Hand nehmen, kennt man ja auch bei uns. Das allein ist in Frankreich schon sehr, sehr teuer. Aber wenn du jetzt gleichzeitig noch eine andere Regel verletzt, also etwa die Spur nicht sauber hältst oder vielleicht die Vorfahrt missachtest, dann droht sogar der sofortige Führerscheinentzug direkt noch vor Ort.
2: Oh je.
1: Der ist weg. Außerdem gibt es ein Verbot von Kopfhörern und Headsets für alle Verkehrsteilnehmer. Und anders ist auch manchmal die Vorfahrtregel im Kreisverkehr. Also steht kein Vorfahrtgewehrenschild an der Einfahrt. Mhm. Dann gilt da tatsächlich in Frankreich rechts vor links. Der Einfahrende hat also Vorrang, wie zum Beispiel bei diesem berühmten Kreisel am Arc de Triomphe.
0: Ja, da funktioniert es ja nicht, wer es schon mal gesehen hat. Ein wirkliches Spektakel, dieser Arc de Triomphe-Kreisel mit dieser Regelung. Lass uns nach Italien schauen.
1: Jawohl, also da bitte dran denken, wenn Sie Fahrräder hinten am Heck haben und die über das Auto oder das Wohnmobil seitlich rausstehen, die weiß-roten Warntafeln nicht vergessen. Mhm. Und Augen auf heißt es, wenn Sie in italienischen Innenstädten unterwegs sind. Da gibt es dann oft kleine, aber wichtige Hinweisschilder. Das sind Mini-Verbotstafeln, die man gerne oft übersieht, weil sie auch gar nicht versteckt angebracht
0: sind. Und italienisch sind.
1: Und auf Italienisch nur, genau. Aber die sagen eben, dass sie mit ihrem Auto als Nichtanwohner nicht in bestimmte Bereiche in die Innenstädte fahren dürfen.
0: Oho.
1: Und auch da wird es teuer. Und wer es natürlich mit dem Alkohol übertreibt, der lebt gefährlich. Ab etwa 1,5 Promille kann das Auto beschlagnahmt und sogar versteigert werden.
0: Das ist echt hart versteigert. Zack, weg. In Richtung Süden geht es ja für viele von uns aber auch durch Österreich. Ist da auch was anders als bei uns?
1: Ah, ganz wichtig für dich, Susanne.
0: Was?
1: Runter vom Gas.
0: Entschuldige.
1: Entschuldigung.
0: Also
1: in Österreich solltest du immer, immer, immer dein Tempo im Blick haben. Die Rasergesetze sind so streng, dass dir bei extremen Überschreitungen nicht nur ein hohes Bußgeld, sondern auch der Verlust des Fahrzeugs drohen kann. Also auch das wird einkassiert. Etwas ungewöhnlich ist vielleicht auch diese Blaulichtsteuer, die es in Österreich gibt. Also wenn du bei einem kleineren Blechschaden die Polizei rufst, obwohl man eigentlich diese Daten problemlos selbst austauschen könnte, kostet der Einsatz rund 36 Euro.
0: Wobei man das bei Dienstwagen manchmal machen muss.
1: Ja, bei Dienstwagen ist es wieder anders, aber privat solltest du dich mit deinem Unfallgegner bei einem leichten Dapserer
0: in Österreich
1: bitte einigen.
0: Austauschen und einigen. Eines der beliebtesten Reiseländer mit dem Auto ja gerade ist Kroatien.
1: Mhm.
0: Und da sollten vor allem jüngere Fahrer eines wissen.
1: Nämlich, dass für unter 24-Jährige niedrigere Tempolimits gelten. Also außerhalb geschlossener Ortschaften immer 10 km/h weniger als auf den Schildern steht.
0: Mhm.
1: Und es gilt eine strikte 0,0 Promille Grenze. Und dazu kommt, bei vielen Fahrzeugen sind Ersatzlampen vorgeschrieben. Also die muss man dabei haben, wenn ein Lichtlein nicht mehr gehen sollte. Und wer mit sichtbaren Unfallschäden unterwegs ist, der braucht für die Ausreise aus Kroatien außerdem eine polizeiliche Bestätigung. Sonst kann es an der Grenze Probleme geben.
0: Danke, Ines. Bisschen Vorbereitung auf das jeweilige Urlaubsland lohnt sich also. Sind schon ein paar Sachen anders als bei uns. Und all denjenigen, die tatsächlich an diesem Wochenende oder bereits heute losfahren, schönen Urlaub. Wir anderen halten hier wacker die Stellung.
1: Das machen wir.
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7: Und jetzt aktuell ist aus unseren BR-Studios in ganz Bayern eine Minute nach 4:30.
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9: Mit Thorsten Tierbach, grüß Gott. Ein 20-Jähriger soll einen Mann in Kempten bedroht und zur Abhebung von 800 Euro gezwungen haben. In der Bank steckte das 37-jährige Opfer einer Mitarbeiterin dann heimlich einen Hilferuf per Zettel zu. Und so konnte die Polizei den mutmaßlichen Täter noch vor Ort festnehmen. Die Ermittler vermuten einen Zusammenhang mit der Drogenszene. Heimwerken jetzt rund um die Uhr. In Oettingen eröffnet ein Baumarkt ganz ohne Personal. Für die Menschen vor Ort entfallen damit längere Fahrten zu einem Markt in der Region. Das berichtet Michaela Fembacher.
10: Zuerst wird der Personalausweis am Eingang gescannt. Damit öffnet sich die Ladentür. Dann können sich die Kunden aus einem vielseitigen Sortiment ihre Produkte aussuchen und an der Selbstbedienungskasse bezahlen. Im Baumarkt gibt es fast alles, von Lampen über Rohrzangen und Farbe bis hin zum Düngemittel. Nur Großprodukte wie Terrassenplatten oder Fliesen gibt es nicht. Und natürlich bei einem personallosen Baumarkt auch keine Beratung. Wer dennoch einmal eine Frage hat, kann sich via Infoknopf mit der Hauptfiliale verbinden und sich telefonisch beraten lassen.
9: Abkühlung per Sprühnebel. Die Stadt Augsburg lässt heute und morgen auf dem Rathausplatz feinen Wassernebel versprühen. Damit soll die Hitze dort vor allem für Kinder und ältere Menschen erträglicher werden. Nach Angaben der Stadt ist der Wasserverbrauch dabei nicht höher als der bei einem Gartenschlauch. Die Aktion, sie läuft heute noch bis 18 Uhr und morgen dann von 12 bis 18 Uhr. Und jetzt noch kompakt und zuverlässig das Wetter bei uns in Schwaben und im Allgäu. Ja, bis zum Abend bleibt es recht sonnig. Spätestens in der Nacht dann sind vereinzelte Regen und Gewitter drin. Dabei kann es sogar recht stürmisch werden. Die Werte liegen nachts dann zwischen 18 und 15 Grad. Morgens gibt es wieder viel Sonne. Es wird aber deutlich angenehmer sein als heute. Bei Höchstwerten dann noch um 28 Grad. Aktuell gibt es in Kreisheim einige Wolken bei 33 Grad. Noch in Dattenried sind einige Wolken unterwegs und das bei 30 Grad.
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7: Gute Fahrt in Richtung Feierabend, in Richtung Wochenende. Hier ist der Bayern 1 Verkehrsservice mit minutengenauer Stauzeitmessung. Auf der A3 Passau Richtung Würzburg dauert es 34 Minuten länger. Es staut sich auf 6 Kilometern zwischen dem Kreuz Altdorf und Nürnberg Nord nach einem Unfall. Unfall auch auf der A3 in Nürnberg Richtung Frankfurt. Hier 7 Kilometer Stau zwischen Rottendorf und Würzburg-Heidingsfeld plus 33 Minuten. 26 Minuten länger brauchen Sie auf der A3 Würzburg Richtung Frankfurt. Staut sich auf 9 Kilometern zwischen Weibersbrunn und Aschaffenburg Ost. A3 Frankfurt Richtung Würzburg zwischen Seligenstadt und Aschaffenburg Ost 6 Kilometer Stau. Ein Plus von einer Dreiviertelstunde. 20 Minuten plus für die A3 Würzburg Richtung Passau. Hier stockt es zwischen dem Kreuz Erlangen und dem Kreuz Nürnberg. Die A3 Nürnberg Richtung Passau ist zwischen Nittendorf und Sinzing immer noch nach Unfall gesperrt. Der Rettungshubschrauber im Einsatz. Es gibt eine Umleitung über die U55. Auf der A3 in Nürnberg Richtung Passau 8 Kilometer Stau zwischen Schwarzach und Hengersberg plus eine halbe Stunde. A6 Heilbronn Richtung Nürnberg. Zwischen Ilshofen, Wolpertshausen und Crailsheim 6 Kilometer stockender Verkehr nach einem Unfall kostet sie 22 Minuten. A7 Ulm Richtung Würzburg. Zwischen Langenau und Gingen-Herbrechtingen 4 Kilometer Stau, da sind sie nach 12 Minuten durch. A7 Würzburg Richtung Fulda, 10 Kilometer stocken. Zwischen Bad Kissingen, Obertulber und Bad Brückenau-Volkers 27 Minuten verlieren sie. Viertelstunde plus für die A8 Stuttgart Richtung München. Zwischen Hohenstadt und Ulm-West 5 Kilometer stockender Verkehr. Und dann zwischen Augsburg-West und Dasing 9 Kilometer stockender Verkehr nach einem Unfall kostet 18 Minuten. A8 München Richtung Salzburg. Zwischen Fraßdorf und Übersee stauend stockender Verkehr, auch hier eine Viertelstunde plus. Nochmal zurück auf die A8 München Richtung Stuttgart. Stauend stockender Verkehr auch zwischen Ulm-West und Mühlhausen. 16 Minuten obendrauf. A9 München Richtung Nürnberg. Zwischen Manching und Denkendorf. 14 Kilometer Stau an einer Baustelle. Sie lassen 37 Minuten liegen. A9 Berlin Richtung Nürnberg. Zwischen Markt Czorgast und dem Dreieck Bayreuth-Kulmbach. 6 Kilometer stockender Verkehr durch ein defektes Fahrzeug. Das kostet 16 Minuten. 24 Minuten länger brauchen Sie auf der A93. Holledau Richtung Regensburg. Es staut sich auf 9 Kilometern zwischen Bad Abbach und Regensburg Nord. A96 München in Richtung Lindau. 3 Kilometer Stau an einer Baustelle zwischen Memmingen Ost und dem Kreuz Memmingen. Zeitverzögerung 12 Minuten. Und auf der A99 der Westumfahrung München Richtung Nürnberg. Immer noch Stau und Blockabfertigung am Allacher Tunnel. Ich wünsche Ihnen allen viel Geduld. Und wenn es dann geht, gute Fahrt.
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0: 14 Minuten vor 5. Und bevor ich Ihnen jetzt einen wunderbaren Feierabend, ein herrliches Wochenende wünsche und an diesem letzten Schultag in Bayern, dem Start in die Ferien, wo sich fast alle freuen, möchte ich aber noch eine Kleinigkeit loswerden. Und zwar vielleicht den einzigen Wermutstropfen, möglicherweise bei einigen. Es gab ja heute auch Zeugnisse. Dazu möchte ich gleich mal eins vorneweg schicken. Liebe Schülerinnen und Schüler, wenn eure Eltern behaupten, dass sie ihre eigenen Zeugnisse partout nicht mehr finden oder dass die bei einem Scheunenbrand im Jahr 1856 vernichtet wurden, glaubt ihnen kein Wort. Diese Zeugnisse liegen vermutlich gut versteckt zwischen euren alten Muttertagsbildern und der Bedienungsanleitung fürs Faxgerät. Aber für Eltern gilt ja heute zunächst mal durchatmen. Erstmal zuhören, Kind in den Arm nehmen, am besten nicht fragen, was hat er eigentlich, der Maxi oder die Laura? Sind wir ehrlich, ein Zeugnis zeigt ein paar schulische Leistungen. Aber nicht Kreativität, Hilfsbereitschaft, Humor oder die erstaunliche Fähigkeit, morgens innerhalb von 90 Sekunden einen kompletten Schulbus zu verpassen. Schlechte Noten kann man verbessern. Die Stimmung am ersten Ferientag dagegen ist schneller ruiniert als ein Matheheft im Freibad. Und das wollte ich noch loswerden.
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6: Um 17 Uhr mit Thomas Frohwerk. Zehntausende Menschen haben die spanische Exklave Ceuta regelrecht überrannt. 60.000 Migranten haben in den letzten Tagen das spanische Gebiet an der Küste Nordafrikas erreicht. Viele von ihnen sind über das Meer nach Ceuta geschwommen. Mehr als 30 sind wohl bei dem Versuch ertrunken. Auslöser der Krise waren offenbar Falschmeldungen. Spanien müsse illegale Migranten jetzt aufnehmen. Aber das ist nicht korrekt. Stefan Ehlert berichtet aus Marokko.
7: Einige scheinen in Busse gestiegen zu sein und auch freiwillig die Stadt Ceuta verlassen zu haben. Die Menge war ja enorm, etwa die Hälfte der Einwohnerschaft. Dem entspricht die Zahl der Migranten, die den Zaun überwunden haben oder übers Meer nach Ceuta gekommen sind. Die konnte man dort nicht versorgen. Das haben sie, glaube ich, auch zum größten Teil selber eingesehen. Für die anderen gibt es eine Rückführungsvereinbarung mit Marokko. Da gibt es auch schon Erfahrungen aus vergangenen Jahren. Das hat bis auf Einzelfälle immer ganz gut geklappt.
6: Die Zahl der Arbeitslosen liegt weiter über 3 Millionen. Das sind 28.000 mehr als vor einem Jahr. Die Bundesagentur für Arbeit verweist darauf, dass sich im Sommer immer viele Menschen arbeitslos melden. Sie rechnet aber auch nicht mit einer raschen Besserung. Die im Herbst übliche Belebung dürfte schwächer ausfallen als sonst. Die Arbeitslosenquote stieg bundesweit auf 6,4%. In Bayern liegt sie deutlich niedriger bei 4,1%. Die Bundesnetzagentur will im Falle eines Blackout oder bei Strommangel künftig schneller reagieren können. Deshalb wird jetzt eine Sicherheitsplattform Strom eingerichtet. Die bundesweite Datenbank soll dabei auch Unternehmen erfassen, die viel Strom für ihre Produktion benötigen.
8: Betroffen sind Unternehmen oder große Endverbraucher mit einem jährlichen Strombedarf von mindestens 8 Gigawattstunden, etwa aus der Metall-, Chemie- oder Papierindustrie. Der Plan? Zeichnet sich eine schwerwiegende Mangellage ab, kann die Bundesnetzagentur verfügen, den Stromverbrauch zu reduzieren oder die Produktion ganz abzustellen. Die Bundesnetzagentur will so sicherstellen, dass wichtige Infrastrukturbereiche wie Krankenhäuser Strom zur Verfügung haben, auch bei einer möglichen Mangellage. Burkhardt, Bonn.
6: Im Streit über KI-generierte Musik hat das Landgericht München I die Urheberrechte gestärkt. Die Kammer gab einer Klage der Musikverwertungsgesellschaft GEMA in weiten Teilen statt. Die Richterin erklärte, das US-Unternehmen Suno müsse es künftig unterlassen, ohne Einwilligung der Klägerin bestimmte Songs zu vervielfältigen oder vervielfältigen zu lassen. Suno bietet seinen Nutzern die Möglichkeit, Lieder von KI erstellen zu lassen. Laut der GEMA waren manche Songs kaum von den Originalen zu unterscheiden. Die Stadt München verstärkt ihre Sicherheitsvorkehrungen auf dem Oktoberfest. Das hat Wiesenchef Christian Scharpf angekündigt. Das Fundbüro der Wiesen zieht um und macht Platz für eine neue Sicherheitszentrale. Von dort aus wollen erstmals auch die Veranstalter das Festgelände flächendeckend mit Kameras beobachten. Scharpf zufolge geht es darum, Gefahren frühzeitig zu erkennen und Besucherströme besser zu steuern. Bisher hat nur die Polizei flächendeckend Kameras auf dem Wiesengelände. Das Oktoberfest beginnt heuer am 19. September. Es ist 17.03 Uhr.
9: Jetzt sind wir aber erst noch im Finale vom Juli. 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
10: Und wir haben eine spektakuläre Ausdehnung der Hitzewelle. In Madrid hat es 38 Grad. In Riga an der Ostsee immerhin 30 Grad. Also ein Riesengebiet. Wir mittendrin und bei uns heute in Bayern auch Gewitter. Erste gibt es schon bei Neu-Ulm und Augsburg. Die ziehen Richtung Nordost. Und die Temperaturen dann in der Nacht auch ganz schön warm. 20 20 bis 15 Grad. Und wenn wir aufs Wochenende schauen, ganz ähnlich wie heute, Sonne, Wolken, Schauer, Hitze, Gewitter, alles möglich. Und das am Samstag bei 28 und am Sonntag bei 31 Grad.
9: So, da müssen wir jetzt alle ganz stark sein. Ich habe hier 20 Meldungen im Bayern 1 Verkehrsservice und das sind nur die Autobahnen. Aber hilft nichts, müssen wir jetzt durch. Wir starten auf der A3 Passau Richtung Nürnberg. 8 Kilometer stockend zwischen Regensburg, Universität und Nittendorf. Bayern 1 Stauzeitmesser meldet eine Viertelstunde mehr. A3 Passau Richtung Würzburg zwischen Kreuz Altdorf und Nürnberg Nord. 8 Kilometer wegen einem Unfall. Halbe Stunde drauf. Dann A3 Nürnberg Richtung Frankfurt. An einer geräumten Unfallstelle stockt es zwischen Kreuz Bibelried und Würzburg-Heidingsfeld. A3 Würzburg Richtung Frankfurt zwischen Weibersbrunn und Aschaffenburg-Ost 8 Kilometer, 20 Minuten mehr. A3 Frankfurt Richtung Würzburg 8 Kilometer zwischen Seligenstadt und Aschaffenburg-Ost, Viertelstunde. Dann A3 Würzburg Richtung Passau zwischen Erlangen, Tennelohe und Kreuz Nürnberg stockt, auch da Viertelstunde. Die A3 Nürnberg Richtung Passau ist zwischen Nittendorf und Sinzing gesperrt nach dem Unfall. Gibt eine Umleitung, aber aktuell 7 Kilometer Stau ab Laber. A3 nochmal Nürnberg Richtung Passau zwischen Schwarzach und Hengersberg 8 Kilometer 20 Minuten plus. Weiter auf die A7 Füssen Richtung Ulm zwischen Altenstadt und Dreieck Hittistetten Stop and Go 20 Minuten. A7 Ulm Richtung Würzburg Stau und stockend zwischen Langenau und Niederstotzingen. A7 Würzburg Richtung Fulda zwischen Bad Kissingen Obertulba und Bad Brückenau-Volkers 10 Kilometer, halbe Stunde mehr. A8 Richtung Salzburg zwischen Weyern und Irschenberg 7 Kilometer, defektes Fahrzeug plus 38 Minuten. Und dann weiter zwischen Fraßdorf und Übersee nochmal stau und stockend. Da bitte nochmal mit einer Viertelstunde mehr rechnen. In der Gegenrichtung zwischen Holzkirchen und Kreuz München Süd Stop and Go plus 12 Minuten. Dann die 8 Richtung Stuttgart, Stau zwischen Ulm-West und Mühlhausen, Viertelstunde mehr. A9 Richtung Nürnberg, zwischen Eching und Altmühltal, Stau und stockend nach mehreren Unfällen, da ein Plus von 50 Minuten. Die 9 Berlin Richtung Nürnberg, da stockt es auf 6 Kilometern durch ein defektes Fahrzeug, und zwar zwischen Markt Schorgast und dem Dreieck Bayreuth-Kulmbach, 18 Minuten länger. A93 Holledau Richtung Regensburg, 8 Kilometer und eine halbe Stunde mehr zwischen Bad Abbach und Regensburg Nord. A96 Richtung Lindau zwischen Holzgüns und Kreuz Memmingen, 4 Kilometer Baustelle plus 12 Minuten. Und A99 Westumfahrung Richtung Nürnberg, Stau und Blockabfertigung am Allacher Tunnel. Und dann hätten wir es jetzt. Gute Fahrt und sehr, sehr gute Nerven.
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9: Eieieiei. An diesem endlich Sommerferienfreitag. Sehr, sehr nette Sprachnachricht von 3 Bayern 1-Hörern reingekommen, die auch heilfroh sind.
11: Hallo, wir sind Alina, Anna und Leon.
12: Hallo.
11: Wir fahren seit 8 Wochen nach Passau, weil wir Verwaltungsfachangestellte lernen. Und wir sind wirklich durch Höhen und Tiefen in der Zeit gegangen. Aber die Musik von Bayern 1 hat uns nie im Stich gelassen. Und dafür wollten wir jetzt einfach mal Danke sagen. Und wir wollen da ganz herzlich unsere Lehrer grüßen. Vor allem an Herrn Albrecht und an Herrn Müller.
9: Ach, ciao, wie ciao. Schön. Ganz lieben Dank. Und nachdem wir euch auch in den Ferien nicht im Stich lassen, gibt's jetzt natürlich wieder die ganze gute Mischung. Irene Cara, Chad Kroeger und Camouflage.
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0: Auch solo, einfach genial. Chad Kroeger ohne Nickelback. Hero auf Bayern 1. Und? Wie lang ist Ihre Leseliste für den Sommer in der Hängematte geworden? Also seit wir Anfang der Woche Bayerns beste Buchtipps gesucht und jede Menge von Ihnen bekommen haben, komme ich aus dem Bestellen und Leseproben runterladen gar nicht mehr raus. Vielen Dank nochmal für so viele tolle Anregungen. Haben wir zum Durchschauen immer noch auf unserer Homepage auf bayern1.de. Man kann ja gar nicht früh genug anfangen damit, abtauchen in Spannung, in Romantik, in die Fantasiewelt von Büchern. Gut, dass es so viele Ehrenamtliche in Bayern gibt, die Kindern helfen beim Lesen lernen. Und denen wollen wir jetzt am Ende des Schuljahres nochmal ganz dick Danke sagen.
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0: Also stellvertretend heute Anita Bock vom Verein Leseeulen aus dem Würmtal bei München. Die Leseeulen gibt es seit diesem Schuljahr. Jetzt ist also eine Saison rum. Frau Bock, wie würden Sie denn sagen, fällt Ihr Zeugnis aus?
2: Also mein persönliches Zeugnis ist ja gar nicht hier relevant, sondern das Zeugnis der Vorleser. Und da denke ich mir, das ist sehr gut ausgefallen. Also da die Freude, dass eben jemand kommt, der Zeit hat für Sie und mit Ihnen liest, das finde ich sehr, sehr beeindruckend. Und für uns als Verein ist es natürlich sehr beeindruckend, dass alle Schulen, die wollen alle bei uns bleiben und sie wollen jetzt nicht nur in der ersten Klasse bei uns bleiben, sondern sie wollen auch in die zweite Klasse mit uns aufsteigen.
0: Super.
2: Also insofern denke ich, unsere Note ist passabel.
0: Ganz bescheiden. Aber jetzt erzählen Sie uns mal, wie können wir uns das vorstellen? Was machen denn die Leseeulen mit den Kindern?
2: Sie gehen in Klassen hinein. Dort werden kleine Gruppen von der Klassenlehrerin zu einer Vorleseeule geschickt. Und diese Vorleseeule liest dann den Kindern unglaublich schöne Bilderbücher vor. Sie erkundigt sich, ob die Kinder alle Wörter verstanden haben. Es geht also ums dialogische Lesen.
0: Aha. Jetzt ist das Schuljahr zu Ende. Das heißt Ferien für die Kinder, für die Lehrer, für Sie alle. Aber Sie sind ja im Verein wahrscheinlich auch schon schwer am Vorbereiten fürs nächste Schuljahr, weil man kann nie genug Leseeulen haben. Sehe ich das richtig?
2: Sie sehen das vollkommen richtig. Und aufgrund dessen, dass wir eben die Anfragen jetzt bekommen haben, haben wir natürlich unglaublich hohen Bedarf und suchen händeringend noch ganz, ganz viele engagierte Mitmenschen, die den Kindern einfach was Gutes tun wollen.
0: Was muss ich mitbringen, wenn ich bei Ihnen Leseeule werden möchte?
2: Ich würde sagen Interesse insgesamt an Kindern und natürlich Geduld, das ist auch ganz wichtig. Zuverlässigkeit, Freude am Vorlesen und natürlich die Fähigkeit, auch die Kinder dann immer wieder zu motivieren, dass sie bei der Stange bleiben.
0: Sie sind pensionierte Grundschulrektorin und Sie könnten ja jetzt eigentlich sagen, ich habe jetzt immer Ferien oder ich mache irgendwas anderes. Warum machen Sie das in Ihrer Freizeit?
2: Ich denke, wenn Sie Lehrerin sind, dann haben wir so ein DNA in uns drin, dass wir immer noch denken, ach ja, wir wollen da weiter unterstützen und helfen. Und ich glaube, diese Begeisterung, die hat uns angesteckt. Und es kann eigentlich nie genügend Unterstützung für Kinder geben, dass sie es irgendwann mal schaffen, dass sie wirklich sagen, ja, mir macht Lesen Spaß.
0: Also liebe Frau Bock vom Verein Leseeulen, eins mit Stern würde ich sagen zum Abschluss dieses Schuljahres. Sie haben uns alle sehr beeindruckt und man hört die Begeisterung, mit der Sie dabei sind.
2: Ja, mir macht es wirklich unglaublich viel Spaß.
0: Alles Gute für den Verein Leseeulen, aber jetzt trotzdem erstmal schöne Ferien.
2: Ja, die fangen dann bei mir an, wenn ich genügend Vorleserinnen und Vorleser habe. Also bitte melden Sie sich, wir freuen uns über jeden Anruf.
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4: Mit Thorsten Tierbach, grüß Gott. Ja, am kommenden Sonntag will Augsburg ein Zeichen setzen gegen das Vergessen. In der Halle 116 findet nämlich eine öffentliche Gedenkstunde statt. Und zwar für die Opfer des nationalsozialistischen Völkermords an Sinti und Roma. Anders ist da der europaweite Gedenktag am Sonntag, dem 2. August. Marcella Herzenberger, Vorsitzende des Regionalverbandes Deutscher Sinti und Roma in Schwaben, sagte uns.
5: Erinnerung bedeutet nicht nur zurückzublicken, sie bedeutet heute Verantwortung zu übernehmen. Für Bildung, für Begegnungen. Wir schaffen Orte des Erinnerns. Wir haben natürlich auch vieles erreicht. Doch eines haben wir als Gesellschaft noch nicht erreicht, dass Menschen ihre Identität selbstverständlich und ohne Angst leben können.
4: Sagt Marcella Herzenberger vom Regionalverband Deutscher Sinti und Roma bei uns in Schwaben. Und damit zu einem ganz anderen Thema. Am Sonntag fällt nämlich in Nördlingen der Startschuss für die 35. BR-Radeltour. Und schon morgen reisen dazu die ersten Teilnehmer an. Das berichtet Willi Willmann.
6: Um kurz vor 14 Uhr soll morgen planmäßig der erste Sonderzug mit den Hobbyradlern eintreffen, die einen Tag später zur ersten Etappe der BR-Radeltour aufbrechen. Die wird am Sonntag um 8:45 in der Früh in Nördlingen gestartet, was live hier auf Bayern 1 und im Netz unter br24.de übertragen wird. 1000 Radlerinnen und Radler, die die gesamte Tour mitfahren, und 600 Tagesradler sind dabei. Mittags macht das Fahrerfeld einen kurzen Abstecher nach Dinkelsbühl in Mittelfranken, bevor es um 17 Uhr auf dem Nördlinger Marktplatz nach gut 90 Kilometern zurückerwartet wird. Am Abend wird dann bei einem Open-Air-Konzert gefeiert, bevor es am Montag Richtung Königsbrunn geht.
4: Und jetzt noch kompakt und zuverlässig das Wetter in Schwaben und im Allgäu. Wir sehen immer mehr Wolken zu uns, es gibt auch schon den ersten Regen. In der Nacht dann sind vereinzelt auch Gewitter mit dabei. Dabei kann es sogar recht stürmisch werden. Die Werte liegen nachts zwischen 18 und 15 Grad.
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2: Und schon sind wir wieder auf den Straßen. Der Bayern 1 Verkehrsservice mit Minuten genauer Stauzeitmessung. A3 Passau Richtung Nürnberg zwischen Regensburg, Universität und Nittendorf stoppt auf 8 Kilometern 14 Minuten plus. A3 Würzburg Richtung Frankfurt zwischen Weibersbrunn und Obertshausen stauen stockend hier 20 Minuten mehr. Die A3 Nürnberg Richtung Passau ist zwischen Nittendorf und Sinzing nach einem Unfall gesperrt. Gibt eine Umleitung, aber aktuell 8 Kilometer Stau ab Berratshausen. A7 Füssen Richtung Ulm zwischen Altenstadt und dem Dreieck Hittistetten Stop and Go plus 18 Minuten. A7 Würzburg Richtung Fulda, 9 Kilometer stockend zwischen Bad Kissingen, Obertulba und Bad Brückenau-Volkers, hier 32 Minuten mehr. Dann sind wir auf der 8 Richtung Salzburg zwischen Weyern und Irschenberg, 8 Kilometer Stop and Go durch ein defektes Fahrzeug, da brauchen Sie schon mal 20 Minuten länger. Und dann weiter zwischen Fraßdorf und Übersee nochmal Stau und 14 Minuten drauf. Dann die A8 Salzburg Richtung München, stockend zwischen Holzkirchen und Kreuz München Süd, Viertelstunde mehr. Dann die 8 in Richtung Stuttgart, Stau und stockender Verkehr zwischen Ulm West und Mühlhausen, plus 13 Minuten. A9 in Richtung Nürnberg zwischen Eching und Altmühltal, immer wieder Stau und stockender Verkehr, da hat es mehrere Unfälle gegeben. A9 Berlin Richtung Nürnberg zwischen Marktschorgast und dem Dreieck Bayreuth-Kulmbach, 6 Kilometer stockend durch ein defektes Fahrzeug, 18 Minuten mehr. A93 Holledau Richtung Regensburg zwischen Bad Abbach und Regensburg Nord, 8 Kilometer stockender Verkehr, 19 Minuten drauf. Und A93 Weiden Richtung Hof, 9 Kilometer Stau zwischen Höchstädt und Schönwald, macht eine Viertelstunde mehr. Wir wünschen gute und vor allen Dingen sichere Fahrt. Das Wichtigste ist, gut und sicher ankommen.
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0: Der einzig wirklich große Hit für die Band aus Berlin, aber der war wirklich fett. Blueprint, die Rainbirds auf Bayern 1 aus den 80ern. Als wir bei so einem Wetter Schlange gestanden sind am Freibad-Kiosk für Steckerleis, für Pommes oder ein Brause-Lolli für 30 Pfennig damals. Die Schlange gibt's immer noch, aber ansonsten ist doch einiges anders. Zum Beispiel steht da jetzt Kabarettistin Luise Kienseher als Renate Lallinger am Bayern 1 Radio-Kiosk.
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2: Da Hannes, hat er sich reingeschlichen und mir hinter vorgehaltener Hand zugerannt, dass er eine Theorie gehört hätte, die ihn nicht mehr loslässt. Und weil ich gewusst habe, es ist völlig egal, was ich sage, er erzählt es mir trotzdem, habe ich erst einmal gar nichts gesagt. Ja, ihr wisst schon, hat er gemeint, der Hannes, dass sich das irgendwie zusammenzimmert anhört, aber für ihn ist seit dem Tramp, dem Orangenbeni, alles möglich.
3: Ich habe immer noch nichts gesagt.
2: Ob ich mir schon mal Gedanken gemacht hätte, warum es in den letzten Wochen so elendig heiß war. Weil ich gewusst habe, ihr lasst Hitze als Begründung nicht so einfach gelten, habe ich so da, als gäbe es den Hannes gar nicht. Da hat er triumphiert. Meine Sprachlosigkeit würde ihn gar nicht wundern, weil die Antwort so unglaublich wäre, dass es allen die Sprache verschlockt. Ich habe natürlich nicht gefragt, warum ausgerechnet er nur reden kann. Er hat dann sein Staatsgeheimnisgesicht aufgesetzt und das Flüstern angefangen, dass man jetzt endlich so weit sein sollte, dass man Klimawandel als Gesamtheit betrachtet und dass man sich endlich fragen muss, was hat denn noch alles ein Klima? Da habe ich kurz angesetzt, dass ich was sage. Aber der Herr Geheimagent Hannes hat sich natürlich nicht unterbrechen lassen. Er hat mit der rechten Hand seinen linken Zeigefinger festgehalten und mit einer Stirnfalte so dir fürs Altmühltal geraunt, dass die Wirtschaft ein Klima hätte, genauso wie die Politik. Ja, das war sein linker Ringfinger. Ich habe dann, ohne zu reden natürlich, probiert, dass ich einen Gesichtsausdruck aufsetze, der sowas bedeuten soll wie: Hannes, du hörst dich an, als würdest du beim Dschungelcamp am Lagerfeuer sitzen und eine Faultierpizza essen. Aber sie, ehrlich gesagt, hat mich dann doch interessiert, wo sein Schmarrn hingehen soll. Und ich habe gemeint, ich höre nicht recht, würde ich mich sagen hab hören. Und Hannes, was willst du mir jetzt damit sagen? Da ist er dann von meiner Kasse auf- und abgockelt und hat mit die Arme gewedelt, als da er mitten in einem Bienenschwarm stehe. Ja, dass das doch auf der Hand liegt, hat er poltert. Die negativen Klimaschwingungen aus der Regierungspolitik würden sich auf das Wirtschaftsklima auswirken und der negative Wirtschafts- und Politikstrudel würde unser Klima temperaturmäßig so dermaßen aufheizen, dass wir es kaum aushalten können. Dann hat er aufgehört zum Reden und geschaut, wie ein Zeisel das einen Adler erledigt hat. Aber natürlich bloß so.

0: Der Unvergleichliche auf Bayern 1. Elvis. In the Ghetto. Raus aus der Schule, rein in die Ferien mit der wahrscheinlich süßesten Busfahrerin Bayerns. Sie kommt aus dem Landkreis Landshut und hat die Tochter von Bayern 1-Hörerin Diana zusammen mit den anderen Kindern immer in die Grundschule gefahren jetzt. Und zum Abschluss dieses Schuljahres ist die Busfahrerin, heißt Steffi, gestern extra noch in die Klasse von Dianas Tochter gekommen, um den Viertklässlern alles Gute für den weiteren Schulweg zu wünschen. Das ist ja mal ein Riesenschritt aus der Grundschule in die weiterführende Schule.
1: Jedes Kind hat einen Eisgutscheingeschenk bekommen. Jedes Kind hat noch einen Brief bekommen, einen persönlichen Brief. Da steht dann sowas drin: Liebe Lina, bevor sich unsere gemeinsamen Buswege trennen, möchte ich dir unbedingt noch von Herzen danken. Es war mir jeden Tag eine Riesenfreude, dich im Bus dabei zu haben. Laut Busunternehmen hat sie diese Eisgutscheine auch selber bezahlt. Und mir ist dann einfach gestern klar geworden, unsere Gesellschaft braucht einfach wieder mehr solche Steffis, denen andere Menschen, Kinder einfach wichtig sind und einfach so anderen eine Freude machen.
0: Oh ja, auf Busfahrerin Steffi, auf alle Steffis und überhaupt jeden, der sich sowas Süßes einfallen lässt für andere.
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1: Um 18 Uhr mit Markus Weber. Die Stadt Ceuta am Mittelmeer erlebt einen noch nie gekannten Ansturm. Mehr als 60.000 Migranten haben die spanische Exklave an der Küste Nordafrikas regelrecht gestürmt. Viele versuchen, die Stadt schwimmend zu erreichen oder sie überwinden die Grenzbefestigungen. Mindestens 34 Menschen sind dabei ums Leben gekommen, wie der spanische Rundfunk berichtet. Und ein Ende der Migrationskrise ist noch nicht in Sicht.
2: In Ceuta wohnen insgesamt rund 83.000 Menschen. Die Versorgung der Neuankömmlinge stellt die Aufnahmeeinrichtungen dort, nach Aussage des Regionalpräsidenten, vor unlösbare Aufgaben. Spanien hat zusätzlich Polizei und Militär mobilisiert, um die Grenze besser zu bewachen. Gleichzeitig machen sich weitere Menschen auf den Weg nach Ceuta. Die zweite spanische Exklave in Marokko, Melilla, hat ihre Grenzen vorsorglich komplett geschlossen. Stefan Ilert, ARD-Studio Nordafrika.
1: Bundesinnenminister Dobrindt sieht sich durch die Bilder aus Ceuta bestärkt. Sie zeigen nach seinen Worten, wie groß der Druck auf Europa immer noch ist. Deswegen hat Dobrindt bekräftigt, auch über September hinaus an den Kontrollen an den deutschen Grenzen festzuhalten. Zuletzt hatten die EU-Kommission und einige Nachbarländer immer deutlicher ein Ende der Kontrollen gefordert. Wegen der Lage in Ceuta hat allerdings auch Frankreich die Kontrollen an der Grenze zu Spanien verstärkt. In ganz Europa haben Verbraucher von heute an das Recht auf Reparatur. Das heißt, sie haben einen Anspruch darauf, defekte Geräte reparieren zu lassen. Das muss entweder umsonst ermöglicht werden oder zu einem angemessenen Preis. Die Hersteller müssen die Geräte so gestalten, dass Reparaturen leicht möglich sind, ohne Spezialwerkzeug oder ähnliche Hürden. Der Anspruch gilt etwa für Waschmaschinen, Fernseher, Kühlschränke, Geschirrspüler und für Smartphones. Ein Urteil des Landgerichts München I macht heute weltweit Schlagzeilen. Denn die GEMA, die die Rechte von Musikern vertritt, hat ihren Prozess gegen Suno gewonnen. Das ist der weltweit führende Anbieter für KI-generierte Musik. Und das Gericht hat festgestellt, dass Suno Rechte deutscher Komponisten verletzt hat.
3: Nach Auffassung des Münchner Landgerichts hat der US-Anbieter Suno seine Musik-KI unerlaubt mit urheberrechtlich geschützten Songs trainiert und dafür auch Kopien der Werke gespeichert. Die GEMA hatte für die Beweisführung 6 Songbeispiele vorgelegt, die die KI ausgeworfen hatte, zum Beispiel Atemlos, Forever Young oder Mambo No. 5. Die KI-Kreationen waren so nah an den Originalen, dass das Gericht sie als Urheberrechtsverletzung bewertet. Suno muss nun darüber Auskunft geben, wie viel man daran verdient hat und gegebenenfalls Schadenersatz bezahlen. Aus München, Simon Emmerlich.
1: In Bayern wird es vorerst keine Hilfspolizisten geben, die verhindern, dass Autofahrer bei Staus auf Landstraßen ausweichen. Innenminister Herrmann hat entsprechenden Forderungen eine Absage erteilt. Der Rosenheimer Landrat Lederer hatte darum gebeten, solche Helfer einzusetzen. Denn bis jetzt werden die Verbote, von der Autobahn abzufahren, oft missachtet, was in Dörfern an den Ausweichstrecken zu Problemen führt. Die Zeit 18.03 Uhr.
4: Kompakt und zuverlässig, das Bayernwetter auf Bayern 1 zum Start in die Ferien. Und das hat Christian Kienast.
5: Wir haben schon einige Blitze und Unwetter bei uns in Bayern, vor allen Dingen an der Donau. Da zieht jetzt gerade etwas an der Donau Richtung Ingolstadt und dann weiter östlich. Und auch aus den Alpen heraus, da brodelt so ein bisschen und zieht jetzt dann schön langsam weiter Richtung Norden. Die ganze Chose wird sich eher südlich der Donau und im Bayerischen Wald abspielen. Wie geht's weiter mit dem Wetter? Die Bayern 1 Wochenendprognose. Samstag wie Sonntag haben wir wieder alles dabei. Viel Sonnenschein, die Hitze bleibt uns. 28 Grad am Samstag, um 31 Grad am Sonntag. Aber Obacht geben, wenn ein Hitzegewitter da ist, sind nicht viele, dann kann das auch heftig sein.
4: Und dann sind wir auf den Straßen der Bayern 1 Verkehrsservice mit einer ganz wichtigen Meldung zuerst von der A6 Nürnberg-Pilsen. Vorsicht, Vorsicht bitte, liebe Autofahrer. Zwischen Wernberg Ost und Leuchtenberg läuft eine Entenfamilie auf der Fahrbahn. Ganz, ganz langsam fahren bitte auf der A6 Nürnberg-Pilsen zwischen Wernberg Ost und Leuchtenberg eine Entenfamilie auf der Autobahn. Jetzt die Staus. Die A3 Nürnberg Richtung Passau ist zwischen Nittendorf und Sinzing nach einem Unfall gesperrt. Gibt zwar eine Umleitung, aber der Stau beträgt aktuell 10 Kilometer ab Berratshausen. A7 Würzburg Richtung Fulda zwischen Bad Kissingen, Obertulba und Bad Brückenau-Volkers 9 Kilometer stockender Verkehr. Bayern 1 Stauzeitmesser meldet eine halbe Stunde länger. A8 Stuttgart Richtung München zwischen Märklingen und Oberelchingen 9 Kilometer stockend. A8 in Richtung Stuttgart zwischen Dachau-Fürstenfeldbruck und Odelshausen 7 Kilometer Stau nach dem Unfall plus 25 Minuten und dann weiter zwischen Märklingen und Mühlhausen Stop and Go, Viertelstunde mehr. A9 Richtung Nürnberg zwischen Manching und Altmühltal Stau und stockend, da hat es mehrere Unfälle gegeben. 25 Minuten dauert es da länger. A93 erstmal Holledau Richtung Regensburg, zwischen Bad Abbach und Regensburg Nord 8 Kilometer stockend, Viertelstunde drauf. Und die A93 Weiden Richtung Hof, da sind es 9 Kilometer Stau zwischen Höchstädt und Schönwald, hier ein Plus von 19 Minuten. Und viel Geduld brauchen Sie auf der B2 Donauwörth Richtung Nürnberg, 4 Kilometer Stau zwischen Weißenburg und Ellingen, klingt harmlos, dauert aber 54 Minuten länger. Gute Fahrt!
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4: Zum Start in die Sommerferien, jetzt ja endlich auch in Bayern. Nochmal so ein kleiner Rückblick, weil das macht man ja immer so, ne? So eine kleine Feedback-Runde. Wie war es denn so? Euer und Ihre Highlights in diesem Schuljahr. Reden wir gleich drüber nach Sandra und Bon Jovi.
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0: jetzt ist es rum, das Schuljahr. Heute Vormittag noch Zeugnisse abgeholt, Servus gesagt und ab in die Ferien. Jetzt müssen wir schon noch mal ganz kleines bisschen zurückhören, oder? Was waren denn so die Höhepunkte in diesem Schuljahr? Wie ist es gelaufen?
1: Ich habe sehr gut am Anfang reingestartet, hat dann am Ende nachgelassen, aber eigentlich eins der besten Schuljahre bis jetzt von mir.
2: Ich glaube, mein Highlight war die Faschingsfeier, weil ich mag es, mich zu verkleiden und es hat Spaß gemacht, dann so Spiele zu spielen und so.
3: Ich glaube, meine Highlights waren der Skikurs und der Irland-Austausch.
4: Mein Highlight war jetzt die Klassenfahrt nach Garmisch letzte Woche. Ja, hat Spaß gemacht, haben ein paar Wanderungen gemacht, haben Golf gespielt, es war ganz geil.
5: Eine 2 in Mathe, erste Schulaufgabe, Highlight. Noch nie eine 2 geschrieben in Mathe.
0: Oh Gott, eine 2 in Mathe, was hätte ich gegeben? Ich war immer froh, wenn es gerade für einen 4er gereicht hat. Herzlichen Glückwunsch allen, bei denen es gut gelaufen ist und bei allen anderen. Hey, Kopf hoch, jetzt haben wir über 6 Wochen Sommerferien. Für die einen heißt es direkt heute los mit gepackten Koffern. Aber viele, gerade Bayern, warten natürlich noch ein bisschen, bis der große Ansturm weg ist. Und die ein oder anderen Bundesländer schon wieder Schule haben, dann ist es nicht mehr so voll und auch nicht mehr so teuer. Und ganz ehrlich, was soll man wegfahren bei dem Wetter? Feinster Hochsommer und ab Sonntag ist ja im ganzen Freistaat richtig was geboten. 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Die Kirchweih in Erlangen, Nürnberg oder auch Georgensmünd. Bayern 1 Hörerin Sabrina empfiehlt uns auch noch das Altstadtfest in Pfarrkirchen. Und während die einen feiern, wird in Nürnberg ein Weltrekord aufgestellt. Über 72 Stunden in der Kirche St. Jakob. Live-Musik von den bayerischen Posaunenchören. Ohne Unterbrechung. 72 Stunden seit gestern früh um 9. Mehr als 2000 Bläserinnen und Bläser spielen immer abwechselnd, damit es dann auch zählt für einen Weltrekord. Ausgedacht hat sich das Thomas Engelbrecht.
6: Die Idee, die dahinter steckt, oder das Ziel ist ja, Bekanntheit zu erreichen. Das heißt, wir Posaunenchöre, wir sind ein unglaubliches Gut. Wir sind immaterielles Weltkulturerbe. Das wissen viele nicht. Und das muss erhalten bleiben. Und deswegen, wir sind eine tolle Gemeinschaft. Wir haben ein großes Repertoire von Chorälen, aber auch Gospel. Und wir spielen hier am Weltrekord auch Weihnachtslieder. Und ich glaube schon am Ende des Tages, dass das viele Menschen begeistern wird.
0: Ja, ich kann mir das auch sehr gut vorstellen. So eine kühle Kirche, ein paar Weihnachtslieder, da wird es dann doch gleich schon ein bisschen frischer bei den Temperaturen. Wir drücken alle Daumen, dass das klappt mit dem Weltrekord.
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0: 1 mit Belinda Carlisle an diesem Freitag, an dem es deutlich besser ausschaut als gestern um die Zeit beim Waldbrand im Chiemgau. Hunderte ehrenamtliche Feuerwehrler, Bergwachtler, THWler, Polizisten sind ja seit Mittwochabend im Einsatz, um das Feuer auf dem Berg oberhalb von Oberwössen zu löschen. Auch heute waren Helikopter aus Bayern und Österreich im Einsatz und alle zusammen waren erfolgreich. Der Brand ist größtenteils eingedämmt. Deshalb wird der Katastrophenfall um Mitternacht aufgehoben. Also kann man nicht oft genug sagen, was die Einsatzkräfte dafür einen Wahnsinnsjob gemacht haben, findet auch Mike aus München. Er hat bei uns angerufen unter der 0800 80 80 456.
1: Ihr bringt halt so die ganze Zeit und auch gestern die Geschichte mit den Waldbränden. Und ich wollte mal ein ganz, ganz herzliches Dankeschön an die ganzen Einsatzkräfte richten. Das ist leider wirklich ein sehr anstrengender Job und da kann man nur den Hut davor ziehen. Und herzlichen Dank sagen an alle, die da mitdehren und meine absolute Hochachtung.
0: Ja, von uns allen. Und damit es bei der Trockenheit nicht noch weiter oder woanders brennt, die große Bitte der Feuerwehrler: keine Zigarettenkippen rauswerfen, kein Lagerfeuer machen, keine Scherben liegen lassen, damit es ein ruhiges erstes Sommerferienwochenende wird für alle.

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6: Kompakt und zuverlässig das Bayernwetter auf Bayern 1 mit Christian Kienast. Heute startet ja der legendäre Drachenstich in Furt im Wald. Und da muss ich jetzt schon mal fragen, Christian, also bei der Hitze speit der Drachen auch noch Feuer?
7: Ja, das macht er. Und das ist gar nicht so ohne, weil Feuer ist deswegen beim Drachen so wichtig, weil er eine extrem hohe Körpertemperatur hat. Mhm. Ja, und wenn es draußen dann auch noch warm ist, dann wird das Feuer heute wahnsinnig sein, glaube ich.
6: Ich kann es mir gut vorstellen.
7: Ja, in Furt im Wald. Wenn die anfangen um 20 Uhr, dann hat es bei denen immer noch 32 Grad in Furt im Wald. Die Temperaturen in der Nacht bayernweit zwischen 20 und 15 Grad. Das geht dann so grad. Und wenn wir auf morgen und übermorgen schauen, da wird es dann so ähnlich wie heute Hitzegewitter geben, aber eben auch Sonnenschein. Samstag um 28, Sonntag um 31 Grad. Und ganz aktuell haben wir auch noch ein paar Gewitter, die jetzt von den Alpen im Moment aktuell Richtung Norden ziehen. Die werden so bis an die Donau ziehen, weil da tobt es auch schon zum Teil. Da haben wir zum Beispiel ein Gewitter, das jetzt nach Osten Richtung Landshut zieht.
6: Und wir schauen gleich weiter auf die Straßen. 6:35, der Bayern 1 Verkehrsservice mit der A3 Nürnberg Richtung Passau. Die ist zwischen Nittendorf und Sinzing gesperrt nach einem Unfall. Umleitung gibt's, aber es staut sich auf 10 Kilometern ab Beratzhausen. A6 Heilbronn Richtung Nürnberg zwischen Feuchtwangen Nord und Aurach 4 Kilometer Stau, 16 Minuten plus. In Richtung Heilbronn staut sich's nach dem Unfall zwischen Aurach und Feuchtwangen Nord. A7 Würzburg Richtung Fulda zwischen Bad Kissingen Obertulba und Bad Brückenau-Volkers 9 Kilometer Stau. Da meldet der Bayern 1 Stauzeitmesser 35 Minuten mehr. A8 in Richtung Stuttgart zwischen Dachau-Fürstenfeldbruck und Odelshausen 7 Kilometer Stau nach dem Unfall, 25 Minuten länger. Und dann nochmal ein Plus von 12 Minuten zwischen Märklingen und Mühlhausen, da stockt der Verkehr. Jetzt aber die A9 Richtung Nürnberg zwischen Kreuzneufahren und Altmühltal 19 Kilometer Stau und stockend. Nach mehreren Unfällen rechnen Sie bitte mit einer Stunde, die es länger dauert. A93 Holledau Richtung Regensburg zwischen Regensburg Süd und Regensburg Nord 7 Kilometer Stop and Go plus 14 Minuten. Und A93 Weiden Richtung Hof 10 Kilometer stockend zwischen Höchstädt und Schönwald, hier 22 Minuten mehr. Gute Fahrt!
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1: Und schon wird's richtig genial. Jetzt gleich für Sie
0: Aerosmith.

0: Ferien, Wochenende, jede Menge Möglichkeiten, einen drauf zu machen in Bayern. Aber ich verstehe auch jeden, der sagt, boah, anstrengende Woche. Ich brauche halt nichts außer in Ruhe daheim Füße hoch und Fernseher an. Da hätten wir auch was. Im Ersten läuft um 7:45 der letzte Film, den Günther Maria Halmer vor seinem Tod im Mai noch vollendet hat. Servus, Eddie, spätes Glück heißt er. Ist eine Komödie, unter anderem mit Maximilian Brückner. Den haben Sie vielleicht auch gerade in Ein Münchner im Himmel im Kino gesehen. Frage an Bayern 1 Filmfrau Walli Müller. Ist denn dieser Film ein würdiger Abschied für Günther Maria Halmer?
1: Auf jeden Fall. Er darf noch mal ein bisschen schelmisch sein, sein schönes Schmunzeln zeigen, spielt aber einen gebrochenen Menschen, der den Tod seines Kindes nie überwunden hat. Seit 30 Jahren ist er obdachlos und sitzt jeden Tag am Grab des Sohnes. Auf der anderen Seite spielt Maximilian Brückner einen Polizisten, der früh seinen Vater verloren hat. Diese zwei begegnen sich durch einen zufälligen Zusammenstoß, bei dem der Senior zu Boden geht.
2: Sie können sich wirklich an nichts mehr erinnern?
3: Nein. Haben Sie keinen Ausweis?
4: Habe ich keinen.
3: Wo könnte der sein?
4: Zu Hause.
3: Ach, und wo ist das?
4: Keine Ahnung.
1: In Wahrheit weiß der alte Herr sehr gut, dass er dem Polizisten im Liegen noch schnell die Pistole geklaut hat. Und als Zuschauer weiß man, dass er dringend Geld braucht, um die Grabgebühr weiterzahlen zu können. Also klassische Tragikomödie, in der sich das Traurige mit dem Lustigen mischt. Und die Melancholie von Halmers Figur passt natürlich gut zu seiner Abschiedsvorstellung.
0: Servus, Eddie, spätes Glück heißt der Film. Heute Abend ab 7:45 im Ersten oder jederzeit in der ARD Mediathek.

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1: Um 19 Uhr mit Markus Weber. Wie konnte es zu der Migrationskrise in Ceuta kommen, einer spanischen Exklave im Norden Afrikas? Spaniens Ministerpräsident Sanchez bezeichnet den Ansturm als das Werk von Schleusern. Menschenschmuggler hätten junge Menschen getäuscht und viele von ihnen in den Tod geführt. Von den 60.000 Migranten sind inzwischen 37.500 wieder nach Marokko zurückgekehrt. Es gibt mehr als 50 Tote.
2: Viele der Migranten sind junge Männer, die Marokko verlassen wollten, um in Europa zu arbeiten. Ein Teil hatte die Grenzanlagen umschwommen. An den Stränden liegen nun massenweise Plastikflossen oder andere Schwimmutensilien. Ein zweiter Weg führte zu Fuß über einen Hügel und eine Befestigungsanlage. Spaniens Ministerpräsident Pedro Sanchez kündigte an, auf dem Meer mit Hilfe von Bojen eine Barriere anlegen zu lassen, um die Menschen von Ceuta fernzuhalten. Christian Sachsinger für das ARD-Studio Madrid.
1: Wer seine Wohnung altersgerecht umbauen lässt, muss unter Umständen viel Geld in die Hand nehmen. Der Bund hat solche Maßnahmen wie etwa den Einbau von Aufzügen oder bodengleichen Duschen zuletzt gefördert. Nach knapp 4 Monaten ist der Topf von 50 Millionen Euro für dieses Jahr nun aber leer. Laut Bauministerium wurde der Umbau von fast 27.000 Wohnungen gefördert, im Schnitt mit jeweils rund 1.700 Euro. Nach Oberbayern. In Penzberg sorgen schon wieder Schmierereien für Aufsehen. Zum zweiten Mal innerhalb weniger Tage ist das neue Hinweisschild für das muslimische Freitagsgebet verunstaltet worden. Es steht am Ortseingang, dort wo auch die katholischen und evangelischen Gottesdienstzeiten angezeigt werden.
3: Jetzt haben Unbekannte erneut zugeschlagen. Dieses Mal unter anderem mit dem Symbol der rechtsextremen Kleinstpartei Der Dritte Weg. Die Kriminalpolizei Weilheim ermittelt und sucht Zeugen. Imam Benjamin Idritz spricht von einer neuen Eskalationsstufe und einer gezielten Botschaft des Hasses. Gleichzeitig berichtet die Islamische Gemeinde von großer Solidarität. Zum heutigen Freitagsgebet kamen zahlreiche Penzbergerinnen und Penzberger in die Moschee, darunter auch Bürgermeister Thomas Kopf und der katholische Pfarrer. Martin Breitkopf, Penzberg.
1: Entspannung in den Chiemgauer Alpen. Der Bergwaldbrand bei Unterwössen ist fast gelöscht. Deswegen soll der Katastrophenfall in der Region um Mitternacht beendet werden. Das haben die Behörden mitgeteilt. Demnach gibt es aber noch einzelne Glutnester, die am Wochenende bekämpft werden sollen, damit das Feuer nicht wieder aufflammt. Vorsicht bei Rindersalami vom Discounter Lidl. Das Unternehmen ruft in Bayern und 9 weiteren Bundesländern die Dulano Delikatesse Edelsalami Rind 100 Gramm zurück. Hersteller ist Gustoland aus Oer-Erkenschwick. Betroffen sind alle Packungen, die das Mindesthaltbarkeitsdatum 10. August 2026 haben. Bei der betroffenen Charge wurden Bakterien nachgewiesen. Sie können Durchfallerkrankungen auslösen. Wer die Packung zurück ins Geschäft bringt, bekommt sein Geld zurück. Die Zeit 19.03 Uhr.
4: Das Bayern 1 Wetter mit einer aktuellen Unwetterwarnung des Deutschen Wetterdienstes vor schwerem Gewitter gilt in Oberbayern für die Landkreise Freising, Miesbach, Pfaffenhofen, Rosenheim und Traunstein. In Niederbayern die Warnung für die Bereiche um Kelheim und Landshut. Heute Abend und in der Nacht kann es immer wieder Schauer und Gewitter geben, teilweise unwetterartig, die Tiefstwerte 20 bis 15 Grad. Auch morgen ziehen lokal kräftige Schauer und Hitzegewitter durch, aber ansonsten auch viel Sonne und um 30 Grad. Der Sonntag wird überwiegend sonnig, nachmittags und abends kann es vor allem an den Alpen gewitterige Schauer geben, bis 33 Grad, am Montag bis 37. Dann sind wir auf den Straßen. Der Bayern 1 Verkehrsservice ist immer noch ganz schön was los. Die A3 Nürnberg Richtung Passau ist zwischen Nittendorf und Sinzingen nach einem Unfall gesperrt. Gibt eine Umleitung, aber aktuell haben wir 10 Kilometer Stau ab Berratshausen. A6 Heilbronn Richtung Nürnberg zwischen Kreuzfeuchtwangen, Crailsheim und Aurach. 7 Kilometer Stop and Go durch ein defektes Fahrzeug. Der Bayern 1 Stauzeitmesser meldet 27 Minuten mehr. In Richtung Heilbronn auf der 6 zwischen Aurach und Feuchtwangen Nord Stau nach dem Unfall. A7 Fulda Richtung Würzburg zwischen Fulda Dreieck und Bad Brückenau-Volkers 3 Kilometer Stau plus 35 Minuten. A8 Stuttgart Richtung München zwischen Eichelberg und Mühlhausen 4 Kilometer Stau nach einem Unfall, 20 Minuten dauert es länger. Dann die 8 in Richtung Salzburg erstmal zwischen Bad Aibling und Fraßdorf. 17 Kilometer Stau und stockend. Rechnen Sie da bitte mit einer halben Stunde mehr. In der Gegenrichtung zwischen Bernau und Rohrdorf 8 Kilometer stockender Verkehr. Da sind Bäume umgestürzt. A9 in Richtung Nürnberg zwischen Manching und Altmühltal. 12 Kilometer Stau und stockend nach Unfällen. Über eine Stunde dauert es da länger. Dann die A9 Nürnberg Richtung München zwischen Pfaffenhofen und Allershausen. 6 Kilometer Stau nach dem Unfall plus 40 Minuten. Und eine Viertelstunde länger dauert es auf der A93 Weiden Richtung Hof. Da stockt es auf 9 Kilometern zwischen Höchstädt und Schönwald. Gute Fahrt!
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4: Nachher gleich mit der ganz neuen von U2 und dann natürlich die Entscheidung, wer heute zum Start in die bayerischen Sommerferien der Feierabend-Lieblingssong sein wird. Entweder Madonna's Holiday oder Another Holiday. Another Holiday. Von The Other Ones. Drei Songs haben Sie noch Zeit abzustimmen im Bayern 1 WhatsApp-Kanal. Um 7:15 spiele ich den Gewinner.
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0: Shakespeare Sisters, hello, turn the radio on an diesem speziellen Freitag.
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0: Der zum Start in die bayerischen Sommerferien. Lang hat's gedauert, endlich ist es soweit. 6,5 Wochen keine Schule und jetzt wirklich auch mal nichts machen. Kleiner Tipp vielleicht nur an alle Eltern, weil mir das auch öfter passiert ist, vielleicht noch mal ganz kurz in die Schultasche schauen, weil das gibt sonst eine böse Überraschung im September. Wenn dann so einiges drin liegen geblieben ist, was so ein bisschen gammelt. Aber ansonsten genießen wir es jetzt. Und die Frage ist, mit Madonna und Holiday oder mit The Other Ones und Another Holiday? Die letzten 24 Stunden lief das Rennen und die Entscheidung ist gefallen mit 28-72%. Das war dann doch relativ eindeutig. Hier sind The Other Ones mit Another Holiday.
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2: Kompakt und zuverlässig das Bayernwetter auf Bayern 1 mit einer aktuellen Unwetterwarnung vor schwerem Gewitter des Deutschen Wetterdienstes. Betrifft die Landkreise in Oberbayern, Altötting, Mühldorf, Rosenheim und Traunstein. In Niederbayern gilt die Warnung für die Kreise Deggendorf, Dingolfing-Landau, Landshut, Passau, Rottal-Inn und Straubing-Bogen. Es kann auch heute Abend in der Nacht immer wieder schauern und gewittern. Teilweise sind es richtig Unwetter. Die Tiefstwerte heute Nacht 20 bis 15 Grad. Auch am Wochenende, vor allem morgen, sind noch kräftige Schauer und Hitzegewitter dabei. Ansonsten viel Sonne. Morgen bei Werten am Tag um 30 Grad, Sonntag bis 33, am Montag bis 37 Grad. Kurz nach halb acht, der Bayern 1 Verkehrsservice mit der A3 Nürnberg Richtung Passau. Die ist zwischen Nittendorf und Sinzing nach einem Unfall immer noch gesperrt. Gibt eine Umleitung, aber 10 Kilometer Stau ab Berratshausen. A6 Heilbronn Richtung Nürnberg zwischen Kreuz Feuchtwangen-Crailsheim und Aurach. 7 Kilometer stockender Verkehr, da steht ein defektes Fahrzeug. Der Bayern 1 Stauzeitmesser meldet 38 Minuten mehr. A7 Würzburg Richtung Fulda zwischen Bad Kissingen-Obertulba und Bad Brückenau-Volkers 9 Kilometer Stau. Hier ein Plus von 36 Minuten. In Richtung Würzburg sind es 41 Minuten, da der Stau zwischen dem Fulda-Dreieck und Bad Brückenau-Volkers. A8 Stuttgart Richtung München zwischen Eichelberg und Hohenstadt 9 Kilometer stockend plus 13 Minuten. Dann die 8 Richtung Salzburg zwischen Bad Aibling und Aachen-Mühle auf 12 Kilometern immer wieder stockender Verkehr. Da sind Bäume umgestürzt. Rechnen Sie bitte mit 20 Minuten länger. A9 in Richtung Nürnberg zwischen Manching und Altmühltal 10 Kilometer Stau und stockend nach mehreren Unfällen 35 Minuten drauf. In Richtung München auf der 9 zwischen Pfaffenhofen und Allershausen 8 Kilometer Stau nach einem Unfall. Da die Meldung vom Bayern 1 Stauzeitmesser, dass es 50 Minuten länger dauert. Und A92 Richtung Deggendorf noch zwischen Landshut West und Landshut Nord 3 Kilometer Stau nach einem Unfall plus 11 Minuten. Gute und vor allen Dingen sichere Fahrt.
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0: Billy Ocean.
1: Auf Bayern 1, auch in den Sommerferien. Sie können uns per App ja auch immer mitnehmen in den Urlaub. Oder wie der Michi in ein Auslandsjahr. Liebes Bayern 1 Team, schöne Grüße aus der Nähe von Williams Lake in Kanada. Selbst da darf Bayern 1 nicht fehlen. Vielen Dank für den guten Mix und alles Gute in die Heimat. Danke, lieber Michi. Tolles Jahr da drüben. Wir haben die guten großen Hits, die wir kennen, aber wir haben auch ganz neue Songs. Jetzt von U2 und Martin Garrix, niederländischer DJ und Musikproduzent, der schon öfter für die Iren gearbeitet hat. Aber jetzt zum ersten Mal haben sie eine offizielle gemeinsame Single und das klingt schon ziemlich nach U2. So hört sich das an. Martin Garrix zusammen mit

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1: Um 20 Uhr mit Markus Weber. Bundesinnenminister Dobrindt will die Kontrollen an den deutschen Grenzen beibehalten. Sie sollen über den September hinaus verlängert werden, hat der CSU-Politiker angekündigt. Er reagiert damit auch auf die jüngste Migrationskrise in Nordafrika.
2: Zehntausende Flüchtlinge aus Marokko in der spanischen Exklave Ceuta. Für Bundesinnenminister Dobrindt ein klarer Beweis für die so wörtlich weiter volatile Lage bei der illegalen Einwanderung. Zuvor hatte Kanzler Merz Spanien aufgefordert, die Lage an seinen Außengrenzen umgehend in den Griff zu bekommen. Er begrüße die spanische Absicht, die Migranten nicht auf den europäischen Kontinent zu lassen, so Merz in einer schriftlichen Erklärung. Georg Schwarte, Berlin.
1: Inzwischen ist ein Großteil der Migranten von Ceuta wieder nach Marokko zurückgekehrt, so das spanische Innenministerium. Entweder weil sie zurückgeschickt wurden oder freiwillig gegangen sind. Insgesamt hatten innerhalb von 24 Stunden bis zu 60.000 Menschen von Marokko aus irregulär die spanische Exklave gestürmt. Dabei kamen nach neuen Angaben der Behörden mindestens 57 Menschen ums Leben. Die Bundesnetzagentur will für den Krisenfall vorbereitet sein, sollte es künftig eine Strommangellage oder einen Blackout geben. Deswegen hat sie eine bundesweite Datenbank angelegt, in der besonders energieintensive Unternehmen erfasst werden, etwa aus der Metall-, Chemie- oder Papierindustrie. Die sogenannte Sicherheitsplattform Strom ermöglicht es dann, schnell reagieren zu können. So will man sicherstellen, dass wichtige Infrastrukturbereiche ausreichend Strom zur Verfügung haben. Etwas Ähnliches gibt es seit 2022 für den Gasverbrauch. In Bayern wird es erstmal keine Verwaltungshelfer geben, die verhindern, dass Autofahrer bei Staus auf Landstraßen ausweichen. Innenminister Herrmann hat entsprechenden Forderungen eine Absage erteilt.
3: Die Verwaltungshelfer sollten nach Tiroler Vorbild die Polizei bei der Kontrolle der Durchfahrtsverbote unterstützen. Der Rosenheimer Landrat hatte im März um rechtssichere Unterstützung gebeten, weil die Polizisten allein die umfangreichen Kontrollen personell nicht leisten könnten. Herrmann sehe jedoch dafür in absehbarer Zeit keine Möglichkeit. Verwaltungshelfer waren bisher die größte Hoffnung für Kommunen und betroffene Anwohner, um die Situation in den Griff zu bekommen. Aus dem BR-Studio Rosenheim, Julia Haderecker.
1: FIFA-Präsident Infantino bekommt immer mehr Gegenwind. Der Betriebsdirektor des Weltfußballverbandes Lamour erhebt in einem Schreiben, das der Nachrichtenagentur AP vorliegt, schwere Vorwürfe gegen Infantino. Nicht nur lehnt er die Pläne Infantinos ab, die FIFA-Wettbewerbe für private Investoren zu öffnen, er warf ihm auch vor, Mitarbeiter einzuschüchtern. Die Zeit 20.03 Uhr.
4: Kompakt und zuverlässig jetzt. Das Bayern-Wetter auf Bayern 1. Es ziehen heute Abend ein paar kräftige Gewitterschauer durch. Momentan vor allem im Südosten. Über den Regen, meider beschweren wir uns nicht, der ist bitter nötig. Außerdem ist der Regen wunderbar warm, aber die Gewitter, die bräuchte man jetzt nicht. Die können lokal auch kräftig ausfallen. Es gilt aktuell eine Unwetterwarnung von Rosenheim bis hoch nach Straubing und auch in den südlichen Bayerischen Wald. In der Nacht dann liegen die Tiefstwerte zwischen 15 und 20 Grad. Am Wochenende, da gibt es in schwüler Luft ein Mix aus Sonne und Wolken. Vor allem morgen kann es hier und da wieder kräftige Hitzegewitter geben. Sonntag ziehen die sich so eher Richtung Alpen zurück. Die Temperaturen, die liegen zwischen 23 Grad im Frankenwald und 33 Grad rund um Kitzingen und Regensburg. Der Bayern 1 Verkehrsservice mit minutengenauer Stauzeitmessung. Viel los, packen wir es an. Beginnen wir mit der A3 Würzburg Richtung Frankfurt. Zwischen Weibersbrunn und Goldbach 5 Kilometer Stau. Sie brauchen 14 Minuten länger. Die A3 Nürnberg Richtung Passau. Zwischen Beratshausen und Nittendorf stockender Verkehr an einer geräumten Unfallstelle. A6 Heilbronn Richtung Nürnberg. Zwischen dem Kreuz Feuchtwangen-Kreisheim und Aurach 7 Kilometer stockend. Da steht ein defektes Fahrzeug. Sie brauchen 38 Minuten länger. A7 Würzburg Richtung Fulda. Zwischen Bad Kissingen-Obertulba und Bad Brückenau-Volkast 9 Kilometer Stau. 38 Minuten kommen obendrauf. Dann auf der A7 in Richtung Würzburg. Zwischen dem Fuldaer Dreieck und Bad Brückenau-Wildflecken 9 Kilometer stockend plus 17 Minuten. Die A8 im Bayern 1 Verkehrsservice. Stuttgart Richtung München. Zwischen Eichelberg und Ulm-Ost. Stau und stockender Verkehr. 34 Minuten dauert's länger. A8 München Richtung Salzburg. Zwischen Bad Aibling und Aachen-Mühle 10 Kilometer stockender Verkehr. Dort sind Bäume umgestürzt. Sie brauchen 37 Minuten länger. A9 München Richtung Nürnberg zwischen Manching und Ingolstadt Ost 6 Kilometer Stau, 39 Minuten kommen obendrauf. Und zum Schluss die A71 Suhl Richtung Schweinfurt. Die ist zwischen Rentwertshausen und Melrichstadt nach einem LKW vor einer Baustelle gesperrt. Wir wünschen gute und sichere Fahrt und viel Geduld.
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4: Hallo und Mensch, heute kommen ja ganz schön viele schöne Sachen zusammen, muss man sagen. Freitag, für die meisten, gleich Feierabend, das Wochenende geht los, für einige die Ferien. Und für ganz viele beginnt jetzt, zumindest gefühlt, die etwas leichtere Zeit des Jahres. Vielleicht geht es ja auch bald für ein paar Tage weg. Und auch wenn Urlaub kein Thema ist für Sie, wir machen es uns daheim richtig schön. Packen die schönste Musik in unseren Koffer. Bruce Springsteen hat seine Gitarre dabei. Atomic Kitten, die streuen so ein bisschen Glitzer auf diesen Freitagabend. Und jetzt Chris de Burgh, der muss in den Ferien bestimmt auch mal die Enkel babysitten. Aber das machen die Opas doch gern. Hier ist er, Chris de Burgh mit High on Emotion.
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0: Hey Baby, der Boss auf Bayern 1, Dancing in the Dark. Und wir stürzen uns ins Wochenende nach einem für viele doch recht emotionalen letzten Schultag. Also vor allem für die Viertklässler in der Grundschule. Auch ich habe heute Vormittag schon die ein oder andere Träne verdrückt. Jetzt geht's weiter für unsere Kinder in die weiterführende Schule. Das ist schon eine große Sache. Für die Kleinen und die Eltern und auch für die Lehrer ist es ein bisschen komisch, die Klassen da nach 2 Jahren zu verabschieden. Aber ich glaube, inzwischen haben wir uns gefangen und sind schon alle im Ferienmodus.
1: Endlich Sommerferien! Yeah!
0: Genau. Wir feiern jetzt erstmal das Wochenende, die Ferien und wie toll unsere Kinder diesen ganzen Schulkram meistern, den sich die Erwachsenen ausgedacht haben. Und jetzt würde ich gerne wissen, mit welchem Song kommen Sie denn so richtig in Feier- und Ferienstimmung? Was ist Ihr Feierstarter? Schreiben Sie mir gerne oder schicken Sie eine Sprachnachricht. Kontakt gibt's auf bayern1.de oder lassen Sie uns gern telefonieren. 0800 80 80 456. Das ist die Nummer ins Studio. Und das hier wäre schon mal mein Vorschlag. Tap Thumping von Chumbawamba.
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0: Marillion auf Bahn 1. Es ist gleich 8:30, das ist der Lieblingsabend mit Katrin Kolb. Ich freue mich schon auf La Bouche. Zurück in die 90er mit Be My Lover. Vorher der Blick auf die Straßen, der Bahn 1 Verkehrsservice. Mit minutengenauer Stauzeitmessung an diesem ersten großen Ferienreisetag war heute schon einiges los. Jetzt haben wir immer noch 7 Meldungen und los geht's auf der A3. Nürnberg Richtung Passau. Zwischen Regensburg Ost und Wörth an der Donauwiesen. 5 Kilometer stockend, 11 Minuten kommen obendrauf. A7 Würzburg Richtung Fulda. Zwischen Bad Kissingen Obertulber und Bad Brückenau Volkers. 9 Kilometer Stau, 39 Minuten mehr müssen Sie einplanen. Dann die A7 Fulda Richtung Würzburg. Zwischen dem Fulda Dreieck und Bad Brückenau Wildflecken 9 Kilometer stockend, 15 Minuten plus. A8, Stuttgart Richtung München, zwischen Eichelberg und Ulm-Ost, 10 Kilometer stockender Verkehr, Sie brauchen 34 Minuten länger. A8, München Richtung Salzburg, zwischen Rosenheim-West und Aachen-Mühle, 9 Kilometer stockender Verkehr, dort sind Bäume umgestürzt, Zeitverlust 40 Minuten. A9, München Richtung Nürnberg, zwischen Manching und Ingolstadt-Ost, 5 Kilometer Stau, Sie brauchen 35 Minuten länger. Und zum Schluss die A71, Suhl Richtung Schweinfurt. Die ist zwischen Rentwertshausen und Mellrichstadt nach einem LKW-Unfall vor einer Baustelle gesperrt. Wir wünschen gute und sichere Fahrt, vor allem auch durch die schweren Gewitter, die teilweise noch unterwegs sind, vor allem in Teil Niederbayerns. Da wünschen wir einfach gute und sichere Fahrt.
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0: Die versüßt uns den Freitagabend. Nelly Furtado auf Bayern 1. All good things come to an end. Und jetzt... Aber hallo, wir starten rein ins Wochenende. Schön, dass Sie dabei sind, aber irgendwas fehlt, oder? Sowas wie ein Startschuss. Also, dass es jetzt auch richtig losgeht. Aber ich glaube, da habe ich was für Sie.
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0: Wir haben gefragt, mit welchem Lied läuten Sie Ihr Wochenende ein? Welcher Song zieht Sie auf die Tanzfläche? Und wenn es nur der Balkon ist, an einem lauen Sommerabend. Ralf aus Emmering, der räumt für den großen Alice Cooper den Balkontisch auf die Seite. Sein Feierstarter ist Poison. Ralf, warum ist das der Song, um gut ins Wochenende zu starten?
2: Ja, das erinnert mich halt an meine Jugend. Vor allen Dingen, ich hatte damals im zarten Alter von 14 Jahren mal versucht, den Konzert in Zirkus Krone zu gehen. Da durfte ich aber dann nicht rein, weil das so eine Horrorshow war. Und die haben dann in den 80ern wieder für mich entdeckt, sage ich jetzt einmal. Wenn man in die Disco gegangen ist, war es irgendwie so ein Feierstarter. Irgendwie begleitet mich das Lied so mein komplettes Leben. Reißt mich noch immer mit. Also jetzt sitze ich mehr zu Hause auf dem Balkon als in der Disco oder so.
0: Aber dafür läuft er dann im Radio. Super, vielen
2: Ganz
0: Dank.
2: Genau.
0: Ja, und dann kommt er jetzt. Der Altmeister. Wir verneigen uns. Alice Cooper und Poison auf Bahn 1.

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1: Um 21 Uhr mit Markus Weber. Die Flüchtlingskrise in Ceuta sorgt für Kritik aus Brüssel. Der CSU-Europapolitiker Weber nennt die Situation in der spanischen Exklave in Nordafrika inakzeptabel. Er hat am Abend dem BR gesagt,
2: dass in wenigen Stunden um die 50.000 Menschen illegal die Grenze übertreten können, darf in Europa nicht passieren. Und deswegen müssen die spanischen Behörden, muss Sanchez als Premierminister, jetzt schnell handeln. Die Opposition dort fordert, den Notstand auszurufen, um auch die Armee zu aktivieren. Es muss klar sein, Grenzen in Europa müssen geschützt sein und Menschen dürfen nicht illegal nach Europa kommen.
1: Laut spanischem Innenministerium ist ein Großteil der Menschen, die von Marokko aus nach Ceuta gestürmt waren, inzwischen dorthin zurückgekehrt. Italien setzt wegen der Migrationskrise das Schengen-Abkommen mit Spanien für einen Monat aus. Wer per Flugzeug oder Schiff von Spanien nach Italien einreist, muss einen Reisepass vorzeigen. Bundesinnenminister Dobrindt sieht sich durch die Bilder aus Ceuta bestärkt. Sie zeigen nach seinen Worten, wie groß der Druck auf Europa immer noch ist. Deswegen hat Dobrindt bekräftigt, auch über September hinaus an den Kontrollen an den deutschen Grenzen festzuhalten. Zuletzt hatten die EU-Kommission und einige Nachbarländer immer deutlicher ein Ende der Kontrollen gefordert. Erleichterung in den Chiemgauer Alpen. Der Bergwaldbrand in der Nähe von Unterwössen ist so gut wie gelöscht. Es gibt nur noch Glutnester, die am Wochenende bekämpft werden sollen. Der Katastrophenfall soll um Mitternacht enden. Während sich auch die Lage in den Waldbrandgebieten in Spanien und Frankreich etwas entspannt, gibt es nun immer mehr Feuer in Griechenland.
3: Im Westen der griechischen Hauptstadt Athen, nahe der ersten Vororte, ist am Nachmittag Feuer ausgebrochen. In einem Gebiet mit niedriger Vegetation. Ein Feuer ist auch nördlich von Korinth ausgebrochen. Dort mussten laut örtlicher Medien hunderte Personen mit Booten in Sicherheit gebracht werden. Auch auf der Peloponneshalbinsel in der Nähe der Ausgrabungsstätte Mykene brennt es. Und das Feuer, das am Mittwoch auf Kreta ausgebrochen war, hat sich zwar beruhigt, doch die Feuerwehr ist dort weiter im Einsatz. Moritz Pampel, Athen.
1: Wegen eines Stromengpasses hat Rumänien den landesweiten Notstand ausgerufen. Wie Ministerpräsident Bolojan mitteilte, kann das einzige Atomkraftwerk des Landes wegen Niedrigwasser in der Donau nicht mehr ausreichend gekühlt werden. Einer von zwei Reaktoren wurde schon abgeschaltet. Außerdem treibt die Hitzewelle den Stromverbrauch in Rumänien in die Höhe, weil so viele Klimaanlagen laufen. Knapp daneben ist auch vorbei, in diesem Fall aber wohl zu verkraften. Ein Lottospieler aus Unterfranken hat den Jackpot bei der letzten Ziehung verpasst. Er tippte zwar 6 richtige, aber die Superzahl war falsch, wie Lotto Bayern mitgeteilt hat. Der Gewinner kann sich aber über gut 900.000 Euro freuen. Die Zeit 21.03 Uhr.
4: Na Glückwunsch! Kompakt und zuverlässig jetzt das Bayernwetter auf Bayern 1. Die Gewitterschau im Südosten, die sind zwar noch da, aber die haben sich so ein bisschen beruhigt. Also stand jetzt keine Unwetterwarnungen mehr. Aber es können heute schon noch so ein paar Gewitterschauer durchziehen. Der Regen wird ja eh gerne genommen. Bis zum frühen Morgen sinken die Temperaturen auf 20 Grad am Inn und bis zu 15 Grad im Allgäu. Morgen dann wird es 28 Grad warm, es wird schwül, mit länger Sonnenschein, aber auch einigen dicken Wolken. Im Laufe des Tages gibt es dann lokal wieder kräftige Schauer und auch Hitzegewitter. Der Sonntag wird dann überwiegend sonnig, die Hitzegewitter gibt es dann besonders an den Alpen. Temperaturen ziehen wieder an, also dann sind schon am Sonntag bis zu 33 Grad. Ab Montag sind dann teilweise wieder bis zu 37 Grad drin. Hitzewelle Teil 2. Der Bahn 1 Verkehrsservice mit minutengenauer Stauzeitmessung und wir fangen an auf der A3 Nürnberg Richtung Passau zwischen Schwarzach und Hengersberg. 9 Kilometer stockender Verkehr an einer Baustelle, sie brauchen 23 Minuten länger. A7 Würzburg Richtung Fulda zwischen Bad Kissingen Obertulba und Bad Brückenau-Volkers 10 Kilometer Stau, sie brauchen 37 Minuten länger. Auf der A7 in Richtung Würzburg zwischen Fulda Dreieck und Bad Brückenau-Wildflecken 8 Kilometer stockend, 14 Minuten plus. A8, München Richtung Salzburg, zwischen Rosenheim-West und Fraßdorf, 13 Kilometer stockender Verkehr, 29 Minuten kommen obendrauf. A9, München Richtung Nürnberg, zwischen Manching und Denkendorf, 10 Kilometer stockender Verkehr an einer Baustelle. Dann die A71, Suhl Richtung Schweinfurt, ist zwischen Rentwertshausen und Mellrichstadt nach wie vor wegen Bergungsarbeiten nach einem Lkw-Unfall gesperrt. Und auf der A94, München Richtung Passau, da ist die Einfahrt Paarstetten nach einem Unfall gesperrt. Wir wünschen gute und sichere Fahrt.
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4: Hallo, einen schönen Abend wünsche ich. Letzter Schultag, Zeugnistag. Eigentlich wäre heute der richtige Abend, um mal die eigenen alten Zeugnisse rauszuholen. Das würde den Kindern bestimmt gut gefallen, so mal zu lesen, was die alten Herrschaften so für Noten hatten oder was unter dem Punkt Mitarbeit stand. Schreiben Sie es mir gern aufs Studio-Handy. Und keine Sorge, ich vergebe nur die besten Noten. Im Fach Musik von dabei Mentless Anything, davor ein Gute-Laune-Lied, Safe and Sound. Und obwohl bei ABBA vor allem Benny nicht besonders gut in der Schule war, musikalisch waren sie alle vier super. Super, Trooper sogar.
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0: Mantle's Anything auf Bahn 1, 8:15. Ich könnte mir vorstellen, dass gerade wieder einige Matratzen in Bayern in den Keller getragen werden, auch wenn es am Wochenende kurz ein paar Grad kühler wird. Aber die Wohnungen, die haben sich einfach aufgeheizt. Da hilft beim Coolbleiben eine der schönsten Balladen, die es gibt, wie ich finde, und zwar diese hier.
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Die Beatles, Hey Jude, geschrieben für den Sohn von John, Julian Lennon. Und wirklich einer ihrer größten Klassiker, eine richtige Hymne, vor allem weil hinten beim Na, na, na, na, Sie wissen schon, Schlusschor, alle mitsingen können. Und heute, vor 58 Jahren, entstanden die ersten Takes im Studio. Eine kleine Anekdote am Rande, achten Sie mal drauf, das Schlagzeug, das kommt erst sehr spät. Also fast eine Minute muss man warten. Das liegt daran, dass Ringo bei der Aufnahme auf dem Klo war. Und die anderen haben einfach schon mal angefangen. Und der hat sich dann zum letzten Moment an seine Drums so angeschlichen und nahtlos eingestiegen. Er ist halt ein Profi. Wir schauen mal kurz im Bahn 1 Verkehrsservice auf die Straßen. Vorsicht bitte auf der A94 München Richtung Passau zwischen Feldkirchen West und Feldkirchen Ost liegt ein Bett auf der Fahrbahn, gerade wo wir von Matratzen sprechen. Gute Fahrt, passen Sie auf sich auf. Und jetzt die Beatles, Hey Jude, und achten Sie mal aufs Schlagzeug. Hey.

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3: Oh, das wären fantastische Abende. Da freue ich mich, wenn wir sie da begrüßen dürfen. Es ist gleich 9:30 Uhr, wir schauen auf die Straßen. Der Bahn 1 Verkehrsservice mit minutengenauer Stauzeitmessung. Wir haben die A3 im Angebot. Nürnberg Richtung Passau zwischen Neutraubling und Wörth an der Donau-Wiesent. Dort 3 Kilometer Stau nach einem Unfall. Dann die A3 Nürnberg Richtung Passau. Nürnberg Richtung Passau, ja. Zwischen Schwarzach und Garham-Vilshofen 13 Kilometer stockend wegen Bauarbeiten. Sie brauchen 36 Minuten länger. Dann die A7, Würzburg Richtung Fulda, zwischen Bad Kissingen, Obertulba und Bad Brückenau-Volkers. 8 Kilometer Stau, 37 Minuten kommen obendrauf. 8, München Richtung Salzburg, zwischen Rosenheim-West und Fraßdorf stockender Verkehr, 18 Minuten dauert's länger. In Richtung München auf der A8 ist die Autobahn zwischen Anger und Neukirchen nach einem Unfall mit mehreren Fahrzeugen gesperrt. Wir schauen auf die A94 München Richtung Passau. Dort ist die Einfahrt Paarstetten nach einem Unfall weiterhin gesperrt. A94 München Richtung Passau nochmal zwischen Mühldorf am Inn und Altötting. 3 Kilometer Stau nach einem Unfall. Und die Polizei bittet um ihre Mithilfe. Seit heute Nachmittag wird die 82-jährige Elfriede Filsmeier vermisst. Sie hat zwischen 14 und 16 Uhr ihre Wohnung im Münchner Stadtteil Pasing verlassen und ist seitdem verschwunden. Die Seniorin ist stark dement und reagiert meistens ablehnend, wenn man sie anspricht. Längere Strecken kann sie problemlos laufen. Frau Filsmeier ist etwa 1,55 Meter groß, mit 50 Kilo eher mager und hat schwarz-graue, schulterlange Haare. Sie trägt eine Brille und hat wahrscheinlich einen roten Regenschirm dabei, den sie als Gehstock benutzt. Hinweise bitte an jede Polizeidienststelle.
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0: Das ist doch romantisch. Bossen auf Bahn 1, One in a Million. Dazu geht in ein paar Minuten der Mond auf. Und wenn jetzt dann endlich die Gewitterschauer weiterziehen, kann man ihn auch besser sehen. Er ist ja noch fast voll. Wenn wir uns mal die Temperaturen anschauen, es ist noch recht mild. 25 Grad in Eichenstrut in Oberfranken, 21 in Biedingen im Ostallgäu. Ja, und was brauchen wir jetzt noch für eine schöne Sommernacht? Gewitter weiter, der Mond soll aufgehen. Vielleicht dazu noch mal so einen ganz besonderen Song, den wir sonst nicht so oft hören.
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0: Und da hat Ulla Müller aus dem Bayern 1 Morgen wieder was ganz Besonderes rausgetaucht in dieser Woche. Big Country, sagen die Ihnen noch was? Die haben Anfang der 80er mit ihrem Debütalbum ganz gut eingeschlagen. Also man kann sie so unter New Wave vielleicht verbuchen, bisschen rockig auch. Und Mitte der 80er haben sie dann den hier rausgeholt, ihren größten Hit, Look Away, Big Country auf Bayern 1. Schönen Abend.

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6: Um 22 Uhr mit Markus Weber. Mitten in der Hauptreisezeit setzt Italien das Schengen-Abkommen mit Spanien aus. Das hat am Abend das Innenministerium in Rom bekannt gegeben. Damit müssen Passagiere, die per Flugzeug oder Schiff von Spanien nach Italien einreisen, ihren Reisepass vorzeigen.
7: Grund ist die Ankunft zehntausender Migranten in der spanischen Exklave Ceuta. Italien befürchtet, diese könnten unkontrolliert nach Italien weiterreisen. Zudem wollen Italien und Frankreich ihre gemeinsamen Landesgrenzen strenger überwachen. Ministerpräsidentin Giorgia Meloni schrieb in den sozialen Medien, die Maßnahme solle Italien vor irregulärer Migration schützen und gelte nur, solange es nötig sei. Es werde versucht, die Auswirkungen auf Urlaubsreisende möglichst gering zu halten. Anna Giordano, Rom.
6: Deutschland kontrolliert schon seit längerem an seiner Grenze und das soll auch über September hinaus so bleiben. Innenminister Dobrindt hat angekündigt, die Maßnahme zu verlängern, auch mit Blick auf die Geschehnisse in Ceuta. Dorthin waren gestern zehntausende Migranten gestürmt. Inzwischen, so das spanische Innenministerium, sind fast alle von ihnen freiwillig wieder nach Marokko zurückgekehrt. Einige hundert seien noch auf dem Rückweg. Wer seine Wohnung altersgerecht umbauen lässt, muss unter Umständen viel Geld in die Hand nehmen. Der Bund hat solche Maßnahmen, wie etwa den Einbau von Aufzügen oder bodengleichen Duschen, zuletzt gefördert. Nach knapp 4 Monaten ist der Topf von 50 Millionen Euro für dieses Jahr nun aber leer. Laut Bauministerium wurde der Umbau von fast 27.000 Wohnungen gefördert, im Schnitt mit jeweils rund 1.700 Euro. Nach Oberbayern. In Penzberg sorgen schon wieder Schmierereien für Aufsehen. Zum zweiten Mal innerhalb weniger Tage ist das neue Hinweisschild für das muslimische Freitagsgebet verunstaltet worden. Es steht am Ortseingang, dort wo auch die katholischen und evangelischen Gottesdienstzeiten angezeigt werden.
8: Jetzt haben Unbekannte erneut zugeschlagen. Dieses Mal unter anderem mit dem Symbol der rechtsextremen Kleinstpartei Der Dritte Weg. Die Kriminalpolizei Weilheim ermittelt und sucht Zeugen. Imam Benjamin Idritz spricht von einer neuen Eskalationsstufe und einer gezielten Botschaft des Hasses. Gleichzeitig berichtet die Islamische Gemeinde von großer Solidarität. Zum heutigen Freitagsgebet kamen zahlreiche Penzbergerinnen und Penzberger in die Moschee, darunter auch Bürgermeister Thomas Kopf und der katholische Pfarrer. Martin Breitkopf, Penzberg.
6: FIFA-Präsident Infantino bekommt immer mehr Gegenwind. Der Betriebsdirektor des Weltfußballverbandes Lamour erhebt in einem Schreiben, das der Nachrichtenagentur AP vorliegt, schwere Vorwürfe gegen Infantino. Nicht nur lehnt er die Pläne Infantinos ab, die FIFA-Wettbewerbe für private Investoren zu öffnen. Er warf ihm auch vor, Mitarbeiter einzuschüchtern. Die Zeit 22.03 Uhr.
9: Kompakt und zuverlässig jetzt das Bayernwetter auf Bayern 1. Wolken und Gewitterschauer ziehen durch. Die werden im Laufe der Nacht schwächer. Bis zum frühen Morgen sinken die Temperaturen auf 20 Grad am Inn und bis zu 15 Grad im Allgäu. Die Ferien starten morgen und am Sonntag recht schwül, muss man sagen. Morgen haben wir um die 28 Grad. Dazu ein Sonne-Wolken-Mix. Im Laufe des Tages gibt es dann wieder lokal kräftige Schauer und Hitzegewitter. Am Sonntag ballen sich die Hitzegewitter dann besonders an den Alpen. Ansonsten ist es sonniger als morgen. Die Temperaturen, die ziehen wieder an. Dann sind es am Sonntag bis zu 33 Grad. Ab Montag sind dann teilweise wieder bis zu 37 Grad drin. Der Bahn 1 Verkehrsservice mit minutengenauer Stauzeitmessung. Wir haben die A3 Nürnberg Richtung Passau zwischen Schwarzach und Garham-Vilshofen. 20 Kilometer Stau und stockend. Sie verlieren über eine Stunde. Dann die A8 München Richtung Salzburg zwischen dem Dreieck Inntal und Fraßdorf. Stockender Verkehr, 11 Minuten kommen obendrauf. Und weiter zwischen Neukirchen und Anger, 7 Kilometer stockender Verkehr. Da ist es ein Plus von 19 Minuten. Dann haben wir die A8 in Richtung München. Da ist die Autobahn zwischen Anger und Neukirchen nach einem Unfall mit mehreren Fahrzeugen gesperrt. Aktuell 2 Kilometer Stau ab Bad Reichenhall. Wir wünschen gute und sichere Fahrt.
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9: Hallo und wir läuten das Wochenende zusammen ein. Das freut mich sehr, dass Sie dabei sind. Chrissy und Axel, die genießen den schönen warmen Abend auf ihrer Terrasse, haben sie geschrieben. Und Pascal hat sich auch gemeldet aufs Studio-Handy. Kontakt ist auf bayern1.de. Er sitzt am See und freut sich über den Wind, der für etwas Abkühlung sorgt. Ja, und bestimmt sind gerade auch ein paar dabei, die sich nachts auf dem Weg in den Urlaub machen. Gute Fahrt durch Bayern. Wir schauen, dass Sie wach bleiben mit The Longest Time, davor Superheroes. Und mit Starship geht's Richtung Meer oder Berge. Nothing's gonna stop us now. Schönen Abend.
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0: Bahn 1. Na, darf ich so ein bisschen frech fragen, was machen Sie denn heute so? Und gibt es vielleicht Pläne fürs Wochenende? Ich habe mich die letzten Tage mal abends ins Kino verzogen. Ich kann es nur empfehlen bei der Hitze. Und früher, da ist man doch irgendwie öfter ins Kino gegangen, oder? Also ging es Ihnen auch so in den 90ern? Das war doch ein großes Kinojahrzehnt. War freitags die Frage, was machen wir vor der Disco? Billard spielen oder ins Kino? Und wer 1998 gern im Kino war, der hat im Sommer garantiert diesen Blockbuster gesehen.
1: Wir haben noch 18 Tage, bevor er auf die Erde aufschlägt.
0: Armageddon, ein Meteorit rast auf die Erde zu. Zum Glück hat die NASA einen Plan.
2: Wir bohren. Wir brauchen nur den besten Bohrfachmann der Welt.
0: Und den spielt ganz grandios. Bruce Willis, seine Tochter im Film, wird gespielt von Liv Tyler. Und ihr richtiger Papa, der singt den Titelsong dazu. Steven Tyler von Aerosmith mit I Don't Wanna Miss a Thing. Und im Kino bleibt kein Auge trocken.
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0: Sweet About Me, Gabriella Ciami auf Bayern 1. Es ist 10:30. Ich kann aber, sagen wir mal, eine Minute in die Zukunft schauen und gleich werden alle ein bisschen schwach, die auf weiße Unterhemden und rote Bandanas stehen, weil Axl Rose singt sie schon mal warm. Sweet Child of Mine, vorher der Blick auf die Straßen, den Bayern 1 Verkehrsservice. Da ist schon noch einiges los. Man merkt, die Ferien haben begonnen. Wir haben die A3 in Nürnberg Richtung Passau. Zwischen Schwarzach und Garham-Vilshofen 20 Kilometer stockender Verkehr. Dann die A7 Würzburg Richtung Fulda. Zwischen Bad Kissingen Obertulba und Bad Brückener Wildflecken 5 Kilometer Stau. Unser Sorgenkind ein bisschen, die A8. Erstmal München Richtung Salzburg zwischen Traunstein, Siegsdorf Ost und Anger 8 Kilometer Stau. Und die A8 Salzburg Richtung München. Die ist zwischen Anger und Neukirchen nach einem Unfall gesperrt. Es staut sich. Wo es geht, eine gute und vor allem sichere Fahrt.
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0: Sie bringt was vorwärts. Lady Gaga, Paparazzi auf Bayern 1. Lady Gaga hat ja italienische Wurzeln. Die Jungs, die jetzt kommen, die sind aus Hannover. Fury in the Slaughterhouse. Und in diesen Minuten beginnt auf ARD Alpha ein Konzertmitschnitt. Ein ganz legendärer Abend war das. Im Juni 1994 im Alabama in München. Wenige Wochen danach waren sie dann schon in den größten Arenen der USA unterwegs. Und zwar als Vorband von Meatloaf. Und hier sind sie mit dem Song, der sie vielleicht am nachhaltigsten geprägt hat. Ich sag ciao für heute mit Radio Orchid von Fury in the Slaughterhouse.
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1: Ich möchte heute Joanne K. Rowling zum 61. Geburtstag gratulieren. Happy Birthday und danke für Harry Potter. Auf keinen Fall, warnt mich meine Frau. Da kriegst du nur Ärger. Sie erklärt mir, welcher Kampf um Frau Rowling tobt. Aber ich will nicht kneifen und ich lese mich ein. Ich verstehe, dass es um die Rechte von Transpersonen geht. Viele werfen Frau Rowling vor, dass sie diese Rechte bestreitet. Ihr ist der Schutz von Frauen wichtig, gegen Übergriffe und sexuelle Gewalt, dafür hat sie gute Gründe. Und jetzt sind da Spannungen entstanden, die ich gar nicht so leicht überblicken kann. Dürfen Transfrauen auch in Frauenhäuser kommen oder Frauenumkleiden benutzen? Schwierige Fragen. Was mich so stört, es geht gar nicht mehr um gute Lösungen, vielmehr darum, Frau Rowling als Person anzugreifen oder sogar ihr Lebenswerk in Frage zu stellen. Unaufhaltsam rollt die Empörungswelle los. Die Maschinen, mit denen wir kommunizieren, lieben Empörung. Aber sie machen Menschen und Diskussionen um echte Fragen kaputt. Ich will etwas dagegen setzen. Alle Menschen sind Gottes Ebenbild, egal wie wir uns sexuell definieren. Und auch wenn wir mal mit Meinungen falsch liegen, alle sind Gottes Kinder und alle haben Respekt und Schutz verdient. Das ist die Basis, auf der man Lösungen findet. Letztlich sind wir doch alle Muggel. Deshalb herzlichen Glückwunsch und Gottes Segen, Frau Rowling, und allen Muggeln, die heute Geburtstag feiern.

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1: Um 23 Uhr mit Klaas Christoffersen. In der spanischen Exklave Ceuta hat sich die Lage deutlich entspannt. Bei dem Versuch, dorthin zu gelangen, waren den Behörden zufolge fast 60 Migranten ums Leben gekommen. Aus der Nachrichtenredaktion Amir Brecht.
2: Das spanische Innenministerium bezifferte die Zahl der Migranten, die über die Grenze gelangt waren, auf etwa 50.000. Davon seien bis zum Abend die meisten freiwillig wieder nach Marokko zurückgekehrt. Ein Grund offenbar, es gab keine Unterkünfte und keine Verpflegung. Der massenhafte Ansturm an der nordafrikanischen Küste sorgt aber weiter für Aufruhr in der EU. Die Ereignisse haben eine neue Debatte über den Schutz der Außengrenzen und eine konsequentere Rückführung von Migranten ausgelöst. Mehrere Regierungen fordern ein härteres Vorgehen.
1: Italien setzt wegen des Zustroms von Migranten aus Marokko in die spanische Exklave Ceuta das Schengen-Abkommen mit Spanien für einen Monat aus. Da beide Länder keine gemeinsame Landgrenze haben, betrifft die Maßnahme Passagiere, die per Flugzeug oder Schiff unterwegs sind. Sie müssen bei der Einreise einen Pass vorzeigen. Die italienische Opposition warf der Regierung Populismus vor. Madrid bewältige die Krise in Ceuta entschlossen und habe bereits zehntausende Menschen zurückgewiesen. Ein schweres Erdbeben hat am Abend die Region der Phlegräischen Felder nahe Neapel erschüttert. Mit einer Stärke von 4,7 war es das heftigste Beben in dem Vulkangebiet seit 40 Jahren. Aus Rom, Anna Giordano.
3: Nach ersten Angaben des italienischen Katastrophenschutzes wurden mindestens 8 Menschen leicht verletzt. In der Küstenstadt Pozzuoli wurden Häuser und Kirchen beschädigt, ein Hochspannungsmast stürzte ein. Aus Angst vor Nachbeben verbringen viele Anwohner die Nacht im Freien. Der Zugverkehr im Raum Neapel wurde für Sicherheitsüberprüfungen vorübergehend eingestellt. Die Phlegräischen Felder werden auch als Supervulkan bezeichnet. Weil sich unterirdisch Magma und Gase stauen, hebt und senkt sich der Erdboden dort seit Jahren, immer wieder begleitet von teils schweren Erdbeben.
1: Der Widerstand gegen die Investorenpläne von FIFA-Chef Infantino wird immer größer. Jetzt hat sich der asiatische Fußballdachverband mit der UEFA und dem nord- und mittelamerikanischen Verband CONCACAF solidarisiert. Damit stellen sich mehr als die Hälfte der 211 FIFA-Mitgliedstaaten gegen Infantino. Auch einer seiner engsten Berater trat aus Protest gegen das Vorhaben zurück. Der FIFA-Chef hatte angekündigt, WM-Anteile an private Geldgeber zu verkaufen, um so Milliarden einzunehmen. Das waren die Nachrichten. Das Wetter in Deutschland. In der Nacht im Süden und Osten Schauer und Gewitter, sonst meist trocken, 21 bis 9 Grad. Morgen im Süden und Osten bewölkt und einzelne Gewitter, sonst heiter, 20 bis 31 Grad. Und am Sonntag oft sonnig, im Süden fallen einzelne Schauer, 21 bis 35 Grad. Es ist 23.03 Uhr.
4: Und hier ist der Verkehrsservice in der ARD-Hitnacht. A1 Osnabrück Richtung Münster. Zwischen Greven und Münster-Nord 10 Kilometer stockender Verkehr. Die A2 Dortmund Richtung Hannover ist zwischen Dreieck Hannover West und Hannover Langenhagen wegen Bauarbeiten noch bis Montag früh 5 Uhr gesperrt. A3 Frankfurt Richtung Köln zwischen Neustadt-Wied und Bad Honnef-Linz 6 Kilometer Stau. A3 Nürnberg Richtung Passau zwischen Schwarzbach, Garham, Vilshofen 20 Kilometer stockender Verkehr. A5 Kassel Richtung Frankfurt zwischen Friedberg und Nordwestkreuz Frankfurt 4 Kilometer Stau wegen einer Baustelle. A7 Würzburg Richtung Fulda zwischen Bad Kissingen, Obertulba und Bad Brüggenau Wildflecken 5 Kilometer Stau. Die A8 Salzburg Richtung München ist zwischen Angel und Neukirchen nach einem Unfall gesperrt, dadurch auch Stau ab Bad Reichenhall. A8 München Richtung Salzburg zwischen Traunstein und Siegsdorf Ost und Anger 8 Kilometer Stau. Die A38 Osnabrück Richtung Bielefeld ist zwischen Hardeberg und Borgenkloster Ödesee wegen einer Nachtbaustelle noch bis 6 Uhr gesperrt. Eine Umleitung führt hier über die U84. A44 Dortmund Richtung Kassel zwischen Soest Ost und Erwitte an Röchte 3 Kilometer Stau. A45 Hagen Richtung Gießen zwischen Freudenberg und Siegen Süd 6 Kilometer Stau und A61 Koblenz Richtung Mönchengladbach zwischen Dreieck Sinzig und Dreieck Bad Neuenahr Ahrweiler. Da ist wegen Bauarbeiten nur eine Spur frei, dadurch gibt's 3 Kilometer Stau.
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4: 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Am Mikrofon für Sie ist Bodo Giesner.

CCR hier bei uns in der ARD-Hitnacht. Das war eine US-amerikanische Rockband, die zwischen November 67 und November 72 aktiv war. Musik und ihre Texte stammen im Wesentlichen von ihrem Gründer, Sänger und Gitarristen John Fogerty. Zu den bekanntesten Hits der Gruppe gehören unter anderem Proud Mary, Bad Moon Rising, Hey Tonight, Green River, und man könnte die Liste noch ewig lang fortsetzen. Weiter geht's hier in der ARD-Hitnacht mit Tom Petty und der Heartbreakers.

Was für eine Stimme hier bei uns in der ARD-Hitnacht. Sally Oldfield war das. Weiter geht's gleich mit Musik von den Kings. Neben den Beatles und The Who und den Rolling Stones gehören natürlich auch die Kings zu einer der erfolgreichsten britischen Bands der 60er Jahre. Sie gehören zu den Urvätern von Punk und Britpop. Zahlreiche Gruppen wurden und werden durch ihre Musik inspiriert, so zum Beispiel The Jam oder The Pretenders. Die Kings waren aktiv bis 1996 und jetzt sind sie bei uns aktiv hier in der ARD-Hitnacht. Sunny Afternoon.

0: Hier ist der Verkehrsservice in der ARD-Hitnacht A1 Osnabrück Richtung Münster zwischen Greven und Münster-Nord. 3 Kilometer stockender Verkehr wegen Markierungsarbeiten. Die A2 Dortmund Richtung Hannover ist zwischen Dreieck Hannover-West und Hannover-Langenhagen wegen Bauarbeiten noch bis Montag 5 Uhr gesperrt. A3 Frankfurt Richtung Köln zwischen Neustadt-Wied und Bad Honnef-Linz. 3 Kilometer Stau wegen Fahrbahnerneuerungen. Es ist hier nur eine Spur frei. A3 Nürnberg Richtung Passau zwischen Schwarzbach und Garham-Vilshofen 6 Kilometer stockender Verkehr. A5 Kassel Richtung Frankfurt zwischen Friedberg und Nordwestkreuz Frankfurt 2 Kilometer Stau wegen einer Baustelle. A7 Würzburg Richtung Fulda zwischen Bad Kissingen, Obertulba und Bad Brückenau Wildflecken 4 Kilometer Stau. Die A8 Salzburg Richtung München ist zwischen Anger und Neukirchen nach einem Unfall gesperrt, dadurch auch Stau ab Bad Reichenhall. A8 München Richtung Salzburg zwischen Traunstein, Siegsdorf Ost und Anger 8 Kilometer Stau. Die A17 Dresden Richtung Prag ist zwischen Dresden-Gorbitz und Altfranken wegen eines defekten Pkw gesperrt. Und die A33 Osnabrück Richtung Bielefeld ist zwischen Hardenberg, Borglo und Kloster Ödesee wegen einer Nachtbaustelle noch bis 6 Uhr gesperrt. Eine Umleitung führt hier über die U84. Wenn Sie mit dem Fahrzeug unterwegs sind, kommen Sie gut durch diese Nacht, kommen Sie gut aus an Ihr Ziel. Und diese wünscht Ihnen Bodo Giesner aus dem Landesfunkhaus in Dresden.
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Sie hören die ARD-Hitnacht. Gleich Musik von Billy Ocean, ein britischer Popsänger und Songschreiber, der zwischen 1976 und 1989 eine Reihe von zahlreichen Hits hatte. Aber er war nicht nur im Vereinigten Königreich, sondern auch in Deutschland, Österreich und auch der Schweiz sowie den USA erfolgreich. Und er hatte insgesamt 3 Nummer-1-Hits. Und einer seiner größten Hits aus dem Jahre 1984, den gibt's jetzt hier bei uns in der ARD-Hitnacht. Billy Ocean und Loverboy.

Sie hören die ARD-Hitnacht aus dem Landesfunkhaus in Dresden. Gleich ein Mann, der einen Plan hat. Udo Lindenberg mit Plan B. Vorher ein Klassiker, die Bee Gees und Staying Alive.

Hier ist der Verkehrsservice in der ARD-Hitnacht mit einer aktuellen Meldung. Achtung, ein Falschfahrer auf der A66 Fulda-Frankfurt zwischen Steinau und der Straße Gelnhausen-Ost. Kommt Ihnen ein Falschfahrer entgegen, fahren Sie äußerst rechts, überholen Sie nicht auf der A66 Fulda-Frankfurt zwischen Steinau und der Straße Gelnhausen-Ost. Ist ein Falschfahrer unterwegs. Vorsicht bitte hier in beiden Richtungen.

Hier ist der Verkehrsservice in der ARD Hitnacht. Nach wie vor, Achtung, ein Falschfahrer auf der A66 Fulda-Frankfurt zwischen Steinau und der Straße Gelnhausen-Ost. Kommt Ihnen ein Falschfahrer entgegen, fahren Sie bitte äußerst rechts, überholen Sie nicht. Auf der A66 Fulda-Frankfurt zwischen Steinau an der Straße und Gelnhausen-Ost ist ein Falschfahrer unterwegs. Vorsicht bitte hier in beiden Richtungen. 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
1: Um 0 Uhr mit Ronald Lessig. In der spanischen Exklave Ceuta hat sich die Lage deutlich entspannt. Bei dem Versuch, dorthin zu gelangen, waren den Behörden zufolge fast 60 Migranten ums Leben gekommen. Aus der Nachrichtenredaktion Amir Brecht.
2: Das spanische Innenministerium bezifferte die Zahl der Migranten, die über die Grenze gelangt waren, auf etwa 50.000. Davon seien bis zum Abend die meisten freiwillig wieder nach Marokko zurückgekehrt. Ein Grund offenbar, es gab keine Unterkünfte und keine Verpflegung. Der massenhafte Ansturm an der nordafrikanischen Küste sorgt aber weiter für Aufruhr in der EU. Die Ereignisse haben eine neue Debatte über den Schutz der Außengrenzen und eine konsequentere Rückführung von Migranten ausgelöst. Mehrere Regierungen fordern ein härteres Vorgehen.
1: Ein schweres Erdbeben hat am Abend die Region der Phlegräischen Felder nahe Neapel erschüttert. Mit einer Stärke von 4,7 war es das heftigste Beben in dem Vulkangebiet seit 40 Jahren. Aus Rom, Anna Giordano.
3: Nach ersten Angaben des italienischen Katastrophenschutzes wurden mindestens 8 Menschen leicht verletzt. In der Küstenstadt Pozzuoli wurden Häuser und Kirchen beschädigt, ein Hochspannungsmast stürzte ein. Aus Angst vor Nachbeben verbringen viele Anwohner die Nacht im Freien. Der Zugverkehr im Raum Neapel wurde für Sicherheitsüberprüfungen vorübergehend eingestellt. Die Phlegräischen Felder werden auch als Supervulkan bezeichnet, weil sich unterirdisch Magma und Gase stauen, hebt und senkt sich der Erdboden dort seit Jahren, immer wieder begleitet von teils schweren Erdbeben.
1: Bei einem schweren Unwetter in der sächsischen Schweiz ist nach Polizeiangaben ein Mensch ums Leben gekommen, mehrere weitere wurden verletzt. Passiert ist das Unglück im Kurort Rathen. Ein massiver Windbruch habe dafür gesorgt, dass Bäume umstürzten. Auch über Hamburg ist am Abend ein schweres Gewitter gezogen. Die Feuerwehr in der Hansestadt musste fast 100 Mal ausrücken. In Stuttgart sind infolge eines Gewitters mehrere Bäume auf Stromleitungen und Straßen gestürzt. Die neue Sternbrücke in Hamburg ist fast eingehoben. Spezialisten prüfen jetzt noch die Punkte, an denen die 3.700 Tonnen schwere Brücke aufliegt. Dann folgt der Einbau der Gleise und der Oberleitungen. Ende August soll die neue Sternbrücke freigegeben werden. Dann werden täglich fast 1.000 Züge über die wichtige Hamburger Verbindung rollen. Das waren die Nachrichten. Das Wetter in Deutschland. In der Nacht im Süden und Osten Schauer oder Gewitter, sonst trocken bei 21 bis 9 Grad. Am Tage im Süden und Osten bewölkt und einzelne Gewitter, sonst überwiegend heiter, 20 bis 31 Grad. Am Sonntag oft sonnig, im Süden einzelne Schauer. Die Höchstwerte liegen zwischen 21 und 35 Grad. Und am Montag mal Sonne, mal Wolken, örtlich gibt es Schauer bei 22 bis 37 Grad. Es ist 0:03.
4: Und hier ist der Verkehrsservice in der ARD Hitnacht mit einer Entwarnung auf der A66 Fulda-Frankfurt. Kein Falschfahrer mehr zwischen Steinau an der Straße und Gelnhausen-Ost. Eine Gefahreninformation für Nordrhein-Westfalen. In Schwerte kommt es im Innenstadtbereich durch einen Brand zu Geruchsbelästigung und Rauchniederschlag. Bitte begeben Sie sich im betroffenen Bereich sofort in geschlossene Räume, schließen Sie vorsorglich Fenster und Türen und schalten Sie bitte Klima- und Lüftungsanlagen ab. A1 Osnabrück Richtung Münster, zwischen Greven und Münster Nord, 3 Kilometer stockender Verkehr wegen Markierungsarbeiten. Die A2 Dortmund Richtung Hannover ist zwischen Dreieck Hannover West und Hannover Langenhagen wegen Bauarbeiten noch bis Montag früh 5 Uhr gesperrt. A3 Frankfurt Richtung Köln, zwischen Neustadt-Wied und Bad Hönnef-Linz, 3 Kilometer Stau wegen Fahrbahnerneuerungsarbeiten, hier ist nur eine Spur frei. A3 Nürnberg Richtung Passau, zwischen Schwarzach und Garham-Wilshofen, 6 Kilometer stockender Verkehr. A5 Kassel Richtung Frankfurt, zwischen Friedberg und Nordwestkreuz Frankfurt, 2 Kilometer Stau wegen einer Baustelle. A8 München Richtung Salzburg, zwischen Traunstein, Siegsdorf Ost und Anger, 7 Kilometer Stau und stockender Verkehr. Die A17 Dresden Richtung Prag ist zwischen Dresden-Gorbitz und Tunnel Altfranken wegen eines defekten Pkw gesperrt. Und die A33 Osnabrück Richtung Bielefeld ist zwischen Bad Hardenberg, Borglo, Kloster Ödesee wegen einer Nachtbaustelle noch bis 6 Uhr gesperrt. Hier gibt es eine Umleitung, die führt über die U84.
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4: 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Am Mikrofon für Sie sitzt Bodo Giesner.

Eric Carmen hier bei uns in der ARD Hitnacht. Gleich Musik von Lisa Stansfield, eine britische Sängerin und Schauspielerin. Sie wurde 1966 in Manchester geboren, nach ihrer ersten eigenen Solo-Single This Is The Right Time, das war 1989, wurde sie im gleichen Jahr mit All Around The World als Sängerin international bekannt. Dies ist auch bis heute ihr größter Hit und damit erreichte sie Platz 1 in Großbritannien, kam aber auch in die Top 10 in den USA und auch in Deutschland. Diesen Hit haben wir jetzt von Lisa Stansfield, All Around the World.

0: Hier ist der Verkehrsservice in der ARD-Hitnacht. Eine Entwarnung nach wie vor auf der A66 Fulda-Frankfurt. Kein Falschfahrer mehr zwischen Steinau und der Straße Gelnhausen-Ost. Eine Gefahreninformation für Nordrhein-Westfalen. In Schwerte kommt es im Innenstadtbereich durch einen Brand zu Geruchsbelästigung und Rauchniederschlag. Bitte begeben Sie sich im betroffenen Bereich sofort in geschlossene Räume. Schließen Sie vorsorglich Fenster und Türen und schalten Sie bitte Klima- und Lüftungsanlagen ab. Die A2. Dortmund Richtung Hannover ist zwischen Dreieck Hannover West und Hannover Langenhagen wegen Bauarbeiten noch bis Montag 5 Uhr gesperrt. A3 Frankfurt Richtung Köln zwischen Neustadt-Wied und Bad Honnef-Linz 3 Kilometer Stau wegen Fahrbahnerneuerungsarbeiten, hier ist nur eine Spur frei. A3 Nürnberg Richtung Passau zwischen Schwarzbach und Garham-Vielshofen 6 Kilometer stockender Verkehr. A5 Kassel Richtung Frankfurt zwischen Friedberg und Nordwestkreuz Frankfurt 2 Kilometer Stau wegen einer Baustelle. A8 München Richtung Salzburg zwischen Traunstein, Siegsdorf Ost und Anger 7 Kilometer Stau und stockender Verkehr. Die A17 Dresden Richtung Prag ist zwischen Dresden-Gorbitz und Tunnel Altfranken wegen eines defekten Pkw gesperrt. Die A33 Osnabrück Richtung Bielefeld ist zwischen Hardenberg, Borglo und Kloster Ösede wegen einer Nachtbaustelle noch bis 6 Uhr gesperrt. Eine Umleitung führt hier über die U84. Und noch eine Meldung, die A66 Fulda Richtung Frankfurt ist zwischen Neudorf Nord und Neudorf Süd nach einem Unfall gesperrt. Wenn Sie unterwegs sind, kommen Sie gut an Ihr Ziel.
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0: 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Am Mikrofon für Sie ist Bodo Giesner.

Was für ein Klassiker hier bei uns in der ARD-Hitnacht. Iron Curtain mit Flashdance, What a Feeling. Dem Titelsong des Films Flashdance, mit dem sie 1983 sehr erfolgreich war. Hierfür erhielt sie einen Oscar für den besten Originalsong. Und 1984 gab es dann noch einen Grammy als beste weibliche Pop-Gesangsdarbietung. Bei uns geht's weiter mit einer der populärsten Gruppen aus den 70er Jahren und einen ihrer Hits, Smokey, Needles and Pins.

1981 ihr erstes Album Ice House veröffentlichten, hatten danach auch 1981 eine Tour durch die USA, dann änderten sie den Namen der Band in Ice House. Und jetzt einer ihrer großen Hits, Ice House mit Hey Little Girl.

Hier ist der Verkehrsservice mit einer aktuellen Nachricht. Achtung, ein Falschfahrer auf der A8 München-Stuttgart zwischen München-Obermenzing und Kreuz München-West. Kommt Ihnen ein Falschfahrer entgegen, fahren Sie bitte äußerst rechts. Überholen Sie nicht auf der A8 München-Stuttgart zwischen München-Obermenzing und Kreuz München-West. Ist ein Falschfahrer unterwegs. Vorsicht bitte hier in beiden Richtungen.

Und hier ist nochmal der Verkehrsservice in der ARD-Hitnacht. Achtung, nach wie vor ein Falschfahrer auf der A8 München-Stuttgart zwischen München-Ober-Menzing und Dachau-Fürstenfeldbruck ist er jetzt. Kommt Ihnen ein Falschfahrer entgegen, fahren Sie bitte äußerst rechts. Überholen Sie nicht auf der A8 München-Stuttgart zwischen München-Ober-Menzing und Dachau-Fürstenfeldbruck ist ein Falschfahrer unterwegs. Vorsicht bitte hier in beiden Richtungen.

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1: Um 1 Uhr mit Ronald Lessig. Ein schweres Erdbeben hat am Abend die Region nahe der Stadt Neapel erschüttert. Mit einer Stärke von 4,7 war es das heftigste Beben in dem Vulkangebiet seit 40 Jahren. Aus Rom Anna Giordano.
2: Nach ersten Angaben des italienischen Katastrophenschutzes wurden mindestens 8 Menschen leicht verletzt. In der Küstenstadt Pozzuoli wurden Häuser und Kirchen beschädigt, ein Hochspannungsmast stürzte ein. Aus Angst vor Nachbeben verbringen viele Anwohner die Nacht im Freien. Der Zugverkehr im Raum Neapel wurde für Sicherheitsüberprüfungen vorübergehend eingestellt. Die Phlegräischen Felder werden auch als Supervulkan bezeichnet, weil sich unterirdisch Magma und Gase stauen, hebt und senkt sich der Erdboden dort seit Jahren, immer wieder begleitet von teils schweren Erdbeben.
1: In der spanischen Exklave Ceuta hat sich die Lage deutlich entspannt. Bei dem Versuch, dorthin zu gelangen, waren den Behörden zufolge fast 60 Migranten ums Leben gekommen. Aus der Nachrichtenredaktion Amir Brecht.
3: Das spanische Innenministerium bezifferte die Zahl der Migranten, die über die Grenze gelangt waren, auf etwa 50.000. Davon seien bis zum Abend die meisten freiwillig wieder nach Marokko zurückgekehrt. Ein Grund offenbar, es gab keine Unterkünfte und keine Verpflegung. Der massenhafte Ansturm an der nordafrikanischen Küste sorgt aber weiter für Aufruhr in der EU. Die Ereignisse haben eine neue Debatte über den Schutz der Außengrenzen und eine konsequentere Rückführung von Migranten ausgelöst. Mehrere Regierungen fordern ein härteres Vorgehen.
1: Bei einem schweren Unwetter in der sächsischen Schweiz ist nach Polizeiangaben ein Mensch ums Leben gekommen, mehrere weitere wurden verletzt. Passiert ist das Unglück im Kurort Rathen. Ein massiver Windbruch habe dafür gesorgt, dass Bäume umstürzten. Auch über Hamburg ist am Abend ein schweres Gewitter gezogen. In Stuttgart sind die Folgen eines Gewitters, mehrere Bäume sind auf Stromleitungen und Straßen gestürzt. Bei der Parade zum CSD in Hamburg werden heute rund 250.000 Menschen erwartet. Nach dem Anschlag auf den Berliner CSD am vergangenen Wochenende kündigte die Hamburger Polizei an, die Demonstration mit doppelt so vielen Beamten wie im Vorjahr zu schützen. Auch in anderen deutschen Städten finden heute CSD-Veranstaltungen statt, zum Beispiel in Bonn in Nordrhein-Westfalen und im bayerischen Amberg. Das waren die Nachrichten. Das Wetter in Deutschland. In der Nacht im Süden und Osten Schauer oder Gewitter, sonst trocken bei 21 bis 9 Grad. Am Tage im Süden und Osten bewölkt und einzelne Gewitter, sonst heiter, 20 bis 31 Grad. Am Sonntag oft sonnig, im Süden einzelne Schauer, bei Höchstwerten zwischen 21 und 35 Grad. Und am Montag mal Sonne, mal Wolken, örtlich Schauer, die Höchstwerte dann 22 bis 37 Grad. Es ist 1:03 Uhr.
4: Hier ist der Verkehrsservice in der ARD-Hitnacht mit einer Entwarnung auf der A8 München-Stuttgart. Kein Falschfahrer mehr zwischen München-Obermenzing und Dachau-Fürstenfeldbruck. Eine Gefahreninformation gibt's für Nordrhein-Westfalen. In Schwerte kommt es im Innenstadtbereich durch einen Brand zu Geruchsbelästigung und Rauchniederschlag. Bitte begeben Sie sich im offenen Bereich sofort in geschlossene Räume. Schließen Sie vorsorglich Fenster und Türen und schalten Sie bitte Klima- und Lüftungsanlagen ab. Die A1 Dortmund Richtung Köln ist zwischen Burgscheid und Kreuz Leverkusen nach einem Unfall gesperrt. Die A2 Dortmund Richtung Hannover ist zwischen Dreieck Hannover West und Hannover Langenhagen wegen Bauarbeiten noch bis Montag 5 Uhr gesperrt. A3 Frankfurt Richtung Köln zwischen Neustadt-Wied und Bad Honnef-Linz 3 Kilometer Stau wegen Fahrbahnerneuerungsarbeiten, hier ist nur eine Fahrspur frei. A3 Nürnberg Richtung Passau zwischen Schwarzach und Garmham-Vilshofen 6 Kilometer stockender Verkehr. A8 Salzburg Richtung München zwischen Grenzübergang Bad Reichenhall und Anger 5 Kilometer Stau. Die A38 Osnabrück Richtung Bielefeld ist zwischen Hardeberg und Borglo Kloster Ösede wegen einer Nachtbaustelle noch bis 6 Uhr gesperrt, aber eine Umleitung führt über die U84. A66 Fulda Richtung Frankfurt ist zwischen Neuenhof Nord und Neuenhof Süd nach einem Unfall gesperrt und die B101 Mariendorf-Trebin ist zwischen Thürow und Trebin Nord wegen Brückenarbeiten in beiden Richtungen gesperrt.
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4: 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Am Mikrofon für Sie ist Bodo Giesner.

bis zum letzten Ton. Weiter geht's mit Céline Dion, eine kanadische Sängerin. Ende der 80er war sie bereits in Kanada und Frankreich eine bekannte und erfolgreiche Sängerin. Im Alter von 20 Jahren hatte sie bereits schon 14 Alben, 11 in Kanada und 3 in Frankreich veröffentlicht. Und ihr größter Single-Erfolg wurde der Titel, den sie ursprünglich überhaupt gar nicht singen wollte, My Heart Will Go On, zum Film Titanic. Das war 1997 und mit über 230 Millionen verkauften Tonträgern ist sie eine der erfolgreichsten Popsängerinnen. Natürlich gibt's jetzt My Heart Will Go On von Céline Dion.

Jimmy Cliff, Reggae Night, ein Hit aus dem Jahre 1983. Weiter geht's mit Herbert Grönemeyer, Musiker, Produzent, Sänger und Schauspieler, der in diesem Jahr bereits seinen 70. Geburtstag gefeiert hatte. Als Schauspieler wurde er 1981 damals durch die Rolle des Leutnant Werner im Kinofilm Das Boot bekannt. Der musikalische Durchbruch, der gelang hinter 1984 mit seinem 5. Studioalbum Bochum. Und seit 1984 konnten sich all seine deutschsprachigen Studioalben auf Platz 1 der deutschen Charts platzieren. Und sein bisher erfolgreichstes Album, das war Mensch, das war im Jahr 2002. Es verkaufte sich 3,7 Millionen Mal. Herbert Grönemeyer, was soll das?

Hier ist der Verkehrsservice in der ARD-Hitnacht. Achtung, ein Falschfahrer auf der A44 Kassel-Eisenach zwischen Eschwege und Sontra. Kommt Ihnen ein Falschfahrer entgegen, fahren Sie äußerst rechts und überholen Sie nicht auf der A44 Kassel-Eisenach zwischen Eschwege und Sontra. Ein Falschfahrer. Vorsicht in beiden Richtungen.

0: Hier ist der Verkehrsservice in der ARD-Hitnacht. Achtung, ein Falschfahrer nach wie vor auf der A44 Kassel-Eisenach. Zwischen Eschwege und Sontra kommt Ihnen ein Falschfahrer entgegen. Fahren Sie bitte äußerst rechts, überholen Sie nicht. Auf der A44 Kassel-Eisenach zwischen Eschwege und Sontra ist ein Falschfahrer unterwegs. Vorsicht bitte hier in beiden Richtungen. Die A2 Dortmund Richtung Hannover ist zwischen Dreieck Hannover West und Hannover Langenhagen wegen Bauarbeiten noch bis Montag 5 Uhr gesperrt. A3 Frankfurt Richtung Köln zwischen Neustadt-Wied und Bad Hönnef-Linz 3 Kilometer Stau wegen Fahrbahnerneuerungsarbeiten. Hier ist nur eine Fahrspur frei. A8 Salzburg Richtung München zwischen Grenzübergang Bad Reichenhall und Anger 3 Kilometer Stau. Die A8 Stuttgart Richtung München ist zwischen München-Langwied und Kreuz München-West nach einem Unfall gesperrt. Die A33 Osnabrück Richtung Bielefeld ist zwischen Hardenberg und Borglo Kloster Üsede wegen einer Nachtbaustelle noch bis 6 Uhr gesperrt. Die Umleitung hier führt über die U84 und B101 Mariendorf-Trebin zwischen Türnow und Trebin Nord wegen Brückenarbeiten in beiden Richtungen ist da die B101 gesperrt.
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0: Aus dem Landesfunkhaus in Dresden am Mikrofon für Sie Bodo Giesner.

Und hier ist nochmal der Verkehrsservice in der ARD Hitnach. Nach wie vor, Achtung, ein Falschfahrer auf der A44 Kassel-Eisenach zwischen Eschwege und Sontra. Kommt Ihnen ein Falschfahrer entgegen, fahren Sie bitte äußerst rechts. Überholen Sie nicht. Auf der A44 Kassel-Eisenach zwischen Eschwege und Sontra ist ein Falschfahrer unterwegs. Vorsicht bitte hier in beiden Richtungen.

Hier ist die ARD-Hitnacht mit einer Gefahrenmeldung des Stadtkreises Friedrichshafen. Infolge eines Brandes im Bereich des Ortsteils Friedrichshafen wurde eine Rauchgaswolke freigesetzt. Bitte meiden Sie das betroffene Gebiet, schließen Sie Fenster und Türen und schalten Sie die Lüftungen und Klimaanlagen ab. Suchen Sie am besten Schutz in einem Gebäude.

Und hier ist nochmal der Verkehrsdienst mit dem Falschfahrer. Achtung, ein Falschfahrer auf der A44 Kassel-Eisenach zwischen Echwege und Sontra. Kommt Ihnen ein Falschfahrer entgegen, fahren Sie bitte äußerst rechts. Überholen Sie nicht. Auf der A44 Kassel-Eisenach zwischen Echwege und Sontra ist ein Falschfahrer unterwegs. Vorsicht bitte hier in beiden Richtungen.

Und hier ist der Verkehrsservice in der ARD-Hitnacht. Achtung, nach wie vor ein Falschfahrer auf der A44 Kassel-Eisenach. Zwischen Eschwege und Sontra kommt Ihnen ein Falschfahrer entgegen. Fahren Sie bitte äußerst rechts. Überholen Sie nicht auf der A44 Kassel-Eisenach. Zwischen Eschwege und Sontra ist ein Falschfahrer unterwegs. Vorsicht bitte in beiden Richtungen. Das

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1: Um 2 Uhr mit Ronald Lessig. Ein schweres Erdbeben hat am Abend die Region der phlegräischen Felder nach